Bahnausbruch des Ätna, der den Flughafen für eine Woche lahmgelegt hat. Am Wochenende hat der Flughafen wieder aufgesperrt. Normalbetrieb herrscht dort aber nach wie vor nicht, berichtet aus Catania Cornelia Wospanik.

0: niemand erinnern. Die Besucher lassen sich dennoch nicht davon abhalten, hierher zu kommen. Eine Gruppe Berlinerinnen sieht sich nämlich geeicht.
1: Ich glaube, innerhalb von Deutschland hat man schon schlimmere Sachen mitgemacht. Man hat mit allen Wassern gewaschen, würde ich sagen. Ne?
0: Schließlich seien sie Kundinnen der Deutschen Bahn.
2: Und jetzt zum Wetter und zu Nathalie Auer.
3: Ein unbeständiger Tag erwartet uns heute mit einigen Wolken. Und vom Tiroler Unterland bis ins Mariazeller Land regnet es zeitweise. Sonst sind nur einzelne Regenschauer unterwegs und hin und wieder scheint auch die Sonne. Allerdings wird es windig heute. Mit Böen um die 40 Kilometer pro Stunde bläst der Wind zum Beispiel in Niederösterreich und in Wien. Bei den Temperaturen gibt es große Unterschiede. Nur 16 Grad schaffen sie stellenweise in Salzburg und in der Obersteiermark. Bis zu 28 Grad erwarten euch dagegen in Kärnten. Morgen wird es dann wärmer und es gibt mehr Sonnenschein.
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1: Es ist 3 Uhr. Am Mikrofon Adam Michalech. Die Regierung plant eine Reform der Volksbegehren. Ab 100.000 Unterschriften muss eine Forderung zumindest im Parlament behandelt werden. Der Prozess dahinter soll ein Update bekommen, berichtet Felix Nowak.
2: Bisher ist das Verfahren zweistufig. Zuerst muss ein Volksbegehren die Hürde von knapp 9.000 Unterschriften überspringen. Dann wird im zweiten Schritt eine Eintragungswoche festgelegt, in der Gemeindeämter und Magistrate längere Öffnungszeiten haben. Künftig wird diese Eintragungswoche gestrichen, um die Behörden zu entlasten. Stattdessen soll es nur noch eine Unterstützungsphase geben, in der Unterschriften online und zu den Amtszeiten im Gemeindeamt abgegeben werden können. Diese Phase wird gleichzeitig auf ganze 2 Jahre verlängert. Politikwissenschaftler Laurenz Enser-Jedenastik hat Verständnis für die Reform.
3: Man vollzieht damit Änderungen nach, die sich in der Praxis schon abgespielt haben.
2: Denn schon zuletzt seien Volksbegehren zunehmend in der ersten Phase unterstützt worden. Die Eintragungswoche habe bereits an Bedeutung verloren.
1: Bei russischen Angriffen sind am Abend in der Ukraine mehrere Menschen getötet und verletzt worden. In Saporischschja sind laut lokalen Behörden 2 Menschen bei einem Drohnenangriff auf eine Kleingartenanlage getötet worden. Weitere Drohneneinschläge haben in einer Gemeinde von Saporischschja zu Stromausfällen geführt. Aus der südukrainischen Hafenstadt Odessa melden Behörden mindestens 9 Verletzte. In 2 Tagen wird St. Pölten zur Festivalhauptstadt Österreichs. Dann beginnt wieder das Frequency Festival. Bis zu 140.000 Besucherinnen und Besucher werden an 3 Tagen erwartet. Vor allem bei den Einsatzkräften laufen die Vorbereitungen derzeit auf Hochtouren, Niklas Wager.
4: Das Rote Kreuz wird auch heuer wieder mit bis zu 130 Mitgliedern am Festivalgelände sein. Erfahrungsgemäß werden dabei vor allem kleinere Verwundungen behandelt, etwa Abschürfungen oder Schnittverletzungen. Auch die Polizei wird mit einem Großaufgebot vor Ort sein. Die Beamtinnen und Beamten am Boden werden dabei von Drohnen aus der Luft unterstützt. Rund um das Festivalgelände wird es zudem strenge Verkehrskontrollen geben. Mittels moderner Speichelvortests ist dabei eine Überprüfung auf Suchtmittel direkt vor Ort möglich, heißt es von der Polizei. Vergangenes Jahr habe es unter 100 Straftaten gegeben, deutlich weniger als in den Vorjahren. Neben Diebstählen und ein paar Körperverletzungen sind auch einige

0: Ab und zu lässt sich die Sonne blicken. Allerdings legt der Wind langsam zu. Ab Mittag erreicht er oft Böen um die 40 Kilometer pro Stunde.
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1: Am Mikrofon Adam Michalech. Es ist 4 Uhr. In vielen österreichischen Apotheken sind Notfallmedikamente für Wespengiftallergiker, sogenannte EpiPens, zurzeit restlos ausverkauft. Und das mitten in einem sehr starken Wespenjahr. Raphael Krapscher berichtet.
2: Hinter dem aktuellen Engpass bei den EpiPens steckt nicht nur das starke Wespenjahr, sagt der Grazer Apotheker Gerhard Kobinger. Weil der Hersteller in anderen Ländern mit den Pens mehr verdient, muss sich Österreich beim Nachschub oft hinten anstellen. Kobingers Prognose?
3: Man hat uns versprochen, dass es den EpiPen in der letzten August-, ersten Septemberwoche wieder geben soll. Glauben darf man das aber auch erst, wenn er wirklich da ist.
2: Wer ohnehin sehr stark auf Wespenstiche reagiert, etwa mit Kreislauf- oder Atemproblemen, sollte aber auch mit einem Facharzt über eine mögliche Immuntherapie sprechen. Dabei wird dem Körper über mehrere Jahre hinweg regelmäßig Wespengift injiziert, bis er sich daran gewöhnt. Die Therapie wirkt laut Fachleuten in über 90% der Fälle und die Kosten übernimmt in der Regel die Krankenkasse.
1: Eine groß angelegte Suchaktion nach einer angeblich im Inn treibenden Person ist vorerst ergebnislos geblieben. Passanten hatten die Person in der Früh bei Silz im Bezirk Imst gesehen. Feuerwehr, Wasserrettung und Polizei haben unter anderem mit Drohne und Hubschrauber entlang des Inns und der Ötztaler Ache gesucht. Am Abend hat man die Suche eingestellt. Heute geht es für den LASK nach Schottland, wo morgen im Fußball-Champions-League-Playoff-Hinspiel Celtic Glasgow wartet. Für die Linzer wäre ein Aufstieg gegen den schottischen Serienmeister ein sportlicher Meilenstein und er würde auch über 18 Millionen Euro in die Kassen spülen, Dennis Bankowski.
4: Konkret und ganz genau 18,62 Millionen Euro Startgeld. So viel schüttet der Europäische Fußballverband UEFA für jeden der 36 Clubs in der Champions-League-Ligaphase aus. Um dorthin zu kommen, muss aber im Hinspiel auswärts morgen und im Rückspiel die hohe Hürde Celtic Glasgow genommen werden. Das Geld jedenfalls könnte der LASK am Transfermarkt gut gebrauchen. Man sucht ja noch Offensivspieler, wobei sich an der Herangehensweise nichts ändern würde, so LASK-Sportdirektor Dino Buric.
5: Nein, weil wir werden trotzdem eine gewisse finanzielle Disziplin an den Tag legen und jetzt nicht unseren Weg verlassen, nur aufgrund dessen, dass wir jetzt die Champions League erreicht haben, weswegen wir da jetzt keine verrückten Dinge machen werden.
4: Den Grundstein für den erstmaligen Einzug in die Champions League samt Millioneneinnahmen kann der LASK also morgen auswärts in Glasgow legen. Das Rückspiel steigt kommenden Dienstag in Linz.
1: Und jetzt zum Wetter mit Nathalie Auer.
6: Ein unbeständiger Tag erwartet uns heute mit einigen Wolken und vom Tiroler Unterland bis ins Mariazellerland regnet es zeitweise. Sonst sind nur einzelne Regenschauer unterwegs und hin und wieder scheint auch die Sonne. Allerdings wird es windig heute. Mit Böen um die 40 Kilometer pro Stunde bläst der Wind zum Beispiel in Niederösterreich und in Wien. Bei den Temperaturen gibt es große Unterschiede. Nur 16 Grad schaffen sie stellenweise in Salzburg und in der Obersteiermark. Bis zu 28 Grad erwarten euch dagegen in Kärnten. Morgen wird es dann wärmer.

letzter Schluck von ihrem Kaffee. Ich glaub, jetzt will sie aber gehen. 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

0: du Conny?
1: Ja, Peter.
0: Gehen wir heute Abend tanzen?
1: Fein. Und wann treffen wir uns?
0: Na, sagen wir so gegen 8.
1: Okay, Peter, abgemacht.

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1: Mit Rosanna Zara am Mikrofon. Die Bewerbungsfrist für die neue Spitze der Staatsholding ÖBAG ist heute um Mitternacht abgelaufen. Es geht um einen der prominentesten Managementjobs im Land, nämlich die Verwaltung der staatlichen Beteiligungen der Republik Österreich. Martin Rauter berichtet.
2: In den Zeitungen kursieren schon länger Namen über die mögliche Nachfolge. Aus informierten Kreisen ist nur zu hören, es habe sich eine deutliche zweistellige Zahl an Interessierten beworben. Die Politik nimmt auf die Bestellung des Spitzenjobs natürlich Einfluss, meint Unternehmensrechtsexpertin Susanne Kals. Das sei auch in Ordnung.
3: Es gehört ja der Republik Österreich, aber es ist eben die Aufgabe des Aufsichtsrats und ich glaube nicht, dass der Aufsichtsrat sich diese Aufgabe nehmen lässt.
2: Die ÖBAG kümmert sich um die Anteile der Republik an großen Unternehmen. Dazu gehören etwa die OMV, die Post oder der Verbund.
3: Somit ist das der industrielle Beteiligungsarm der Republik Österreich.
2: Wer der jetzigen ÖBAG-Chefin Edith Lavazzi nachfolgen wird, dürfte im Frühherbst feststehen.
1: Die USA haben keine Absicht, die Waffenruhe mit dem Iran zu verlängern, das sagt US-Präsident Trump auf die Frage eines Reporters. Laut der im Juni unterzeichneten Absichtserklärung hatten die USA und der Iran bis gestern Zeit, ein endgültiges Friedensabkommen zu schließen. Beide Seiten sind davon aber weit entfernt. Russland droht Großbritannien, nachdem Medien berichtet haben, dass bei ukrainischen Angriffen in Russland britische Drohnen verwendet wurden. Moskau warnt vor Konsequenzen. Großbritannien werde sich für die militärische Zusammenarbeit mit der Ukraine verantworten müssen, erklärte die russische Botschaft in London. Die britische Regierung sagt, sie werde die Ukraine trotzdem weiter unterstützen. Auf der griechischen Insel Sifnos sind 3 Menschen bei einem Hubschrauberabsturz ums Leben gekommen. Der Pilot und ein Paar. Der private Hubschrauber ist laut Medienberichten wenige Sekunden nach dem Start ins Meer gestürzt. Warum ist noch unklar. Eine groß angelegte Suchaktion nach einer angeblich im Tiroler Inn treibenden Person hat gestern ein Großaufgebot an Einsatzkräften in Atem gehalten. Gefunden wurde niemand. Passanten hatten zuvor gemeldet, in Silz eine Person im Wasser gesehen zu haben. An der Suchaktion waren 5 Feuerwehren, Polizeistreifen, eine Drohne und ein Hubschrauber beteiligt. Das waren die Nachrichten mit Rosanna Zara.
4: Damit zum Radio Niederösterreich Wetter und es ist heute unbeständig und kühler.
5: Die Wolken überwiegen, am dichtesten sind sie im Bergland des Mostviertels. Da regnet es zeitweise leicht bis mäßig, sonst ziehen nur einzelne Regenschauer durch. Dazwischen scheint auch mal die Sonne. Die Temperaturen, die gehen weiter zurück. 18 bis 26 Grad gehen sich heute aus. 17 Grad sind es jetzt gerade in Wien, St. Pölten und Amstetten, 16 in Wiener Neustadt, 15 in Retz und frische 13 Grad aktuell in Zwettl. Morgen am Mittwoch wird es dann wieder überwiegend sonnig und auch schon wieder deutlich wärmer. Zeitweise ziehen zwar Wolken durch, es bleibt aber weitgehend trocken bei 25 bis 31 Grad.
4: Es ist faszinierend, wie sehr man sich über nasse Straßen in der Früh freuen kann.
5: Das hat mir vor ein paar Monaten auch nicht geglaubt.
4: Ja, absolut. 5:03 Radio Niederösterreich mit dem schnellsten Verkehrsservice im Land ist was wichtig.
5: Alles ruhig auf den Straßen. Gute und sichere Fahrt.
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4: Wunderschönen guten Morgen. Morgen am Dienstag. Gleich die besten Hits. Die Bee Gees. You win again. Raus aus den Federn, rein in den neuen Tag.

0: Schönen guten Morgen, Niederösterreich. 10 Minuten nach 5 ist es.
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0: Die Löwen.
2: Zögern Sie nicht länger, nützen Sie neue Chancen.
0: Jungfrau, Sie wissen genau, was Sie wollen, Ihre Argumente überzeugen.
2: Waage, lassen Sie sich die Zeit im Kreise Ihrer Lieben durch nichts und niemanden verderben.
0: Skorpione, Sie verfügen über die notwendige Energie, um auch Schwieriges erfolgreich zu erledigen.
2: Schütze, Ihre Arbeiten erledigen Sie zügig, unternehmen Sie doch etwas mit Ihren Lieben und treffen Sie Freundinnen und Freunde.
0: Steinbock, der Liebeshimmel könnte wolkenverhangen sein, überdenken Sie Ihr Gefühlsleben mit dem notwendigen Realismus.
2: Wassermann, bauen Sie rechtzeitig vor, um finanzielle Probleme zu vermeiden und seien Sie sparsam.
0: Fische, probieren Sie ruhig Neues aus, die Sterne sind Ihnen gewogen.
2: Widder, ärgern Sie sich nicht, wenn nicht alles gleich auf Anhieb klappt, bewahren Sie Ruhe und überlegen Sie, was Sie ändern könnten.
0: Stiere, Sie arbeiten gern und viel, gönnen Sie sich aber auch die notwendigen Entspannungspausen.
2: Zwillinge, der sommerliche Liebeshimmel zeigt sich von seiner schönsten Seite. Überraschen Sie Ihren Herzenspartner oder Ihre Herzenspartnerin mit einer kleinen Aufmerksamkeit, mit einer Liebeserklärung.
0: Krebse, nehmen Sie nicht alles so persönlich, Sie würden besser über die Runden kommen, wenn Sie härter im Nehmen wären. Udo Jürgens, vielen Dank für die Blumen, für alle. Schönen guten Morgen.

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0: endlich ein bisschen kühler und wieder einmal Regen. Schon herrlich, auch der Geruch nach dem Regen, aber allzu viel ist es leider nicht gewesen. Eigentlich der sprichwörtliche Tropfen auf dem heißen Stein.
1: Wir haben sich extrem gefreut, dass es geregnet hat. Es war leider zu wenig. Es hat nur, weiß ich nicht, eine Viertelstunde gedauert. Gerade genug für den Rasen und für die Abkühlung ist natürlich gut.
2: Ja, ordentlich geregnet hat es zum Beispiel im Weinviertel, in Retz oder in Lahn der Theier. Wenig bis gar nicht dagegen, zum Beispiel in Melk, in Ternitz-Botschach, in Krems und in Mistelbach.
0: Ja, wochenlang kein Regen, so trocken wie jetzt war es bei uns noch nie, seit Beginn der Messgeschichte im Jahr 1850. Das hilft uns jetzt Manuel Oberhuber aus unserer Wetterredaktion beim ORF ein bisschen genauer einzuordnen. Schönen guten Morgen.
3: Guten Morgen Jenny, guten Morgen Niederösterreich.
0: Manuel, welche Regionen sind in Niederösterreich besonders betroffen von dieser Trockenheit?
3: Ja, man kann sagen, ganz Niederösterreich ist betroffen. Es fehlen wirklich überall große Regenmengen. Im Schnitt sind es so 200 bis 300 Liter pro Quadratmeter, die fehlen, also wirklich sehr viel. Man kann sich das so vorstellen, das ist in etwa so viel, wie es in St. Pölten ungefähr in einem halben Jahr regnet.

0: Wow. Hitze, 41 Grad, dieser Sommer hat es in sich. Dass er so trocken wird, das hat sich aber auch schon viel früher abgezeichnet.
1: Also schon die letzten Wintermonate, Dezember, Jänner und auch der März dann, die waren sehr trocken. Und dann hat man schon gewusst, wenn es eine ungünstige Wetterlage geben wird im Frühsommer und im Sommer, dass es dann in Richtung Trockenheit gehen wird. Genau das ist dann heuer passiert im Sommer.
0: Ja, der große Regen wird auch diese Woche nicht kommen. Viele befürchten dann eher Unwetter und Überschwemmungen im Herbst, vor allem weil das Mittelmeer mittlerweile über 30 Grad hat. Beeinflusst das auch unser Wetter, also die Wetterlage bei uns im September oder im Herbst?
1: Also ich würde mich jetzt noch nicht konkret fürchten an dieser Stelle. Es gibt jetzt keine konkreten Hinweise, dass uns wieder Hochwasser oder ein besonders starker Regen ins Haus steht. Aber natürlich, so ehrlich muss man schon sein, die hohen Wassertemperaturen im Mittelmeer, die haben eine Auswirkung auf unser Wetter in Mitteleuropa. Und wir erleben eben derzeit eine Rekordtemperatur des Wassers. Also es kann schon sein, beziehungsweise es gibt eine höhere Wahrscheinlichkeit für Starkregen im Herbst, allen voran im Mittelmeer. Aber natürlich ist auch bei uns in Österreich die Wahrscheinlichkeit dafür heuer leicht erhöht.
0: Danke, Manuel Oberhuber aus der ORF-Wetterredaktion.
2: Wie sich das Wetter in der nahen Zukunft entwickeln wird, das schauen wir uns gleich wieder an in gut 10 Minuten.
0: Dann ist es halb.

Bestellen auf Italienisch. Una Coca-Cola. Guten Morgen, jetzt eher der Kaffee in der Früh und Middle of the Road. 5.26 Uhr.

0: Nur die genialsten Hits zum Aufstehen, da geht's einfach ein bisschen leichter. Schönen guten Morgen, wir schauen auf die Straßen, da ist aber noch alles ruhig. Eine gute Weiterfahrt. Damit gleich ins Nachrichtenstudio. Das ist Radio Niederösterreich Kompakt mit Thomas Buchinger.
1: Zwei Tage noch, dann startet in St. Pölten wieder das Frequency Festival. An drei Tagen werden bis zu 140.000 Besucherinnen und Besucher erwartet. Die Einsatzkräfte rüsten sich bereits. Es wird strenge Verkehrskontrollen rund um das Gelände geben. Und auch das Rote Kreuz wird wieder mit zahlreichen Mitgliedern vor Ort sein. NEOS-Chefin und Außenministerin Beate Meinl-Reisinger pocht im ORF-Sommergespräch einmal mehr auf eine Pensionsreform. Im Herbst sollen konkrete Maßnahmen besprochen werden, sagt sie. Die NEOS wollen ja, dass das Pensionsantrittsalter schrittweise erhöht wird. Und in Oberösterreich sind die Feuerwehren gestern gefordert gewesen. Bei einer Gewitterfront mit Sturmböen wurden etliche Bäume entwurzelt und auch Dächer mussten abgesichert werden. Zudem waren rund 900 Haushalte vorübergehend ohne Strom.
0: Das Radio Niederösterreich-Wetter, ein Tag zum Durchschnaufen. Es überwiegen die Wolken.
2: Am dichtesten sind die im Bergland des Mostviertels. Da regnet es auch zeitweise leicht, sonst gibt es nur einzelne Regenschauer. Dazwischen scheint auch einmal die Sonne. Temperaturen liegen aber weiter zurück. 18 bis 26 Grad gehen sich heute aus. Morgen dann schon wieder deutlich wärmer bei 25 bis 31 Grad. Dazu wird es überwiegend sonnig. Zeitweise ziehen ein paar Wolken durch, aber es bleibt weitgehend trocken morgen.
0: Eine sichere Fahrt und... gleich gibt's ausgezeichnete Musik aus Niederösterreich nach Cloud. Substitute. Guten Morgen.

0: Einen schönen guten Morgen. Heute reden wir über die Flip-Flop-Technik, die auch in kühleren Monaten ihren Sinn hat. Martin Fenkert ist Leiter der Stabsstelle Missionarische Pastoral und Dialog der katholischen Kirche Vorarlberg.
1: Der Papst meint sinngemäß, dass wir als Kirche die bequeme Ausrede, wir haben es immer so gemacht, aufgeben müssen. Ich bin froh über diese Aussage, nur merke ich, wie schwer es mir selber fällt, auch im Kleinen für neue Wege offen zu sein. Ein anglikanischer Pastor hat mir von der sogenannten Flip-Flop-Technik erzählt. Die hat nichts mit Sandalen zu tun, aber sie hat die Kraft, leichtfüßig innovative Ideen zu finden. Um herauszufinden, wie Ihr heutiger Tag zu einem richtig tollen Tag werden kann, stellen Sie sich die Frage, was muss ich tun, damit dieser Tag der volle Reinfall wird? Um herauszufinden, was Sie tun können, um Ihre Partnerschaft glücklicher zu gestalten, stellen Sie sich die Frage, wie bringe ich unsere Beziehung zum Scheitern? Schließlich wenden Sie die gefundenen Antworten ins Gegenteil und Sie wissen, was zu tun ist. Die Flip-Flop-Technik wird auch Kopfstandtechnik genannt. Das große Loch im Teppich oder die lange Warteschlange erkennen wir nicht selten schneller als all die schönen Dinge des Lebens. Wir machen also den Kopfstand und nutzen die menschliche Fähigkeit, Negatives schneller zu erkennen. Wir bleiben beim Problem, Flip-Flop, die Lösung ist nah. Probieren Sie es einfach einmal aus.
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0: Guten Morgen um 5:45. Auf den Straßen geht's gut. Damit schauen wir uns gleich das Radio Niederösterreich Wetter an und da ist es heute bewölkt.
1: Es ist unbeständig und kühler heute bei nur 18 bis 26 Grad, aber die nächsten Tage wird schon wieder heiß. Bis zum Wochenende dann jeden Tag wieder über 30 Grad. Die ganz große Hitze, die ist aber nicht mehr in Sicht.

0: Morgen, 18. August, und es ist ja schon genial, was die Kinder in den Ferien alles erleben können. Richtig cool waren die Burschen da. Ja, die letzten Tage, ein Traum ist da für viele junge Eishockeytalente in St. Pölten in Erfüllung gegangen. Die haben einen Tag lang mit dem derzeit besten Spieler Österreichs trainieren dürfen. Marco Rossi, Nationalspieler und Star in der amerikanischen Eishockeyliga NHL, hat dem Nachwuchs da genau auf die Kufen geschaut, und Radio Niederösterreich-Reporter Matthias Esmeister war für uns mit dabei.
1: Die Stars von morgen geben Gas und der Star von heute schaut zu. Wie bewege ich mich am schnellsten auf dem Eis und wie schieße ich möglichst hart aufs Tor? Nationalspieler Marco Rossi steht dem Eishockey-Nachwuchs mit Rat und Tat zur Seite.
2: Ich war immer jung, habe immer raufgeschaut, auch zu einer NHL-Spieler, und wenn ich mal am Eis war, das war das Größte, und ich habe das nie vergessen. Und ich glaube, das war für mich die größte Motivation, und habe immer gewusst, ich kann es auch schaffen. Und ich probiere eigentlich das Gleiche weiterzugeben den jungen Kindern.
1: Für das Autogramm von Marco Rossi stehen die Kinder in St. Pölten Schlange. Der Vorarlberger spielt in der amerikanischen NHL, der besten Liga der Welt, für Vancouver. Und er hat auch im Nationalteam schon für Sternstunden gesorgt.
3: Empty Net, der Österreicher, Rossi!
4: Unglaublich!
5: Er ist ein mega Vorbild, weil er sehr sympathisch ist und sehr berühmt ist auch in Österreich und trotzdem bodenständig ist.
1: Mehr als 80 Talente zeigen ihrem großen Vorbild, dass sie sich mit Puck und Schläger nicht so leicht aufs Glatteis führen lassen.
6: Wir haben verschiedene Stationen gemacht. Dort waren Sprint, Stickhandling und 1 gegen 1 Übungen.
7: Da musste ein Spieler zum anderen passen und dann war ein Schuss und der andere Spieler musste einen Nachschuss machen.
8: Er hat mir Tipps gegeben, auch uns manchmal eine Übung erklärt, wie man es besser macht. Das fand ich toll.
1: Und in einem sind sich die Talente einig: wenn Marco Rossi es zum Star geschafft hat, dann können wir das auch.
9: Dass ich Eishockeyspieler werde und vielleicht mal in der NHL spiele.
10: Also auch NHL-Star zu werden und bei den Toronto Maple Leafs zu spielen.
2: Man muss daran glauben. Ich glaube, das ist das Wichtigste in dem Alter. Wenn sie nicht daran glauben, dann bringt es nichts. Glaube versetzt Berge.
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0: Schönen guten Morgen Niederösterreich am Dienstag. Das Wichtigste aus Niederösterreich, Österreich und der Welt mit Thomas Buchinger. Es ist 6 Uhr.
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2: Weiterhin keine richtige Entwarnung gibt es in Catania auf Sizilien nach dem jüngsten Vulkanausbruch des Ätna, der den Flughafen dort für eine Woche lang lahmgelegt hat. Am Wochenende hat der Flughafen zwar wieder aufgesperrt, Normalbetrieb herrscht dort aber weiterhin nicht, berichtet aus Catania Cornelia Wospanik.
3: 20 Starts und Landungen pro Stunde sollten es sein, 5 sind es gestern. Für Christina stirbt die Hoffnung zuletzt. Es ist ihr 5. Versuch seit dem 7. August.
4: Attualmente quinto tentativo, dal 7 di agosto.
3: Hunderte Flüge sind hier ausgefallen und zuweilen war auch der Ausweichflughafen Comiso zu. An einen so starken und lang anhaltenden Ausbruch kann sich in Catania niemand erinnern. Die Besucher lassen sich dennoch nicht davon abhalten, hierher zu kommen. Eine Gruppe Berlinerinnen sieht sich nämlich geeicht.
5: Ich glaube, innerhalb von Deutschland hat man schon schlimmere Sachen mitgemacht. Man hat mit allen Wassern gewaschen, würde ich sagen. Ne?
3: Schließlich seien sie Kundinnen der Deutschen Bahn.
2: Bei einer Explosion in der afghanischen Hauptstadt Kabul sind Medienberichten zufolge mehr als 50 Menschen verletzt worden. In einer Schule soll demnach eine Handgranate detoniert sein. Bei den meisten Verletzten soll es sich demnach um Schülerinnen und Schüler handeln. Die Zukunft des insolventen Automobilzulieferers ITEC aus Ebergassing im Bezirk Bruck an der Leiter scheint gesichert. Unternehmer Kari Kapsch will den Industriebetrieb kaufen, der künftig dann KITEC heißen soll. Wie viele der 280 betroffenen Beschäftigten gehalten werden können, das ist hingegen noch offen. Stefan Schwarzwald-Seiler mit den Einzelheiten.
6: Seit Anfang des Jahres hat sich ITEC, einer der größten Arbeitgeber in der Region, in einem Insolvenzverfahren befunden. Grund dafür ist vor allem der bisherige Eigentümer gewesen, ein amerikanischer Geschäftsmann, dem die US-Justiz milliardenschweren Betrug vorwirft. Das hat auch ITEC belastet. Ein Sanierungsplan ist im April gescheitert. Doch bei der Gläubigerversammlung gestern haben sowohl der Gläubigerausschuss als auch das Insolvenzgericht die Übernahme durch den Unternehmer Kari Kapsch genehmigt. Bis zum Closing Ende Oktober müssen jetzt noch viele Verträge ausverhandelt werden. Das gilt auch für die zuletzt 280 Beschäftigten. Wie viele von ihnen erhalten bleiben, ist laut einer Sprecherin noch nicht geklärt. Es sollen so viele wie möglich sein. Auch um dem Standort eine langfristige, tragfähige Zukunftsperspektive zu geben.
2: In einem Heim der Wiener Häuser zum Leben in Floridsdorf sind offenbar 20 Bewohnerinnen und Bewohnern über einen längeren Zeitraum Medikamente falsch ausgegeben worden. Die Teamleiterin des dortigen Ambulanzteams sowie die Direktorin des Hauses wurden freigestellt. Die Staatsanwaltschaft prüft das alles derzeit. Weitere Details nennt man vorerst nicht.
0: Das Radio Niederösterreich Wetter, heute unbeständig und kühler.
7: Die Wolken überwiegen, am dichtesten sind sie im Bergland des Mostviertels, dort regnet es zeitweise leicht. Sonst sind nur einzelne Regenschauer durch heute, dazwischen scheint auch einmal die Sonne. Die Temperaturen, die gehen weiter zurück, 18 bis 26 Grad gehen sich heute aus am Tag zum Durchlüften. 16 Grad jetzt in der Früh in St. Pölten, 15 in Ternitz und Lilienfeld, 14 Grad sind es gerade in Horn und in Mistelbach, 17 in Wien und in Eisenstadt und 16 Grad messen wir derzeit in Linz und in Graz. Morgen am Mittwoch wird es überwiegend sonnig und auch wieder deutlich wärmer. Da gehen sich schon wieder 25 bis 31 Grad aus. Zeitweise ziehen ein paar Wolken durch, es bleibt aber weitgehend trocken.
0: 6.04 Uhr ist es, Radio Niederösterreich mit dem schnellsten Verkehrsservice im Land. Gleisbauarbeiten sorgen dafür Behinderungen in Wien.
7: Rund um das Kreuzungsplateau Nordbrücke, Brünnerstraße, Shuttleworthstraße melden Radio Niederösterreich-Hörer Stau. Grund dafür, seit heute ist es nicht möglich, von der Nordbrücke beim Trillerpark auf die Brünnerstraße statt auswärts zu fahren. Wegen Gleisbauarbeiten am besten schon vorher bei der Katsushika-Straße von der Nordbrücke auf die Brünnerstraße statt auswärts fahren. Ein paar Zugebrecher dabei.
0: Aber ordentlich. Sag's noch dreimal.
7: Katsushika-Straße.
0: Schön.
7: Hab nie davon gehört.
8: Guten Morgen.

0: Guten Morgen um 6.08 Uhr. Simon hat heute schon was Neues gelernt um diese Uhrzeit. Da kann es nur ein guter Tag sein. Katsushika-Straße, das klingt irgendwie sehr japanisch. Was tut das in Wien?
1: Die ist in Floridsdorf und da gibt es offenbar eine Partnerschaft mit einem Bezirk in Tokio. Der heißt Katsushika und darum gibt es die Katsushika-Straße. Und über die fahren Sie jetzt am besten von der Nordbrücke auf die Brüderstraße.

0: Guten Morgen, Niederösterreich. 6.12 Uhr ist es am 18. August und gestern haben wir berichtet, dass die Störche im Burgenland in Rust früher, die klappern, ja, dass die früher nach Hause fliegen oder in die Winterquartiere, weil sie bei uns auch nichts mehr zu fressen gefunden haben. Jetzt haben wir natürlich nachgefragt, wie es bei uns in Macheck ausschaut. Radio Nieders Reporterin Nicola Höpfel, du hast einmal nachgefragt, wie geht es denn den heimischen Störchen in Niederösterreich?
1: Da gibt es eine gute Nachricht. Die Zugvögel sind zwar schon unterwegs Richtung Winterquartier, aber es ist ganz normal, hat man mir gesagt, bei der Gemeinde Macheck. Die kümmern sich jetzt gerade um die ganzen Angelegenheiten vom Storchenhaus im Schloss Macheck. Und trotz der Trockenheit und der extremen Hitze soll es den Störchen in Niederösterreich ganz gut gehen eigentlich.
0: Das ist eine erfreuliche Nachricht. In Macheck gibt es ja eine der größten Weißstorchkolonien in Mitteleuropa. Bis zu 100 Störche kommen da jedes Jahr, bauen beim Schloss Macheck ihre Nester. Viele Tiere haben ja heuer zu wenig Futter gefunden. Haben da die Störche auch aufgepäppelt werden müssen, so wie im Burgenland?
1: Bei den Störchen, da stehen ja Mäuse, Insekten, Fische und so weiter auf dem Speiseplan und da schaut es so aus, als hätten die genug gefunden. Also zumindest hat es in Macheck, mussten nicht mehr Störche aufgepäppelt werden als sonst immer.
0: Dann wünschen wir Ihnen trotzdem alles Gute im Winterquartier und hoffen, dass Sie dann im nächsten Jahr wieder gut gestärkt zu uns zurückkommen.

0: Rennen fahren von See zu See im Sommer, er fährt von Burg zu Schloss. Heute ist mit seiner Reisetasche der Johann Philipp Spiegelfeld unterwegs in die Burg Strechau in der Steiermark.
1: Ich habe mal gelesen, es ist die zweitgrößte Wehranlage der Steiermark. Die größte ist die Riegersburg, oder?
2: Ja, die Riegersburg ist 3 cm länger angeblich. Wir sind stolz, dass wir 3 cm kürzer sind. Aber es kommt nicht auf die Länge und das Volumen an, sondern es gehört eigentlich die Liebe dazu, hier wieder Leben hereinzubringen. Und die Steine lachen mit dir, wenn hier Gäste sind und wenn man mit denen die Schönheiten teilen kann.
3: Männer, die stolz sind, dass ihr Ding 3 cm kürzer ist, haben wir auch nicht alle Tage. Durch die Burg bzw. Schloss geht es über viele Stufen und Treppen, das ist ein bisschen Muskelkater verdächtig.
1: Offenbar wurde das Schloss vor der Erfindung des Aufzugs gebaut, oder?
4: Absolut, also im Mittelalter kann ich mich nicht erinnern, dass es Aufzüge gegeben hätte, außer die Globenradeln vielleicht.
1: Es ist mir fast ein bisschen unangenehm, normalerweise weiß ich alles.
4: Oh.
1: Aber was ist ein Globenradl?
4: Na, ein Globenradl ist einfach ein Aufzug, ein einfacher mit einem Rad. Zur Umverteilung der Last, das ist ein Lastenaufzug.
1: Mal so.
4: Flaschenzug, glaube ich, sagt man auch dazu.
0: Auf Entdeckungsreise durch alte und ehrwürdige Gemäuer geht es heute um 21.05 Uhr in ORF 2. Nächste Woche dann zum Abschluss seiner Sommertour kommt Johann Philipp Spiegelfeld noch einmal nach Niederösterreich in das Schloss Holmburg bei Krems.

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5: Schönen guten Morgen am Dienstag, 6.30 Uhr. Wir schauen gleich nach Wien auf die Straßen rund um das Kreuzungsplateau Nordbrücke, Brünnerstraße, Shuttleworthstraße. Da brauchen Sie bis zu eine halbe Stunde mehr.
6: Heute ist es nicht mehr möglich, von der Nordbrücke beim Trillerpark auf die Brünnerstraße stadtauswärts zu fahren wegen Gleisbauarbeiten. Am besten schon vorher bei der Katsuschika-Straße von der Nordbrücke auf die Brünnerstraße stadtauswärts fahren. Die Bauarbeiten dauern bis 31. August.
5: Eine sichere Fahrt. 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
7: In vielen österreichischen Apotheken sind EpiPens, also Notfallmedikamente für alle, die gegen Wespengift allergisch sind, derzeit restlos ausverkauft. Nachschub wird für Ende August bzw. Anfang September erwartet. Wer stark reagiert, der könnte auch eine Immuntherapie in Betracht ziehen. Die USA streben jetzt offenbar doch keine Verlängerung der Waffenruhe mit dem Iran an. Das sagt jetzt US-Präsident Donald Trump. Gestern ist ja die Frist abgelaufen. Unterdessen droht Trump jetzt dem Oman. Der Oman lotet derzeit nämlich mit dem Iran aus, wie die Schifffahrt in der Straße von Hormuz künftig neu geregelt werden könnte. Und die Zukunft des insolventen Automobilzulieferers ITEC aus Ebergassing im Bezirk Bruck an der Leitha dürfte gesichert sein. Unternehmer Kari Kapsch will den Betrieb kaufen. Ob und wie viele der 280 Beschäftigten übernommen werden, das ist derzeit aber noch unklar.
5: Das Radio Niederösterreich Wetter. Nur genau eine Wetterstation misst jetzt gerade Sonnenstrahlen.
6: In Poisdorf hat es in den letzten 10 Minuten zumindest 5 Minuten Sonnenschein gegeben. Sonst genau nirgends. Alle Stationen leuchten da derzeit grau. Ein bisschen Sonne dürfte es im Laufe des Tages aber noch geben. Auch wenn die Wolken überwiegen, am dichtesten sind sie im Bergland des Mostviertels. Da kann es auch zeitweise leicht regnen. Sonst bleibt es meistens schon wieder trocken heute. War ein kurzes Regenintermezzo gestern. Die Temperaturen, die gehen weiter zurück auf 18 bis 26 Grad. Morgen wird es dann schon wieder deutlich sommerlicher bei 25 bis 31 Grad und deutlich mehr Sonne. Und auch da soll es wieder trocken bleiben, auch wenn ein paar Wolken durchziehen.
5: Wenn alles grau leuchtet, sehr witzige Formulierung übrigens.
6: Nicht ganz durchdacht, aber es ist auch erst 6.32 Uhr.
5: Dann brauchen wir gute Musik. Police. Manche Lieder sind einfach so schön. Gibt's gleich nach Tommy Rowe, Nena und World Outside Your Window. Einen schönen guten Morgen, Niederösterreich. Mit Simon Baumberger.
6: Guten Morgen.
5: Und mir, Jenny Frank.

0: Schönen guten Morgen. Zwei in unserer letzten Sommertourwoche. Heute sind wir in Retzbach im Bezirk Hollabrunn. Der Ort an der tschechischen Grenze hat ca. 1000 Einwohnerinnen und Einwohner.
1: Die fühlen sich sehr wohl. Sie leben auch in einer herrlichen Weingegend mitten im Retzerland.
0: Und da passieren auch wundersame Dinge, Reporterin Lydia Hörmann. Du warst für uns im Ort im Weinviertel und hast einige interessante Dinge herausgefunden.
1: Erstens, keine Ortstafel.
2: Wer mit dem Auto nach Retzbach kommt, wird eine Ortstafel mit der Aufschrift Retzbach vergeblich suchen. Das hat mit der Zusammenlegung mehrerer Gemeinden ab 1966 zu tun. Bürgermeister Roland Teufel.
3: Retzbach besteht aus drei Katastralgemeinden, Oberretzbach, Mitterretzbach und Unterretzbach. Und mittlerweile ist, wenn wir aus Aktivitäten machen, ist es so, dass es nur mehr Retzbach gibt. Auch wenn es kein Wortschild gibt.
1: Zweitens, der Wein.
2: Retzbach ist eine sehr alte Weingegend.
4: Man sieht es auch an den Dörfern, dass die Häuser, zumindest teilweise, besonders Oberretzbach, der Ortskern weitläufig unterkellert sind.
2: So Historiker Erich Landsteiner. Auch heute spielt der Wein eine wichtige Rolle in der Landwirtschaft, im Tourismus und beim sogenannten Heiligen Stein, wo im Sommer verschiedene Produzenten Weine ausschenken.
1: Drittens, der Heilige Stein.
2: Der Heilige Stein in Mitterretzbach ist ein sagenumwobener Ort. Mitte des 17. Jahrhunderts soll eine fast blinde Frau ihre Augen mit Wasser aus einem Schalenstein gewaschen haben. Danach konnte sie wieder sehen. Ähnliche Berichte folgten. Erst wurde deshalb an diesem besonderen Ort eine kleine Kapelle gebaut, schließlich eine große Kirche. Wunderwasser wurde verkauft, bis Josef II. Die Kirche abtragen ließ. 1995 wurden die Fundamente der Kirche wieder freigelegt. Welche Wunder damals tatsächlich passiert sind, lässt sich nicht sagen, aber...
4: Es ist laut den Geomantikern ein besonderer Platz, wo sie viele Linien schneiden.
2: Und auch heute passieren beim Heiligen Stein noch Wunder, aber die haben meistens mit dem dort ausgeschenkten Wein zu tun.
0: Um 13 Uhr geht's heute los. Clemens Krautzer freut sich, wenn Sie vorbeischauen. Der Sommertourbus steht bei der Festwiese in Unterretzbach.
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0: Jetzt mal in die Gänge kommen. 6.42 Uhr ist es. Guten Morgen.

0: Guten Morgen. Unterwegs auf den Straßen in Niederösterreich geht's gut. In Wien, da brauchen Sie bis zu einer halben Stunde mehr.
1: Und um das Kreuzungsplatoon Nordbrücke, Brünnerstraße, Shuttleworthstraße ist da heute einiges los. Grund dafür, seit heute ist es nicht möglich, von der Nordbrücke beim Trillerpark auf die Brünnerstraße statt auswärts zu fahren. Außerdem kann man nicht von der Shuttleworthstraße auf die Nordbrücke fahren. Sie machen es am besten gescheiter und fahren über den Zubringer Katsuschickerstraße beim Shoppingcenter Nord.
0: Du sprichst es mittlerweile schon so schön aus, diese Katsuschickerstraße, das ist perfekt, was ich innerhalb von einer halben Stunde alles tun kann. Guten Morgen, Niederösterreich.

0: einen schönen guten Morgen. Das ist Radio Niederösterreich am 18. August und wir haben alle noch die Bilder vom Föhrenwald im Kopf. Gleich zweimal hat es dort verheerend gebrannt, sogar mehrere Häuser haben evakuiert werden müssen, weil die Flammen gefährlich nah an Siedlungen gekommen sind. Auslöser war in beiden Fällen Munition, Thomas Buchinger.
1: Genau genommen das Phosphor in der Munition und die liegt dort im Föhrenwald zerstreut, weil Ende des Zweiten Weltkrieges eine Fabrik gesprengt wurde. Jetzt stellen sich viele die Frage, lässt sich die Munition nicht entfernen und wenn ja, warum passiert das eigentlich? Nicht. Über das und mehr berichten wir gleich.
0: Im Journal um 7 bei Thomas Buchinger in genau 10 Minuten. Gut, Ostbahnkurti. Schönen guten Morgen.

0: Guten Morgen am Dienstag. Im Journalstudio für uns Thomas Puchinger, es ist der 18. August.
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2: Schönen guten Morgen. Die Munition, die schon zum zweiten Mal einen Brand im Föhrenwald ausgelöst hat, könnte grundsätzlich aus dem Wald entfernt werden. NEOS-Chefin Meinl-Reisinger zeigt sich bei baldigen Dürrehilfen für die Landwirte zuversichtlich. Und das Wetter, heute ist es unbeständig mit vielen Wolken und zeitweise Regen. Wie kann man verhindern, dass der Föhrenwald bei St. Egiden im südlichen Niederösterreich wegen einer alten Munition wieder zu brennen beginnt? Diese Frage drängt sich nach dem zweiten Brand innerhalb weniger Tage in der Region auf. Wie die Polizei bestätigt hat, ist der Brand ja erneut durch alte Munition aus einer ehemaligen Fabrik ausgelöst worden. Diese ist Ende des Zweiten Weltkrieges gesprengt worden. Lukas Grenn, die Munition, die könnte aber aus dem Wald entfernt werden.
3: Das wäre grundsätzlich auch möglich. Das Problem dabei ist aber, dass dafür ein Unternehmen beauftragt werden müsste, weil der österreichische Entminungsdienst nur für bereits aufgefundene Gegenstände verantwortlich ist, sagt der Leiter Wolfgang Korner.
4: Aufgefunden bedeutet, es muss wirklich einer melden, dass irgendwas aufgefunden wurde, dann bergen wir sozusagen oder behandeln wir den Einzelfall.
3: Bleibt also nur die Möglichkeit, eine Firma dafür zu beauftragen. Wie so oft ist hier aber die Frage, wer dieses Unternehmen bezahlt, denn der Föhrenwald ist im Besitz vieler unterschiedlicher Privatpersonen. Die Waldbrände in den letzten Wochen dürften jetzt aber Bewegung in diese Diskussion bringen. Laut der Bürgermeisterin von St. Egiden, Christa Tisch, soll bei einem Treffen mit Vertretern der Gemeinde, des Landes Niederösterreich und des Bundes im September geklärt werden, ob die Munition aus dem Wald entfernt wird und wer dafür bezahlt.
2: Ja, die Trockenheit beschäftigt auch die Landwirtinnen und Landwirte. Wir haben ja immer wieder berichtet, im ORF-Sommergespräch hat NEOS-Chefin Beate Meinl-Reisinger jetzt in Aussicht gestellt, dass sich die Bundesregierung schon bald auf Dürrehilfen für die Bauern einigen könnte. Allerdings, sie warnt auch vor zu hohen Ausgaben.
5: So wie das in der Vergangenheit gemacht wurde, dass wenn eine Katastrophe auch da ist oder wenn irgendein Anlass da ist oder wenn auch mal Überschüsse kurz erwirtschaftet werden, dass man das dann immer ausgibt, kostet es, was es wolle, das geht eben nicht mehr. Aber ich bin nochmal sehr zuversichtlich, dass es eine Lösung geben wird.
2: Sagt NEOS-Chefin und Außenministerin Beate Meinl-Reisinger. In zwei Tagen wird St. Pölten wieder zur Festivalhauptstadt Österreichs, denn dann beginnt das heurige Frequency Festival. Bis zu 140.000 Besucherinnen und Besucher werden an drei Tagen erwartet. Vor allem bei den Einsatzkräften laufen die Vorbereitungen derzeit schon auf Hochtouren, Niklas Wager.
6: Das Rote Kreuz wird auch heuer wieder mit bis zu 130 Mitgliedern am Festivalgelände sein. Erfahrungsgemäß werden dabei vor allem kleinere Verwundungen behandelt, etwa Abschürfungen oder Schnittverletzungen. Auch die Polizei wird mit einem Großaufgebot vor Ort sein. Die Beamtinnen und Beamten am Boden werden dabei von Drohnen aus der Luft unterstützt. Rund um das Festivalgelände wird es zudem strenge Verkehrskontrollen geben. Mittels moderner Speichelvortests ist dabei eine Überprüfung auf Suchtmittel direkt vor Ort möglich, heißt es von der Polizei. Vergangenes Jahr habe es unter 100 Straftaten gegeben, deutlich weniger als in den Vorjahren. Neben Diebstählen und ein paar Körperverletzungen sind auch einige Anzeigen wegen sexueller Belästigung eingegangen.
2: Wenn man einmal im Freien sitzt und etwas isst oder trinkt, dann merkt man es, heuer sind die Wespen besonders lästig. Gleichzeitig kommt es momentan aber auch zu Lieferschwierigkeiten und Engpässen bei den Notfallmedikamenten, zum Beispiel beim bekannten EpiPen. Raphael Grabscher aus unserer Wissenschaftsredaktion, gibt es denn Alternativen und ab wann werden EpiPens denn wieder erhältlich sein?
7: Naja, es gibt noch einen weiteren Adrenalin-Pen eines anderen Herstellers, aber auch der ist eben vielerorts bereits vergriffen. Und ich habe heute auch mit einem Grazer Apotheker gesprochen und der hat mir gegenüber gesagt, dass es voraussichtlich erst Ende August bzw. Anfang September Nachschub bei den EpiPens geben soll. Allen, die also sehr stark allergisch auf Wespenstiche reagieren, empfiehlt der Apotheker also entweder in einer App, der sogenannten Apo-App, nachzuschauen, ob es noch irgendwo Restbestände gibt. Oder sonst kann man im Notfall auch eben ältere EpiPens verwenden und das sogar, wenn die vor kurzem abgelaufen sind.
2: Ja, und es gibt auch die Möglichkeit, sich langfristig zu schützen und sich an Wespenstiche zu gewöhnen. Wie genau soll das denn gehen?

Ja, das geht mit einer sogenannten Immuntherapie. Die dauert aber etwas, also man bekommt da über einen Zeitraum von 3 bis 5 Jahren regelmäßig immer mehr Wespengift injiziert, bis sich der Körper dann irgendwann daran gewöhnt und die Allergie eigentlich verschwindet. So eine Therapie hat eine Erfolgsrate von über 90%.

0: etwas kühler.
1: Die Wolken überwiegen heute, am dichtesten sind sie im Bergland des Mostviertels. Dort regnet es auch zeitweise, sonst ziehen nur einzelne Schauer durch. Dazwischen scheint auch die Sonne, die Temperaturen gehen weiter zurück. 18 bis 26 Grad gehen sich heute aus. Noch geht's gut zum Durchlüften, 17 Grad aktuell in Amstetten, 16 in Wiener Neustadt und St. Pölten, 15 in Poisdorf, 13 in Zwettl, 19 Grad sind schon in Bregenz, 18 in Wien und Eisenstadt, 17 in Klagenfurt, 16 in Linz und in Salzburg und auch in Innsbruck und in Graz. Morgen am Mittwoch wird es dann überwiegend sonnig und auch wieder deutlich wärmer. Zeitweise ziehen zwar Wolken durch, es bleibt aber weitgehend trocken. Die Temperaturen steigen schon wieder auf sommerliche 25 bis 31 Grad.
0: 7.06 Radio Niederösterreich mit dem schnellsten Verkehrsservice im Land, immer noch bis zu einer halben Stunde mehr in Wien.
1: Rund um das Kreuzungsplateau Nordbrücke, Brünnerstraße, Shuttleworthstraße. Seit heute ist es nicht mehr möglich, von der Nordbrücke beim Trillerpark auf die Brünnerstraße statt auswärts zu fahren. Außerdem kann man nicht von der Shuttleworthstraße auf die Nordbrücke fahren, am besten über den Zubringer Katsushika-Straße beim Shoppingcenter Nord ausweichen.
0: Gute Fahrt, gute Musik.

0: schon genug. Der Wunsch nach Regen ist richtig groß.
1: Endlich Erfrischung, voll angenehm. Also für die Natur sicher zu wenig, aber so für die Temperaturen und zum Durchlüften war das schon recht hübsch.
2: Die Vegetation hat sich gefreut und wir auch. Außerdem riecht die Luft so frisch. Also schon sehr positiv, aber noch immer viel zu wenig, um die Trockenheit und die Dürre und die fehlenden Grundwasserreserven wieder aufzubauen.
0: Es ist ordentlich trocken, so trocken wie noch nie. Das hat sich auch schon länger abgezeichnet. Wie sich die Trockenheit jetzt noch auswirken wird, darüber reden wir gleich. Nach Nick Heyman und Reinhard Fendrich. Sommermusik ist immer gut. Oben ohne!

0: Guten Morgen, Niederösterreich. 7.21 Uhr ist es und große Freude gestern über den Regen, aber viel war es halt nicht.
1: Wir haben sich extrem gefreut, dass es geregnet hat. Es war leider zu wenig. Es hat nur, weiß ich nicht, eine Viertelstunde gedauert. Gerade genug für den Rasen und für die Abkühlung ist natürlich gut.
0: So trocken wie jetzt war es bei uns noch nie, zumindest seit Beginn der Messgeschichte im Jahr 1850. Jetzt war er endlich da, der Regen. Wochenlang hat es keinen Regen gegeben. Manuel Oberhuber aus der ORF-Wetterredaktion hilft uns, das ein bisschen einzuordnen. Einen schönen guten Morgen.
2: Guten Morgen, Jenny. Guten Morgen, Niederösterreich.
0: Welche Regionen sind in Niederösterreich besonders von dieser Trockenheit betroffen?
2: Ja, man kann sagen, ganz Niederösterreich ist betroffen. Es fehlen wirklich überall große Regenmengen. Im Schnitt sind es so 200 bis 300 Liter pro Quadratmeter, die fehlen, also wirklich sehr viel. Man kann sich das so vorstellen, das ist in etwa so viel, wie es in St. Pölten ungefähr in einem halben Jahr regnet.
0: Wow. Hitze, 41 Grad, der Sommer hat es in sich. Dass er so trocken wird, das hat sich aber schon viel früher abgezeichnet, nämlich schon im Winter. Da war es auch schon sehr trocken und das hat sich fortgesetzt. Der große Regen wird auch diese Woche nicht kommen. Viele befürchten dann eher Unwetter und Überschwemmungen im Herbst. Wie siehst du das?
2: Also ich würde mich jetzt noch nicht konkret fürchten an dieser Stelle. Es gibt jetzt keine konkreten Hinweise, dass uns wieder Hochwasser oder ein besonders starker Regen ins Haus steht. Aber natürlich, so ehrlich muss man schon sein, die hohen Wassertemperaturen im Mittelmeer, die haben eine Auswirkung auf unser Wetter in Mitteleuropa und wir erleben eben derzeit eine Rekordtemperatur des Wassers. Also es kann schon sein, beziehungsweise es gibt eine höhere Wahrscheinlichkeit für Starkregen im Herbst, allen voran im Mittelmeer. Aber natürlich ist auch bei uns in Österreich die Wahrscheinlichkeit dafür heuer leicht erhöht.
0: Danke, Manuel Oberhuber aus der ORF-Wetterredaktion.
3: Und wie es kurzfristig mit dem Wetter weitergeht, schauen wir uns in 7 Minuten wieder an.
0: Dann ist es 7:30 Uhr. Guten Morgen.

0: Guten Morgen um 7.30 Uhr. Wir schauen gleich auf die Straßen nach Wien. Da gibt es heute eine Stelle, wo es besonders mühsam ist.
1: Ja, heute für alle, die im 21. Bezirk rund um das Kreuzungsplateau Nordbrücke, Brünnerstraße, Shuttleworthstraße unterwegs sind. Bis zu einer halben Stunde Zeitverlust gibt es da heute, als es heute nicht mehr möglich ist, von der Nordbrücke beim Trillerpark auf die Brünnerstraße statt auswärts zu fahren. Außerdem kann man nicht von der Shuttleworthstraße auf die Nordbrücke fahren. Am gescheitesten über den Zubringer Katsushika Straße beim Shoppingcenter Nord ausweichen.
0: Eine gute Fahrt. 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
2: Zweimal hintereinander hat Munition aus dem Zweiten Weltkrieg einen gefährlichen Brand im Föhrenwald im südlichen Niederösterreich ausgelöst. Diese Munition könnte auch entfernt werden. Allerdings, der Föhrenwald ist im Besitz vieler Privatpersonen und unklar ist, wer für die Entfernung eigentlich bezahlen soll. Moskau hat der britischen Regierung jetzt mit Konsequenzen gedroht. Medien haben zuletzt nämlich berichtet, dass bei ukrainischen Angriffen auf Russland angeblich britische Drohnen eingesetzt wurden. Die britische Regierung hat die Drohungen aus Russland zurückgewiesen. Und Hoteliers aus Wien fordern jetzt ein härteres Vorgehen gegen Fake-Bewertungen. Immer wieder drohen nämlich Gäste damit, eine erfundene, schlechte Bewertung abzugeben, wenn sie nicht das bekommen, was sie wollen. Hier brauche es gesetzliche Vorgaben für diese Bewertungsplattformen, heißt es von den Hoteliers aus Wien.
0: Das Radio Niederösterreich-Wetter heute überwiegend bewölkt.
1: Ja, die meisten Wolken gibt es im Bergland des Mostviertels. Zwischendurch zeigt sich aber auch immer wieder die Sonne. Mittlerweile auch gut in der Hälfte des Landes ein bisschen Sonnenschein. Regenschauer ziehen nur einzelne durch. Dazwischen scheint eben auch mal die Sonne und die Temperaturen, die gehen weiter zurück. Nur 18 bis 26 Grad heute. So kühl wird es für den Rest der Woche nicht mehr. Morgen geht es schon wieder bergauf. Sommerlicher 25 bis 31 Grad. Dazu wird es überwiegend sonnig. Doch wenn ein paar Wolken durchziehen, bleibt es auch morgen wieder weitgehend trocken.
0: Einen schönen guten Morgen mit Simon Baumberger.
1: Guten Morgen.
0: Und mir, Jenny Frank.

0: Guten Morgen um 7.38 Uhr am 18. August und es ist schon cool, was die Kids in den Ferien so alles erleben können bei uns im Land. Für viele junge Eishockeytalente ist gestern ein richtiger Traum in Erfüllung gegangen in St. Pölten. Die haben einen Tag lang mit dem derzeit besten Spieler Österreichs trainieren dürfen. Marco Rossi, er ist Nationalspieler und Star in der amerikanischen Eishockeyliga NHL. Und er hat dem Nachwuchs genau auf die Kufen geschaut. Radio Niederösterreich Sportreporter Matthias Esmeister war mit dabei.
1: Die Stars von morgen geben Gas und der Star von heute schaut zu. Wie bewege ich mich am schnellsten auf dem Eis und wie schieße ich möglichst hart aufs Tor? Nationalspieler Marco Rossi steht dem Eishockey-Nachwuchs mit Rat und Tat zur Seite.
2: Ich war einmal jung, habe immer raufgeschaut, auch zu NHL-Spielern. Und wenn ich mal am Eis war, das war das Größte und ich habe das nie vergessen. Und ich glaube, das war für mich die größte Motivation und habe immer gewusst, ich kann es auch schaffen. Und ich probiere eigentlich das Gleiche weiterzugeben den jungen Kindern.
1: Für das Autogramm von Marco Rossi stehen die Kinder in St. Pölten Schlange. Der Vorarlberger spielt in der amerikanischen NHL, der besten Liga der Welt für Vancouver. Und er hat auch im Nationalteam schon für Sternstunden gesorgt.
3: Empty Net, der Österreicher, Rossi!
4: Unglaublich!
5: Er ist ein mega Vorbild, weil er sehr sympathisch ist und sehr berühmt ist auch in Österreich und trotzdem bodenständig ist.
1: Mehr als 80 Talente zeigen ihrem großen Vorbild, dass sie sich mit Puck und Schläger nicht so leicht aufs Glatteis führen lassen.
6: Wir haben verschiedene Stationen gemacht, dort waren Sprint, Stickhandling und 1 gegen 1 Übungen.
7: Da musste ein Spieler zum anderen passen und dann war halt Schuss und der andere Spieler musste einen Nachschuss machen.
8: Er hat mir Tipps gegeben, auch uns manchmal eine Übung erklärt, wie man es besser macht. Das fand ich toll.
1: Und in einem sind sich die Talente einig. Wenn Marco Rossi es zum Star geschafft hat, dann können wir das auch.
9: Dass ich Eishockeyspieler werde und vielleicht mal in der NHL spiele.
10: Also auch NHL-Star zu werden und bei den Toronto Maple Leafs zu spielen.
2: Man muss daran glauben. Ich glaube, das ist das Wichtigste in dem Alter. Wenn sie nicht daran glauben, dann bringt es nichts. Glaube versetzt Berge.
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0: Die größten Kulthits bei uns auf Radio Niederösterreich. Guten Morgen.
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0: geht runter wie Öl. Das ist Radio Niederösterreich, 7:45 ist es, einen schönen guten Morgen. Sehr mühsam ist es heute in Wien für alle, die im 21. Bezirk unterwegs sind.
1: Es geht weniger runter wie Öl. Rund um das Kreuzungsplateau Nordbrücke, Brünnerstraße, Shuttleworthstraße gibt es derzeit bis zu einer halben Stunde Zeitverlust. Seit heute ist es nicht möglich, von der Nordbrücke beim Trillerpark auf die Brünnerstraße stadtauswärts zu fahren. Außerdem kann man nicht von der Shuttleworthstraße auf die Nordbrücke fahren. Am besten fahren Sie über den Zubringer Katsushika Straße beim Shopping Center Nord.
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0: Damit schauen wir uns gleich das Radio Niederösterreich 5-Tage-Wetter an. Heute ist einmal der kühlste Tag der Woche.
1: Heute ist es noch relativ unbeständig, die Wolken überwiegen. Am dichtesten sind sie im Bergland des Mostviertels, da kann es auch zeitweise regnen. Sonst gibt es nur einzelne Regenschauer und dazwischen zeigt sich auch immer wieder mal die Sonne bei 18 bis 26 Grad.
0: Am Donnerstag viel Sonne und zuerst mal morgen. Morgen, da ist schon wieder deutlich wärmer.
1: Es wird überwiegend sonnig, zeitweise ziehen ein paar Wolken durch, aber auch da bleibt es wieder weitgehend trocken und es geht schon wieder ordentlich bergauf. 25 bis 31 Grad gibt es morgen.
0: So, Donnerstag, viel Sonne und sommerlich.
1: Dann wird es wieder heiß, zwischendurch gibt es aber auch etwas mehr Wolken und vor allem im Laufe des Nachmittags ein paar Regenschauer und Gewitter. Die Höchsttemperaturen liegen zwischen 28 und etwa 33 Grad.
0: Ähnlich auch der Freitag.
1: Da gibt es teilweise Sonnenschein, aber auch einige Wolken und am Nachmittag wieder ein paar Gewitter mit dabei, 27 bis 32 Grad.
0: Und wechselhaft dann das Wochenende.
1: Am Samstag abwechselnd sonnig und bewölkt. Am Nachmittag gibt es in den Voralpen ein paar teils gewittrige Regenschauer, wird dann eine Spur kühler bei 24 bis 30 Grad. Am Samstag, da findet auch der Annaberger Haflinger Pferdemarkt am Joachimsberg in Annaberg statt. Vieles wird da geboten. Showprogramm, ein Gottesdienst samt Pferdesegnung, ein Fohlenchampionat sowie eine, sowie am Nachmittag können auch Kinder und Erwachsene Schnupper reiten. Großes Highlight ist dann am späten Nachmittag die Quiz-Tombola, bei der 3 Haflinger-Fohlen verlost werden. Und am Sonntag geht es ganz ähnlich weiter, auch da wechselhaft mit Sonne, Wolken und ein paar gewitterigen Regenschauern bei 24 bis 30 Grad.
0: Einen schönen guten Morgen.

0: So angenehm ist es heute draußen. Perfekter Tag, um ein bisschen spazieren zu gehen oder eine Runde Radfahren. Vielleicht in Retzbach. Wir machen heute mit der Sommer to Hide im Weinviertel in Retzbach und das Schönste dort.
1: Wenn man durch die Natur fährt, die Weingärten, das hat einfach was ganz einen eigenen Flair.
2: Ja, schöne Weingärten, aber auch viele andere schöne Orte gibt es in Retzbach.
0: Am besten gleich mit dem Radl hinfahren.
3: Ganz besonders schön sind unsere Angergärten, die Vielfalt der Landschaft von Weingärten über Äcker, vorbei beim wunderschönen Fischteich.
4: Natürlich der heilige Stein mit dem wunderbaren Ausblick über das Retzerland oder auch über die Grenzen bis Schattotzneim und ins Pulkertal.
0: So, ab 13 Uhr steht unser Sommertourbus bei der Festwiese in Unterretzbach. Zahlt sich auf jeden Fall aus, dass man dort hinschaut. Unser Radio Niederösterreich-Moderator Clemens Krautzer freut sich auf Sie und noch jemand. Simon, du schaust heute auch vorbei in Retzbach.
2: Ich habe auch vor kurz vorbeizuschauen, habe gerade einen lieben Freund aus Deutschland zu Besuch. Dem muss man natürlich ein bisschen die schönsten Flecken Niederösterreichs zeigen und da passt Unterretzbach perfekt ins Programm.
0: Na bitte, also wenn Sie mit dem Simon plaudern wollen, dann heute nach Unterretzbach fahren.

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1: Einen schönen guten Morgen am Dienstag im Journalstudio Thomas Puchinger. Es ist der 18. August.
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3: Schönen guten Morgen. In St. Pölten rüsten sich die Einsatzkräfte für das bevorstehende Frequency Festival. Um einen weiteren Brand im Föhrenwald zu verhindern, könnte die dortige Munition entfernt werden. Unklar ist aber, wer dafür bezahlen soll. Und das Wetter, heute ist es unbeständig mit vielen Wolken und zeitweise Regen.

0: In zwei Tagen wird St. Pölten wieder zur Festivalhauptstadt Österreichs, denn dann beginnt das heurige Frequency Festival. Bis zu 140.000 Besucherinnen und Besucher werden an drei Tagen erwartet. Vor allem die Einsatzkräfte rüsten sich bereits für das Event. Niklas Wager, bei der Polizei kommen da heuer etwa Drohnen zum Einsatz.
1: Genau, die sollen die Kräfte am Boden koordinieren und schnell ein aktuelles Lagebild liefern. Rund um das Festivalgelände wird es außerdem strenge Verkehrskontrollen geben. Da kommen spezielle Speichelvortests zum Einsatz, wo Lenkerinnen und Lenker direkt vor Ort auf Suchtmittel überprüft werden können. Die Polizei bereitet außerdem mit den anderen Einsatzkräften Unwetter- und Evakuierungsszenarien vor.
0: Ja, und auch die Rettung ist natürlich wieder im Einsatz. Wie bereitet sich denn das Rote Kreuz vor?
1: Das wird heuer mit rund 130 Mitgliedern am Festivalgelände unterwegs sein. Erfahrungsgemäß werden dabei vor allem kleinere Verwundungen behandelt, etwa Abschürfungen oder Schnittverletzungen. Vergangenes Jahr ist es aber vergleichsweise ruhig gewesen. Rund 1500 Behandlungen sind durchgeführt, 47 Personen ins Spital gebracht worden.
0: Berichtet Niklas Wager. NEOS-Chefin und Außenministerin Beate Meinl-Reisinger drängt im ORF-Sommergespräch auf eine große Pensionsreform. Gemessen am Gesamtbudget werde ein sehr großer Anteil für Pensionszahlungen verwendet. Die NEOS pochen deshalb weiter auf ein höheres Pensionsantrittsalter.
2: Und da lade ich alle ein, das ist keine Verantwortung einer Partei allein, das zu treiben, sondern aller Parteien in Österreich. Und ich finde, wir brauchen hier einen Allparteiengipfel im Herbst, der dieses Thema einer Pensionsreform jetzt ernsthaft debattiert.
0: Sagt NEOS-Chefin Beate Meinl-Reisinger im ORF-Sommergespräch. Ja, wie kann man verhindern, dass der Föhrnwald bei St. Egiden im südlichen Niederösterreich wegen einer alten Munition wieder zu brennen beginnt? Diese Frage drängt sich nach dem zweiten Brand innerhalb weniger Tage in der Region natürlich auf. Wie die Polizei bestätigt hat, ist der Brand erneut durch eine alte Munition aus einer ehemaligen Fabrik ausgelöst worden. Diese Fabrik ist Ende des Zweiten Weltkrieges gesprengt worden. Lukas Grenn, die Munition, die könnte aber aus dem Wald entfernt werden.
3: Das wäre grundsätzlich auch möglich. Das Problem dabei ist aber, dass dafür ein Unternehmen beauftragt werden müsste, weil der österreichische Entminungsdienst nur für bereits aufgefundene Gegenstände verantwortlich ist, sagt der Leiter Wolfgang Korner.
4: Aufgefunden bedeutet, es muss wirklich einer melden, dass irgendwas aufgefunden wurde, dann bergen wir sozusagen oder behandeln wir den Einzelfall.
3: Bleibt also nur die Möglichkeit, eine Firma dafür zu beauftragen. Wie so oft ist hier aber die Frage, wer dieses Unternehmen bezahlt, denn der Föhrnwald ist im Besitz vieler unterschiedlicher Privatpersonen. Die Waldbrände in den letzten Wochen dürften jetzt aber Bewegung in diese Diskussion bringen. Laut der Bürgermeisterin von St. Egiden, Christa Tisch, soll bei einem Treffen mit Vertretern der Gemeinde, des Landes Niederösterreich und des Bundes im September geklärt werden, ob die Munition aus dem Wald entfernt wird und wer dafür bezahlt.
0: Immer wieder kämpfen Hoteliers und Unterkunftsbetreiber mit Gästen, die zum Teil erpresserisch vorgehen, um ihre Ziele zu erreichen. Sie drohen dann nämlich mit negativen Bewertungen, wobei zum Teil auch einfach Dinge erfunden werden. Das Wirtschaftsministerium, das auch für den Tourismus zuständig ist, hat dazu jetzt eine Broschüre und auch eine Hilfshotline ins Leben gerufen. Der Hotelbranche in Wien geht das aber nicht weit genug. Es brauche gesetzliche Vorgaben für diese Bewertungsplattformen, heißt es. Hubert Kickinger informiert.
5: Gäste stornieren das gebuchte Hotelzimmer und wollen das Geld zurück, obwohl ihnen das vertraglich nicht zusteht. Andernfalls drohen sie mit einer schlechten Bewertung, sagt Felix Neutatz von der Wiener Wirtschaftskammer.
6: Das ist ein sehr großes Problem, dem wir da ausgesetzt sind. Viele Gäste oder auch Nichtgäste nutzen das, um Betriebe zu erpressen.
5: Neutatz fordert eine Klarnamenpflicht, also dass Bewertungen nur unter dem echten Namen geschrieben werden dürfen. Alexander Ipp von der Hotelvereinigung fordert hingegen eine gesetzliche Regelung für die Bewertungsplattformen.
7: Mehr Verifizierung, klare Haftungsregeln, Sanktionen und transparente Prüfmechanismen.
5: Damit es erst gar nicht zu Fake-Bewertungen komme und so kein Schaden für die Betriebe entstehen kann.
8: Das Radio Niederösterreich Wetter. Die Hälfte der Wetterstationen im Land misst aktuell Sonnenschein. Heute überwiegen aber insgesamt die Wolken.
9: Ja, strahlend sonnig aktuell zum Beispiel in Allensteig, in Aspang, in Litscher oder auch in Wiener Neustadt. Grau in Grau dagegen immer noch in Wieselburg, in Wachberg bei Steyr, in Gänserndorf oder in Langenlebarn. Die Wolken überwiegen heute generell. Am dichtesten sind sie im Bergland des Mostviertels. Dort kann es auch hin und wieder ein bisschen regnen. Sonst ziehen nur einzelne Schauer durch und dazwischen scheint eben auch einmal die Sonne. Die Temperaturen, die bleiben aber kühl heute. heute 18 bis 26 Grad gehen sich heute aus. Kühle Temperaturen gibt es natürlich nicht. Niedriger sind die Temperaturen heute. Morgen am Mittwoch wird es dann überwiegend sonnig und auch wieder deutlich wärmer.

0: alle, die im 21. Bezirk rund um das Kreuzungsplateau Nordbrücke unterwegs sind.
1: Ja, Nordbrücke, Brünnerstraße, Shuttleworthstraße, die Gegend ist heute ziemlich zach. Der Zeitverlust beträgt hier teilweise bis zu einer Dreiviertelstunde. Seit heute ist es nicht möglich, von der Nordbrücke beim Trillerpark auf die Brünnerstraße stadtauswärts zu fahren. Außerdem kann man nicht von der Shuttleworthstraße auf die Nordbrücke fahren. Ausweichen geht über den Zubringer Katsuschika-Straße beim Shopping Center Nord. Gescheit ist es allerdings, den gesamten Bereich großräumig zu meiden und irgendwo anders zu fahren.
0: Eine gute Fahrt, kommen Sie sicher in die Arbeit.
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0: Schönen guten Morgen. Die besten 80er haben auch. Shakin' Stevens, You Drive Me Crazy. Das gibt's gleich in voller Länge nach Charlotte. Take Me to Your Heaven. Guten Morgen.

0: Nicht jammern, ein bisschen dauern ja die Ferien noch. Was habt ihr schon gemacht?
1: Eis essen, Swimmingpool gehen.
2: Ich war beim Campen in ein Hotel für einen Tag.
3: Ich war in Japan in den Ferien bei meinen Oma und Opa.
0: Und ein bisschen Ferien stehen uns ja noch bevor. Schönen guten Morgen, Niederösterreich, am 18. August.

Das Lied, ein Lieblingshit auf Radio Niederösterreich. Thomas Stipsitz wird uns gleich sagen, was eins seiner Lieblingslieder auf Radio Niederösterreich ist. Nach einem All-Time-High Albano und Romina Power.

0: Italienisch ist gut, Spanisch ist noch besser, wenn es nach Thomas Stipsitz geht.
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0: Nimmt uns Thomas Stipsitz mit nach Spanien. An welcher Song denkst du, wenn du an Spanien denkst?
2: Vom Georg Danzer, die Nummer Über meine Seele führt meinen Weg. Ja, sehr schöne Nummer von Georg, von dem Album Persönlich aus dem Jahr 2004.
0: Ja, nur falls sich der eine oder andere wundert, Georg Danzer hat auch in Spanien gelebt, spanische Texte übersetzt und im Lied wird auch Spanisch gesungen.

0: Joghurt, ja, große Affinität gehabt zu Spanien. Und ich persönlich war auch in Spanien, und zwar damals noch im Fußballverein. Wir sind da von U10, glaube ich, bis U21 oder zweite Kampfmannschaft, sind alle nach Spanien auf Trainingslager gefahren.
1: Na bitte, wäre Fußballprofi bei dir auch drinnen gewesen?
0: Wir haben nicht viel trainiert dort, weil unser ganzer Trainerstab an der Bar halt immer so sitzen geblieben sind. Und ich kann mich auch mal erinnern, da haben wir, so ein Viererzimmer gehabt, und da war der Buser Geri, und den haben wir um 3:30 oder um 3 in der Früh aufgeweckt und haben gesagt, der Geri, aufstehen, du hast verschlafen, jetzt Training und so. Und er hat sich wirklich komplett angezogen, Fußballschuhe und alles. Und ist dann wieder eingeschlafen und haben ihn schlafen lassen mit den Fußballschuhen.
1: Also mehr Schmäh geführt als trainiert. Wir fühlen uns jetzt musikalisch dank dir nach Spanien. Georg Danzer, über meine Seele führt mein Weg. Guten Morgen, Niederösterreich.

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Falls Sie um 8:30 schon den ersten Termin haben, 2 Minuten sind es noch bis dahin. Guten Morgen!

0: Radio Niederösterreich um 8.30 Uhr. Einen schönen guten Morgen. Auf den Straßen heute einiges los. Im 21. Bezirk, da gilt es, ganze Bereiche zu meiden, wenn möglich.
1: Ja, Nordbrücke, Brünnerstraße, Shuttleworthstraße, diese Gegend am besten auslassen heute. Seit heute ist es nicht möglich, von der Nordbrücke beim Trillerpark auf die Brünnerstraße stadtauswärts zu fahren. Außerdem kann man nicht von der Shuttleworthstraße auf die Nordbrücke fahren. Grund dafür sind Gleisbauarbeiten. Der Zeitverlust liegt teilweise bei einer Dreiviertelstunde. Ausweichen geht über den Zubringer.

0: zur Schicker Straße beim Shoppingcenter Nord. Besser ist allerdings den gesamten Bereich meiden und großräumig ausweichen. Entspannt ist es dagegen direkt in der Westeinfahrt. Da dauert es nur unter Anführungszeichen 10 Minuten länger von Obersankt Veit bis zur Fleschgasse vor einer Baustelle. Und achten Sie bitte generell auf Ihre Geschwindigkeit. Jetzt gerade ganz besonders auf der A5 der Nordautobahn Richtung Wien, kurz nach Ulrichskirchen.
1: Eine gute Fahrt. 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
2: Zwei Tage noch, dann startet in St. Pölten wieder das Frequency Festival. An drei Tagen werden bis zu 140.000 Besucherinnen und Besucher erwartet. Die Einsatzkräfte rüsten sich bereits. Es wird strenge Verkehrskontrollen rund um das Festivalgelände geben. Und auch das Rote Kreuz wird natürlich wieder mit zahlreichen Mitgliedern vor Ort sein. In Oberösterreich sind die Feuerwehren gestern gefordert gewesen. Bei einer Gewitterfront mit Sturmböen wurden etliche Bäume entwurzelt und auch Dächer mussten abgesichert werden. Zudem waren rund 900 Haushalte vorübergehend ohne Strom. Und in vielen österreichischen Apotheken sind EpiPens, also Notfallmedikamente für alle, die gegen Wespengift allergisch sind, derzeit restlos ausverkauft. Nachschub, so heißt es, wird für Ende August bzw. Anfang September erwartet. Wer stark reagiert, der könnte auch eine Immuntherapie in Betracht ziehen.
1: Das Radio Niederösterreich Wetter heute überwiegend bewölkt.
0: Am dichtesten sind die Wolken im Bergland des Mostviertels. Dort regnet es auch zeitweise leicht, sonst ziehen nur einzelne Schauer durch und dazwischen scheint auch immer mehr die Sonne. Die Temperaturen, die gehen weiter zurück auf 18 bis 26 Grad, bevor es morgen dann wieder deutlich bergauf geht. Da wird es überwiegend sonnig und schon wieder deutlich wärmer bei 25 bis 31 Grad. Es ist nicht ganz ungetrübt, es bleibt aber weitgehend trocken morgen.
1: Und wurscht, wie das Wetter ist, die Sommerhits, die lassen wir uns nicht nehmen. Bryan Adams, Summer of 69. Schönen guten

0: Nicht wundern, wenn Sie bei einem blau-gelben Bus vorbeifahren. Unser Sommertourbus ist schon unterwegs, hat sich schon auf den Weg gemacht Richtung tschechische Grenze hinauf. In Retzbach im Bezirk Kollerbrunn sind wir heute. Retzbach liegt in einer Weingegend und das taugt den Einheimischen ganz besonders an ihrem Ort.
1: Das gesellige Leben,
2: die Gemeinschaft, die Abwechslung von der Vegetation, von gutem Wein.
3: Wenn man mit Leuten redet, warum es Herzungen sind, die sagen, ich gehe hinter das raus und bin in der Natur.
4: Wenn du daherkommst, aus zu krass, da du wirst, wenn du willst, jederzeit mit offenen Armen empfangen.
5: Wenn man rausgeht und die Augen offen hält, das ist eigentlich überall schön.
0: Clemens Krautzer freut sich auf Sie und bereitet sich schon vor, damit er dann auch die richtige Sprache spricht im Sommertourbus.
6: Nun, Retzbach wird nämlich in einem ganz eigenen Dialekt geredet, nämlich in der Uimundart.
7: Ist typisch nordöstliches Weinviertel, dort ist das verbreitet.
8: Meine Oma hat immer gesagt, wenn es von der Kirche heimgekommen ist, hast du gesehen, die hat einen schönen neuen Hut.
9: Der Bui treibt die Kuh und dann macht es wohin, das ist Pfui.
0: Jetzt ist Gmui. Clemens Krautzer schafft das. Die Sommertour live ab 13 Uhr.
6: Der Radio Niederösterreich Sommertourbus steht auf der Festwiese in Unterretzbach.
0: Und der Simon wird auch vorbeischauen.
6: Wirklich?
0: Also, hast schon versprochen. All unseren Hörerinnen, die haben das schon gehört. Also heute Clemens Krautzer und Simon Baumberger treffen bei der Sommertour in Unterretzbach.

0: Wer sich eine Dreiviertelstunde im Stau stehen sparen möchte, dann im 21. Bezirk einige Bereiche meiden aktuell.
1: Nordbrücke, Brünnerstraße, Shuttleworthstraße, da geht es derzeit ordentlich zach her. Seit heute ist es nicht möglich, von der Nordbrücke beim Trillerpark auf die Brünnerstraße stadtauswärts zu fahren. Außerdem kann man nicht von der Shuttleworthstraße auf die Nordbrücke fahren. Grund dafür sind Gleisbauarbeiten. Der Zeitverlust liegt teilweise bei einer Dreiviertelstunde. Ausweichen geht über den Zubringer Katsushika-Straße beim Shoppingcenter Nord. Besser ist allerdings den gesamten Bereich meiden und großräumig ausweichen. In der Westeinfahrt dauert es 10 Minuten länger von Obersankt Veit bis zur Fleschgasse vor einer Baustelle und geblitzt wird aktuell auf der A5 der Nordautobahn Richtung Wien, kurz nach Ulrichskirchen.
0: Einen schönen guten Morgen um 8:45 Uhr.

0: Einen schönen guten Morgen am 18. August.
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0: Die Löwen.
2: Zögern Sie nicht länger, nützen Sie neue Chancen.
0: Jungfrau, Sie wissen genau, was Sie wollen. Ihre Argumente überzeugen.
2: Waage, lassen Sie sich die Zeit im Kreise Ihrer Lieben durch nichts und niemanden verderben.
0: Skorpione, Sie verfügen über die notwendige Energie, um auch Schwieriges erfolgreich zu erledigen.
2: Schütze, Ihre Arbeiten erledigen Sie zügig, unternehmen Sie doch was mit Ihren Lieben und treffen Sie Freundinnen und Freunde.
0: Steinbock, der Liebeshimmel könnte wolkenverhangen sein. Überdenken Sie Ihr Gefühlsleben mit dem notwendigen Realismus.
2: Wassermann, bauen Sie rechtzeitig vor, um finanzielle Probleme zu vermeiden. Seien Sie sparsam.
0: Fische, probieren Sie ruhig Neues aus. Die Sterne sind Ihnen gewogen.
2: Widder, ärgern Sie sich nicht, wenn nicht alles gleich auf Anhieb klappt. Bewahren Sie Ruhe und überlegen Sie, was Sie vielleicht ändern könnten.
0: Stiere, Sie arbeiten gern und viel, gönnen Sie sich aber auch die notwendigen Entspannungspausen.
2: Für die Zwillinge zeigt sich der sommerliche Liebeshimmel heute von seiner schönsten Seite. Überraschen Sie Ihren Herzenspartner oder Ihre Herzenspartnerin mit einer kleinen Aufmerksamkeit oder vielleicht sogar mit einer Liebeserklärung.
0: Und Krebse, nehmen Sie nicht alles so persönlich. Sie würden besser über die Runden kommen, wenn Sie härter im Nehmen wären. Schönen guten Morgen. 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

0: Das darf doch echt nicht wahr sein. Einen Tag mal ein bisschen kühler beim Schlafen und schon braucht man wieder Socken.
1: Und wie?
0: Hier geht's Perl.
1: Gerade, dass ich meinen Thermo vorne gemacht habe.
0: Aber ausgezeichnet gut geschlafen dann wahrscheinlich.
1: Ehrlich, ne? Also bei diesen Temperaturen, da können wir richtig durchatmen wieder mal, ne?
0: Ja, oder heute mal alles putzen, was noch so zu putzen ist, was man die letzten Tage nicht gemacht hat, weil
1: Danke
0: man nur draußen unterwegs war. Ja, du bist ja eh hier und darfst unsere Hörerinnen und Hörer begleiten und unterhalten mit der besten Musik, während die anderen zu Hause echt was weiterbringen. Guten Morgen, Niederösterreich. 8 Minuten noch, dann ist es 9.

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2: Im Streit um die Straße von Hormuz verschärft US-Präsident Donald Trump den Ton. Oman werde in Grund und Boden gebombt, sollte seine Einigung mit dem Iran blockieren. Von Teheran fordert der US-Präsident außerdem eine Kapitulation. Mehr von Raffaella Steinbach.
3: Wenn der Oman uns in die Quere kommt, werden wir sie in Grund und Boden bombardieren. Mit dieser Aussage gegenüber dem Sender Fox News sorgt Donald Trump wieder einmal für mediale Aufmerksamkeit. Der Oman würde sich nicht besonders gut verhalten, so Trump gegenüber Reportern. Der Oman ist bis jetzt keine aktive Kriegspartei, sondern Vermittler. Umso mehr verwundern Trumps Aussagen, dass mit den USA verbündete Sultanat soll derzeit mit Teheran klären, wie künftig die Schifffahrt durch die Straße von Hormuz geregelt sein soll. In Absprache mit den Anrainerstaaten und unter Berücksichtigung internationalen Rechts, so war es im ausverhandelten Rahmenabkommen zwischen Teheran und Washington jedenfalls vorgesehen.
2: Bei den Asylerstanträgen in Österreich ist jetzt laut dem Innenministerium ein 10-Jahres-Tief verzeichnet worden. Im Juli wurden 244 Fälle registriert, im Juli 2025, also vor einem Jahr, sind es noch 697 gewesen, also um 65% mehr. Die Zukunft des insolventen Automobilzulieferers ITEC aus Ebergassing im Bezirk Bruck an der Leiter scheint gesichert. Unternehmer Kari Kapsch will den Industriebetrieb kaufen, der künftig dann KaiTech heißen soll. Wie viele der 280 betroffenen Beschäftigten gehalten werden sollen, ist hingegen noch offen. Stefan Schwarzwald-Seiler berichtet.
4: Seit Anfang des Jahres hat sich ITEC, einer der größten Arbeitgeber in der Region, in einem Insolvenzverfahren befunden. Grund dafür ist vor allem der bisherige Eigentümer gewesen, ein amerikanischer Geschäftsmann, dem die US-Justiz milliardenschweren Betrug vorwirft. Das hat auch ITEC belastet. Ein Sanierungsplan ist im April gescheitert. Doch bei der Gläubigerversammlung gestern haben sowohl der Gläubigerausschuss als auch das Insolvenzgericht die Übernahme durch den Unternehmer Kari Kapsch genehmigt. Bis zum Closing Ende Oktober müssen jetzt noch viele Verträge ausverhandelt werden. Das gilt auch für die zuletzt 280 Beschäftigten. Wie viele von ihnen erhalten bleiben, ist laut einer Sprecherin noch nicht geklärt. Es sollen so viele wie möglich sein, auch um dem Standort eine langfristige, tragfähige Zukunftsperspektive zu geben.
2: Und eine tragische Meldung gibt es aus der Steiermark. Ein 37-Jähriger soll in der Nacht auf heute seiner 8-jährigen Tochter mit einem Messer so schwere Schnitt- und Stichverletzungen zugefügt haben, dass das Mädchen wenig später im Spital gestorben ist. Der Mann soll zudem einen Suizidversuch unternommen haben und wurde von der Polizei festgenommen. Die Hintergründe der Tat sind noch unklar. Wir kommen jetzt zu den Radio Niederösterreich Wetteraussichten mit Birgit Perl. Heute ist es überwiegend bewölkt.
0: Am dichtesten sind die Wolken im Bergland des Mostviertels. Hier regnet es zeitweise leicht bis mäßig, sonst ziehen nur einzelne Regenschauer durch. Dazwischen scheint auch die Sonne. Die Temperaturen gehen noch ein Stückchen zurück. 18 bis 26 Grad gibt es heute. Aktuell 20 Grad in Langenlois und Wiener Neustadt, 18 Hz in St. Pölten und 19 Grad in Tulln, Mistelbach und Wien. Morgen am Mittwoch wird es überwiegend sonnig und auch wieder deutlich wärmer. Zeitweise ziehen zwar Wolken durch, es bleibt aber weitgehend trocken. Die Temperaturen steigen auf 25 bis 31 Grad. 9.04 Uhr Radio Niederösterreich mit dem schnellsten Verkehrsservice im Land. Auf der Brünner Straße in Wien wird an den Straßenbahngleisen gearbeitet. Deshalb ist es seit heute nicht möglich, von der Nordbrücke beim Trillerpark auf die Brünner Straße statt auswärts zu fahren. Außerdem kann man nicht von der Schattelwertstraße auf die Nordbrücke fahren. Derzeit regelt die Polizei den Verkehr. Es wird auch geschaut, was man an der Baustellensituation noch verbessern kann. Noch liegt der Zeitverlust bei bis zu einer halben Stunde. Die Polizei bittet großräumig auszuweichen, zum Beispiel über die A22 und die Abfahrt Strebersdorf. Und wer von der Schattelwaldstraße zur Nordbrücke möchte, über die Siemensstraße fahren. Überall sonst sollten Sie gut vorankommen. Gute Fahrt wünsche ich Ihnen.
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0: Willkommen. Im Dienstagvormittag gehen wir es an mit viel Musik. Die größten Hits aller Zeiten jetzt im Viererpackerl. Freuen Sie sich auf UB40, Josh, ABBA und das ist Shakira. 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
1: Bierfest am Freitag in Neunkirchen, David Pearson.
2: Und zwar von 17 bis 22 Uhr am Hauptplatz. Kleine regionale Bierbrauereien stellen ihre Spezialitäten vor und dazu gibt's heurigen Brote. Feuerwerk-Hirtag in Ravensburg im Bezirk Mistelbach am Freitag und Samstag ab 17 Uhr mit Live-Musik an beiden Tagen. Am Sonntag startet das Fest um 10 Uhr mit einem Frühschoppen. Diese Woche wird beim Zeltfest am Wachtberg bei Behamberg im Bezirk Amstetten gefeiert. Mit Vergnügungspark und viel Live-Musik. Am Freitag geht's los mit dem Firmen- und Vereinsabend. Ab 21.30 Uhr Frontalparty pur. Am Samstag steigt die Nacht in Tracht und am Sonntag klassisch ab 9.30 Uhr Messe und Frühschoppen. Austropop von der Band Austrokrat gibt's am Samstag um 19 Uhr im Park vom Alten Herrenhaus in Pottenstein im Bezirk Baden. Weitere Veranstaltungshinweise finden Sie auf noe.orf.at unter den Tipps.

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5: 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Bitte aufpassen auf der 21 der Wiener Außenringautobahn Richtung Wien Süd. Zwischen Meierling und Heiligenkreuz steht ein defekter Kleintransporter auf der rechten Fahrspur. Wir schauen nach Wien rund um das Kreuzungsplateau Nordbrücke, Brünnerstraße, Schattelwertstraße. Dauert es bis zu einer halben Stunde länger. Seit heute ist es nicht möglich, von der Nordbrücke beim Trillerpark auf die Brünnerstraße stadtauswärts zu fahren. Außerdem kann man nicht von der Schattelwertstraße auf die Nordbrücke fahren. Am besten über den Zubringer beim Shopping Center Nord ausweichen. Das Wetter, viele Wolken heute, einzelne Regenschauer. Im Mostviertel kann es auch ein bisschen stärker regnen. 18 bis 26 Grad gibt es heute. Morgen 25 bis 31 Grad. Dazu ist es auch überwiegend sonnig. Dienstagvormittag, Sie hören Radio Niederösterreich mit Birgit Perl und einem Riesenhit aus den 80ern. Hier ist Stevie Wonder.

0: Mit seiner Reisetasche zieht Johann Philipp Spielfeld wieder ins herrschaftliche Schlafzimmer ein. Mit Herrschaftszeiten besucht er heute die Familie Bösch auf Burg Strecher in der Steiermark.
1: Ich habe mal gelesen, es ist die zweitgrößte Wehranlage der Steiermark. Die größte ist die Riegersburg, oder?
2: Ja, die Riegersburg ist 3 cm länger angeblich. Wir sind stolz, dass wir 3 cm kürzer sind. Aber es kommt nicht auf die Länge und das Volumen an, sondern es gehört eigentlich die Liebe dazu, hier wieder Leben hereinzubringen, und die Steine lachen mit dir, wenn hier Gäste sind und wenn man mit denen die Schönheiten teilen kann.
0: Durch die Burg bzw. das Schloss geht es über viele Stufen und Treppen, quasi Muskelkater verdächtig.
1: Offenbar wurde das Schloss vor der Erfindung des Aufzugs gebaut, oder?
3: Absolut. Also im Mittelalter kann ich mich nicht erinnern, dass es Aufzüge gegeben hätte. Außer die Globenradeln vielleicht.
1: Es ist mir fast ein bisschen unangenehm. Normalerweise weiß ich alles.
3: Oh.
1: Aber was ist ein Globenradl?
3: Ein Globenradl ist einfach ein Aufzug, ein einfacher mit einem Rad zur Umverteilung der Last. Das ist ein Lastenaufzug.
1: Mal so.
3: Flaschenzug, glaube ich, sagt man auch dazu.
0: Auf Entdeckungsreise durch alte und ehrwürdige Gemäuer geht es heute um 21.05 Uhr in UF 2. Nächste Woche, dann zum Abschluss seiner Sommertour, kommt Johann Philipp Spielfeld noch einmal nach Niederösterreich. Da geht es dann auf Schloss Hollenburg bei Krems.

0: Die 80er Jahre waren ja wirklich ein mega geniales Jahrzehnt für die Musik und für Johnny Logan haben sie richtig gut begonnen mit seinem Sieg beim Song Contest 1980 mit What's Another Year?
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0: 1987 hat er mit Hold Me ja noch einen Sieg draufgesetzt. Und What's Another Year gibt's gleich hier bei uns in

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2: Die Bewerbungsfrist für die neue Spitze der Staatsholding ÖBAG ist um Mitternacht abgelaufen. Es geht um einen der prominentesten Managementjobs im Land, nämlich die Verwaltung der staatlichen Beteiligungen der Republik Österreich. Martin Rauter berichtet.
3: In den Zeitungen kursieren schon länger Namen über die mögliche Nachfolge. Aus informierten Kreisen ist nur zu hören, es habe sich eine deutliche zweistellige Zahl an Interessierten beworben. Die Politik nimmt auf die Bestellung des Spitzenjobs natürlich Einfluss, meint Unternehmensrechtsexpertin Susanne Kals. Das sei auch in Ordnung.
4: Es gehört ja der Republik Österreich, aber es ist eben die Aufgabe des Aufsichtsrats und ich glaube nicht, dass der Aufsichtsrat sich diese Aufgabe nehmen lässt.
3: Die ÖBAG kümmert sich um die Anteile der Republik an großen Unternehmen. Dazu gehören etwa die OMV, die Post oder der Verbund.
4: Somit ist das der industrielle Beteiligungsarm der Republik Österreich.
3: Wer der jetzigen ÖBAG-Chefin Edith Lavazzi nachfolgen wird, dürfte im Frühherbst feststehen.
2: Ein Schiff ist in der Straße von Hormuz nach Angaben der britischen Seeschifffahrtsbehörde von einem unbekannten Projektil getroffen worden. Es gäbe Schäden im Maschinenraum und ein Opfer unter der Besatzung. Die restliche Crew werde jetzt von der omanischen Küstenwache unterstützt, heißt es. Berichte über Umweltschäden liegen nicht vor, die Behörden ermitteln. Und weiterhin keine Entwarnung gibt es in Catania auf Sizilien nach dem

0: jüngsten Vulkanausbruch des Ätna, der den Flughafen ja für eine Woche lahmgelegt hat. Am Wochenende hat der Flughafen zwar wieder aufgesperrt, Normalbetrieb herrscht dort aber nicht. Aus Catania berichtet Cornelia Wospanik.
1: 20 Starts und Landungen pro Stunde sollten es sein, 5 sind es gestern. Für Christina stirbt die Hoffnung zuletzt, es ist ihr 5. Versuch seit dem 7. August.
2: Attualmente quinto tentativo, dal 7 di agosto.
1: Hunderte Flüge sind hier ausgefallen und zuweilen war auch der Ausweichflughafen Comiso zu. An einen so starken und lang anhaltenden Ausbruch kann sich in Catania niemand erinnern. Die Besucher lassen sich dennoch nicht davon abhalten, hierher zu kommen. Eine Gruppe Berlinerinnen sieht sich nämlich geeicht.
3: Ich glaube, innerhalb von Deutschland hat man schon schlimmere Sachen mitgemacht. Man hat mit allen Wassern gewaschen, würde ich sagen. Ne?
1: Schließlich seien sie Kundinnen der Deutschen Bahn.
0: Zweimal hintereinander hat Munition aus dem Zweiten Weltkrieg einen gefährlichen Brand im Föhrenwald in St. Egiden im südlichen Niederösterreich ausgelöst. Diese Munition könnte auch entfernt werden. Allerdings, der Föhrenwald ist im Besitz vieler Privatpersonen und unklar ist, wer denn für diese Entfernung der Munition bezahlen soll. Und wir kommen jetzt zu den Radio Niederösterreich Wetteraussichten mit Birgit Perl. Mit vielen Wolken geht's heute durch den Tag.
4: Am dichtesten sind sie im Bergland des Mostviertel. Hier regnet es auch zeitweise leicht bis mäßig. Sonst ziehen heute nur einzelne Schauer durch. Dazwischen scheint auch immer wieder mal die Sonne. Die Temperaturen gehen auf 18 bis 26 Grad heute zurück. 19 Grad hat es in Horn, 18 in St. Pölten und Melk und 20 in Stockerau-Bruck an der Leitha und in Wien. Morgen ist es dann überwiegend sonnig und auch wieder deutlich wärmer. Zeitweise ziehen zwar Wolken durch, es bleibt aber weitgehend trocken. Die Temperaturen morgen 25 bis 31 Grad. 10.03 Uhr Radio Niederösterreich mit dem schnellsten Verkehrsservice im Land. Bitte aufpassen auf der A22, der Donauuferautobahn Richtung Stockerau. Zwischen dem Knoten Kaisermühlen und dem Kaisermühlentunnel liegt Ladegut auf der Fahrbahn. Die Asfinag ist bereits unterwegs. Rund 20 Minuten mehr derzeit im Bereich Abfahrt von der Nordbrücke Brünnerstraße, Schattelwertstraße. Auf der Brünnerstraße wird an den Straßenbahngleisen gearbeitet. Deshalb ist es seit heute nicht möglich, von der Nordbrücke auf die Brünnerstraße statt auswärts zu fahren. Außerdem kann man nicht von der Schattelwertstraße auf die Nordbrücke fahren. Auch über den Zubringer beim Shoppingcenter Nord immer wieder Stau. Am besten großräumig ausweichen. Kommen Sie gut an Ihr Ziel.
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4: Es war ein Tropfen auf dem heißen Stein, der gestrige Regen. Wobei, besser als nichts, würde ich sagen. Simon Baumberger schaut sich gleich an, wie es mit dem Wetter weitergeht.

0: Endlich hat es wieder mal zumindest ein bisschen geregnet, aber um die wochenlange Trockenheit zu bekämpfen, war das natürlich immer noch viel zu wenig. Viel mehr ist diese Woche aber auch nicht in Sicht, Simon Bamberger.
1: Einige Obstbäume in trockenen Gebieten, die nicht gescheit bewässert werden können, die haben mittlerweile sogar schon ihre unreifen Früchte abgeschmissen. Und auch für die Weinreben, die gerade mitten im Beginn der Reife sind, bräuchte so dringend noch etwas mehr Regen. Das, was da gestern gekommen ist, wird in einigen Gegenden aber alles bleiben, was diese Woche zu erwarten ist. Ab morgen wird das Wetter schon wieder deutlich sommerlicher mit Höchsttemperaturen um oder über 30 Grad. Es ist zwar nie ganz beständig, am Nachmittag können immer ein paar Regenschauer und Gewitter mit dabei sein. Die ganz großen Regenmengen sind da aber nicht zu erwarten.
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0: Mit Madonna wird sie gesagt, 10.30 Uhr. 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Tangente Richtung Graz am Knoten Kaisermühlen in der Abfahrt zur A22. Die ist gesperrt. Grund ist hier eine Ölspur. Eine Viertelstunde länger dauert es jetzt im Bereich Abfahrt von der Nordbrücke, Brünnerstraße, Schattelwertstraße. Auf der Brünnerstraße wird an den Straßenbahngleisen gearbeitet. Deshalb ist es seit heute nicht möglich, von der Nordbrücke auf die Brünnerstraße stadtauswärts zu fahren. Und man kann auch nicht von der Schattelwertstraße auf die Nordbrücke fahren. Auch über den Zubringer beim Shoppingcenter Nord gibt es immer wieder Stau. Am besten großräumig ausweichen. Das Wetter, viele Wolken gibt es heute, einzelne Regenschauer. Im Mostviertel kann es auch ein bisschen stärker regnen. 18 bis 26 Grad haben wir heute, 25 bis 31 morgen. Dann kommt auch wieder die Sonne überwiegend zum Einsatz. Und es wird damit wieder wärmer.
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0: Gefälschte E-Mails schauen mittlerweile so täuschend echt aus, da kann es wirklich passieren, dass man drauf reinfällt. Und das ist richtig bitter. Wer haftet denn dann? Die Antwort hat gleich Rechtsanwalt Johannes Schriefel aus Mödling.

0: Phishing nennt man eine Betrugsmasche im Internet, bei der Kriminelle gefälschte E-Mails, SMS oder auch Webseiten nutzen, um an vertrauliche Daten zu kommen. Die wollen persönliche Passwörter haben, Kreditkartennummern oder Kontodaten. Besonders Bankkunden sind davon betroffen und die Frage, die sich stellt, gibt es eine Haftung für solche Fälle und wenn ja, wer haftet denn? Der betrogene Kunde oder die Bank? Andrea Steurer hat mit dem Mödlinger Anwalt Johannes Stefan Schriefel gesprochen.
1: Die wichtigste Frage im Zusammenhang mit einer Abbuchung, war sie vom Kontoinhaber autorisiert?
2: Hat der Kunde die Überweisung nicht selbst veranlasst, handelt es sich grundsätzlich um einen nicht autorisierten Zahlungsvorgang?
1: So Anwalt Schriefel. Und dann kommt das sogenannte Zahlungsdienstegesetz zur Anwendung. Das heißt, die Bank haftet.
2: Und muss den abgebuchten Betrag unverzüglich, das heißt bis spätestens am nächsten Tag, rückerstatten.
1: Allerdings ist diese Rückerstattung nicht automatisch. Bankkunden sind schon noch in der Pflicht.
2: Der Kunde ist verpflichtet, seine personalisierten Sicherheitsmerkmale, PIN, TAN, Freigabecodes vor unbefugtem Zugriff zu schützen und eine missbräuchliche Nutzung unverzüglich zu melden.
1: Sind die Daten aber in gutem Glauben vom Kunden selbst weitergegeben worden, dann sieht es mit der Bankenhaftung schon anders aus.
2: Dann kann bei einer solchen groben Fahrlässigkeit auch passieren, dass die Bank gar nicht haften muss. Das ist aber nur in sehr seltenen Fällen.
1: Anwaltlicher Tipp zum Schluss von Johannes Schriefel.
2: Hegen Sie ein gesundes Misstrauen. Banken machen grundsätzlich keine solche Anfragen für Freigaben per E-Mail, SMS oder über Telefon. 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

0: Desperado war das. Bill Ray.
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0: Unser Tourbus tuckert gerade ins Weinviertel. Clemens Grauzer, wo geht's genau hin?
2: Wir sind heute in Retzbach im Bezirk Hollabrunn im schönen Weinviertel gelegen. Und hier gibt es einen eigenen Dialekt, habe ich mir sagen lassen. Die sogenannte Ui-Mundart. Wie die sich anhört, das werden wir heute herausfinden. Ich werde mich auch ein bisschen dran üben und probieren, ob ich vielleicht auch ein, zwei Worte in dieser Ui-Mundart erlerne. Dann ist natürlich wichtig hier im Weinviertel, der Wein, wie der Name schon sagt, der hat ja auch einen sehr großen Stellenwert. Es gibt aber auch einen heiligen Stein. Was der für heilige Kräfte hat, das werden wir uns heute auch anschauen. Und es gibt auch die wunderschönen Angergärten hier. Und da werden wir auch gemeinsam einen Spaziergang erleben. Wir stehen mit unserem blau-gelben Sommertourbus in Unterretzbach auf der Festwiese Unterretzbach. Ich freue mich, wenn Sie vorbeikommen. Es geht los ab 13 Uhr, 3 Stunden lang Live-Sendung.
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5: Die Karte oder das Smartphone an das Bezahlterminal halten und schon ist der Kauf abgeschlossen. Was dabei meist nicht bedacht wird, die allermeisten Zahlungen laufen über US-Finanzdienstleister. Europäische Zahlungslösungen sollen das aber jetzt ändern, berichtet Philipp Maschl.
6: Wir haben uns schon daran gewöhnt. Bargeldlos zahlen geht schnell, einfach und laut Nationalbank in 98% aller Fälle über einen US-Finanzdienstleister. Europäische Lösungen gibt es, Vero etwa, entwickelt von einem Zusammenschluss europäischer Banken.
7: Um natürlich erfolgreich zu werden, muss Vero im Laufe der Zeit diese ganzen Zahlungsdienstleistungen anbieten, die auch etablierte Unternehmen anbieten.
6: Sagt Horst Reibelmeier von der Model University in Wien. In Frankreich, Deutschland oder Belgien läuft der Dienst bereits. Österreich soll 2028 folgen. Der Experte ist aber zurückhaltend.
7: Die Leute werden sich dann an der Kasse nicht fragen, gibt es da vielleicht aufgrund des US Cloud Act irgendwelche rechtlichen Bedenken für mich, dass ich keinen US-Anbieter nutzen will.
6: Und Vero läuft laut Medienberichten auch über US-Server von Amazon. Daher könnten die USA auch bei der europäischen Lösung wieder mitspielen.
5: Im Fall einer Frau, die am Ostermontag in Soos im Bezirk Baden getötet wurde, hat die Staatsanwaltschaft Wiener Neustadt jetzt Mordanklage gegen den Ehemann erhoben. Die Mutter von 4 Kindern soll sich von dem 47-Jährigen getrennt haben. Dieser soll sie dann unter anderem mit 3 Schüssen aus einer Faustfeuerwaffe getötet haben. Immer wieder kämpfen Hoteliers und Unterkunftsbetreiber mit Gästen, die zum Teil erpresserisch vorgehen, um ihre Ziele zu erreichen. Sie drohen dann nämlich mit negativen Bewertungen, wobei zum Teil da einfach auch Dinge erfunden werden. Das Wirtschaftsministerium, das auch für den Tourismus zuständig ist, hat dazu jetzt eine Broschüre sowie auch eine Hilfshotline ins Leben gerufen. Der Hotelbranche in Wien geht das aber nicht weit genug. Es brauche gesetzliche Vorgaben für die Bewertungsplattformen, heißt es. Hubert Kickinger mit den Einzelheiten.
8: Gäste stornieren das gebuchte Hotelzimmer und wollen das Geld zurück, obwohl ihnen das vertraglich nicht zusteht. Andernfalls drohen sie mit einer schlechten Bewertung, sagt Felix Neutatz von der Wiener Wirtschaftskammer.
9: Das ist ein sehr großes Problem, dem wir da ausgesetzt sind. Viele Gäste oder auch Nichtgäste nutzen das, um Betriebe zu erpressen.
8: Neutatz fordert eine Klarnamenpflicht, also dass Bewertungen nur unter dem echten Namen geschrieben werden dürfen. Alexander Ipp von der Hotelvereinigung fordert hingegen eine gesetzliche Regelung für die Bewertungsplattformen.
10: Mehr Verifizierung, klare Haftungsregeln, Sanktionen und transparente Prüfmechanismen.
8: Damit es erst gar nicht zu Fake-Bewertungen komme und so kein Schaden für die Betriebe entstehen kann.
5: Und die Skepsis der österreichischen Bevölkerung gegenüber Kryptowährungen wie etwa Bitcoin wächst. Das zeigt das aktuelle Kryptobarometer des Online-Research-Institutes MarketAgent. Demnach steht nur noch knapp ein Viertel der Österreicherinnen und Österreicher Kryptowährungen positiv gegenüber. Und wir kommen jetzt zu den Radio Niederösterreich-Wetteraussichten mit Birgit Perl. Am Nachmittag, da bleibt's überwiegend bewölkt.
11: Am dichtesten sind die Wolken weiterhin im Ostviertel. Hier regnet es allmählich recht verbreitet, am meisten im Bereich der Ibstaler Alpen. Auch im östlichen Bergland und im Waldviertel regnet es zeitweise zumindest ein bisschen. Überall sonst kann sich zwischendurch weiterhin die Sonne zeigen. Die Temperaturen liegen dann am Nachmittag zwischen 17 und 25 Grad. Aktuell 22 in Gänserndorf und Wiener Neustadt. 19 Grad hat es in Wieselburg, Zwettl und St. Pölten und 21 in Wien. Morgen am Mittwoch wird schon wieder deutlich wärmer mit 25 bis 30 Grad und spätestens ab Mittag überwiegt dann fast im ganzen Land der Sonnenschein. 11.04 Radio Niederösterreich mit dem schnellsten Verkehrsservice im Land. Tangente Richtung Graz am Knoten Kaisermühlen in der Abfahrt zur A22, die ist gesperrt. Eine Ölspur wird hier gebunden, ausweichen geht zum Beispiel über den Handelskee. Und 20 Minuten mehr derzeit im Bereich Abfahrt von der Nordbrücke Brünner Straße und Shuttleworth-Straße wegen Gleisbauarbeiten. Am besten großräumig ausweichen. Gute Fahrt.
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11: Kabarettist und Schauspieler Thomas Stipsitz verrät uns gleich einen seiner Lieblingshits nach einem Viererpackerl der größten Hits aller Zeiten. Los geht's mit Céline Dion.

0: Einfach legendär. Radio Gaga, das von Queen.
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0: Mit Thomas Stipschitz geht's jetzt nach Spanien. An welchen Song denkt er denn da besonders?
2: Vom Georg Danzer, die Nummer Über meine Seele führt mein Weg. Ja, sehr schöne Nummer von Georg, von dem Album Persönlich aus dem Jahr 2004.
0: Also falls Sie sich jetzt wundern, Georg Danzer hat ja auch in Spanien gelebt, spanische Texte übersetzt und im Lied wird auch Spanisch gesungen.

0: Georg hat ja große Affinität gehabt zu Spanien und ich persönlich war auch in Spanien und zwar damals noch im Fußballverein. Wir sind da von U10, glaube ich, bis U21 oder zweite Kampfmannschaft sind alle nach Spanien auf Trainingslager gefahren.
1: No, auch nicht schlecht. Wäre Fußballprofi bei dir auch drin gewesen?
0: Wir haben nicht viel trainiert dort, weil unser ganzer Trainerstab an der Bar halt immer so sitzen geblieben sind. Und ich kann mich auch mal erinnern, da haben wir, so ein Viererzimmer gehabt und da war der Buser Geri und den haben wir um 15:30 oder um 3 in der Früh aufgeweckt und haben gesagt, der Geri, aufstehen, du hast verschlafen, jetzt Training und so. Und er hat sich wirklich komplett angezogen, Fußballschuhe und alles. Und ist dann wieder eingeschlafen und haben ihn schlafen lassen mit den Fußballschuhen.
1: Der arme Geri. Wir füllen uns jetzt musikalisch nach Spanien. Hier ist Georg Danzer. Über meine Seele führt mein Weg.

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2: 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Tangente Richtung Graz am Knoten Kaisermühlen in der Abfahrt zur A22 ist hier wieder alles frei. Die Ö-Spur ist gebunden. Und 15 Minuten länger dauert es jetzt im Bereich Abfahrt von der Nordbrücke Brünner Straße, Schattelwertstraße wegen der Gleisbauarbeiten. Am besten weiterhin großräumig ausweichen. Das Radio Niederösterreich Wetter. Am dichtesten sind die Wolken im Mostviertel. Hier regnet es verbreitet. Auch im östlichen Bergland und im Waldviertel regnet es zeitweise. Überall sonst kann sich zwischendurch auch die Sonne zeigen. Die Temperaturen erreichen 17 bis 25 Grad. Morgen wärmer mit 25 bis 30 Grad und spätestens ab Mittag überwiegt dann der Sonnenschein.
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2: Aufgespült am See. Na, das klingt gut. Wo und wann das stattfindet, Sie hören es gleich.

0: Das muss ja ein richtig geniales Erlebnis sein. Um den Lunzer See spazieren und aus allen Richtungen kommt die Musik. Das kann man diesen Sonntag erleben. Aufgespürt am See bringt Eche und Waisenblasen ins Mostviertel. Was genau ist denn das Waisenblasen-Organisator Alfred Luger?
1: Das Waisenblasen ist so ein Lieder-Jodler. Blasen. Also wie wenn du Singer tatst über ein Blasinstrument. Das ist natürlich eine eigene Spieltechnik. Na, Spieltechnik kannst du auch nicht sagen, aber man muss sie halt mit seinen Kollegen wirklich gut zusammenspülen. Da musst du fast im selben Moment atmen wie die anderen. Wir versuchen mit dem Waisenblasen einfach Gänsehaut hervorzubringen.
0: Für die Profis gibt es ein Seminar und alle Gäste sind herzlich eingeladen, zu den Konzerten zu kommen. Samstagabend zum Beispiel auf der Seebühne Lunz.
1: Wenn man auf dieser Seebühne steht und sie richtig so südlich dreht, Richtung Berge, und dann werden ein paar Tage gespült und dann warten wir, ob was zurückkommt. Und das ist im August anscheinend aufgrund von klimatischen Verhältnissen am besten, und da haben wir auch diesen Termin ausgewählt.
0: Und das Highlight ist dann am Sonntag von 11 bis 16 Uhr wird der Lunzer See zur Bühne.
1: Das wird jetzt eine Kombination aus Lunzer See, die ganzen Berge, der Wald und dieser schöne Rundwanderweg. Und der wird einfach akustisch bespielt mit Musik. Wir werden zusätzlich zur Seebühne noch drei kleine Bühnen aufbauen. Die verrate jetzt ein Highlight. Es kommt sogar Mach Last to Go. Es kommen die Ischler Waisenbläser. Es kommen die Garflenzer Alphornbläser. Also ein ganz spezieller musikalischer Rundgang, Naturschauspiel mit Musik. Man wird immer irgendwo was hören.
0: Eine großartige Sache wird das sein. Aufgespürt am See von Freitag bis Sonntag rund um den Lunzer See im Most.

0: Die spätgotische Pfarrkirche von Mils musste nach einem Brand um 1800 neu gebaut werden. Sie galt als vielbesuchter Wallfahrtsort des mittleren Inntales. Die Kirche beherbergt drei prunkvolle, in Schwarz-Gold gehaltene Altäre aus dem 17. Jahrhundert. Auf dem linken Seitenaltar befindet sich ein altes Gnadenbild, eine überarbeitete gotische Madonna mit Kind aus der Zeit um 1420. Das bedeutendste Kunstwerk von Mils ist die berühmte Ölberggruppe. Sie befindet sich in der neben der Pfarrkirche errichteten Kapelle zur heiligen Anna und zählt zu den Spitzenwerken der Spätgotik in Tirol.
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2: Die Asylantragszahlen in Österreich sind weiter gesunken. Der Breitbandausbau in Niederösterreich ist wegen ausbleibender Förderungen des Bundes gehörig ins Stocken geraten. Das Wetter ist heute unbeständig, windig und frisch. Im Journalstudio ist für Sie Gerhard Eisinger. Bis Ende Juli wurden in Österreich 5.700 Asylanträge gestellt. Im Vergleichszeitraum des Vorjahres waren es noch mehr als 10.000 gewesen. Der Rückgang der Asylanträge hat mehrere Gründe. Beate Tomasowitsch aus der Chronik-Redaktion. Warum sind die Asylantragszahlen jetzt so stark zurückgegangen?
3: Ein Grund ist die geänderte politische Situation in Syrien nach dem Sturz des Assad-Regimes. Syrerinnen und Syrer waren über lange Jahre die größte Gruppe unter den Antragstellern und viele warten jetzt ab und kommen gar nicht mehr. Und dann haben sich für Syrer und vor allem Afghanen auch die Fluchtrouten geändert. Der Weg über Serbien und Ungarn nach Österreich ist aufgrund der strengen Kontrollen durch die Serben und Ungarn unattraktiv geworden, weil das Risiko, erwischt zu werden, so hoch ist. Die Schlepper verlangen noch mehr Geld und damit ist der Weg einfach zu teuer.
2: Österreich hat außerdem den Familiennachzug gestoppt. Was sind denn die weiteren Auswirkungen auf die niedrigen Asylzahlen?
3: Heuer sind 240 Personen ausgereist und nach Syrien zurückgekehrt. Es könnten aber auch bald mehr werden, denn seit Juli gibt es eine Art Sonderaktion mit Startgeld von 3.000 Euro für Rückkehrer. Und allein in diesem Monat sind 125 Personen nach Syrien zurückgekehrt. 350 weitere Ausreisen sind laut

0: Erderwärmung in Vorbereitung.
1: Danke, Beate Tomasovic, für die Hintergründe der sinkenden Asylzahlen. Im Fall jener zu Ostern getöteten Frau in Soos im Bezirk Baden liegt nun die Anklage vor. Ihr Mann, von dem sie sich gedrängt hatte, muss sich wegen Mordes vor Gericht verantworten, berichtet Birgit Zrost.
2: Laut Anklage soll der 47-jährige Mann am Ostersonntag in das Haus gekommen sein, in das die Frau mit ihren Kindern gezogen ist. Er soll mehrmals auf sie geschossen und mit einem Schraubenzieher auf sie eingestochen haben. Der Mann war bei der Polizei umfassend geständig und wird nun wegen Mordes angeklagt. Laut Gutachten war er trotz psychischer Probleme zum Tatzeitpunkt zurechnungsfähig. Als Beitragstäter mit angeklagt ist außerdem ein 45-Jähriger, der ihm die Waffe verkauft haben soll. Laut seinem Anwalt bestreitet dieser die Vorwürfe.
1: Ein extremer Fall von Gewalt in der Familie hat sich in der Steiermark ereignet. In Kumberg, östlich von Graz, soll ein 37-Jähriger in der Nacht seiner 8-jährigen Tochter mit einem Messer so schwere Schnitt- und Stichverletzungen zugefügt haben, dass das Mädchen später im LKH Graz gestorben ist. Der Vater soll demnach einen Suizidversuch unternommen haben, wurde aber festgenommen. Die Hintergründe der Tat sind noch völlig unklar. Jede fünfte Frau oder jedes fünfte Mädchen in Österreich ist von körperlicher Gewalt betroffen. Einen Überblick über Hilfsangebote finden Sie auf unserer Homepage unter noe.orf.at. In Niederösterreich sind inzwischen 200 Gemeinden mit Breitbandinternet versorgt oder befinden sich im Ausbau. Etwa die Hälfte der Haushalte im Land hat einen Glasfaseranschluss. Nachdem die Bundesregierung die Förderungen aber deutlich reduziert hat, stockt jetzt der Ausbau. Das Ziel einer flächendeckenden Gigabit-Versorgung im Jahr 2030 scheint unerreichbar, sagen Experten. Robert Salzer berichtet.
3: 600 Millionen Euro an nicht verbrauchtem Fördergeld wäre vorhanden, sagt Reinhard Baumgartner, Geschäftsführer der niederösterreichischen Glasfaser-Infrastrukturgesellschaft NÖGIG. Aber
4: man müsste diese Rückflüsse wieder zur Verfügung stellen der Branche. Aber aus heutiger Sicht, wenn man auf die Bundeszielerreichung hinschaut, also flächendeckend Gigabit bis 2030, geht sich das aufgrund der Förderpause nicht mehr aus.
3: Derselben Meinung ist Franz Pichler, Gründer des Mobilfunkunternehmens Spusu, der mit seinen Bautrupps auch selbst Glasfaserinfrastruktur verlegt. Er sieht einen Grund für das Stocken des Ausbaus in der Art der Förderung.
5: Da ist eben dringend notwendig, dass man nicht die Firmen fördert, die den Ausbau machen, sondern dass die Haushalte gefördert werden, weil dann haben die viele ein höheres Interesse, auch den Anschluss zu nehmen.
3: In Niederösterreich läuft es aber vergleichsweise noch gut. Allein heuer werden 20.000 Haushalte an Glasfaser angeschlossen.
1: In vielen österreichischen Apotheken sind Notfallmedikamente für Wespengiftallergiker zurzeit restlos ausverkauft und das mitten in einem außergewöhnlich starken Wespenjahr. Was dahinter steckt, berichten wir im Mittagsmagazin heute mit Thomas Buchinger. Zum Sport. Jetzt im weitesten Sinn geht es im Journal. Österreichs Frauen-Eishockey-Nationalteam fühlt sich vom Verband ungerecht behandelt und fordert professionellere Rahmenbedingungen. Die Fronten zwischen Spielerinnen und Verband sind mittlerweile verhärtet. Jetzt steht sogar ein Boykott der AWM im November im Raum, wie Christoph Ott berichtet.
6: Die Spielerinnen klagen über ungleiche Behandlung. Das fängt bei einer fehlenden finanziellen Vergütung an, geht über mangelnde Verpflegung, alte Kleidung der Männer bis zu schlechten Trainingsbedingungen. Für das Team um Torfrau Selma Lugin hat vor allem ein Trainingslager im Jänner bei unpassenden Bedingungen mit schimmeligen und unbeheizten Umkleidekabinen das Fass zum Überlaufen gebracht.
7: Da haben wir einfach gesagt, genug ist genug, es reicht uns.
6: Das Team hat versucht, die Missstände intern zu klären, allerdings ohne Erfolg.
7: Unsere Vertretung wurde mehrmals einfach respektlos ignoriert.
6: Nachdem die Verhandlungen weiter stocken, drohen die Spielerinnen nun mit dem Boykott der AWM im November, bei der die besten Nationen der Welt spielen.
7: Wir werden unter dieser Führung nicht spielen, es muss sich auf der Führungsebene etwas ändern.
6: Der Eishockeyverband mit Vizepräsidentin Jasmin Stepina steht auf jeden Fall unter Druck.
8: Ich bin trotzdem guter Dinge, dass wir gemeinsam das Damen-Eishockey weiterentwickeln.
6: Sollten sich die Bedingungen aber nicht verbessern, wird die WM im November wohl ohne Österreich über die Bühne gehen.
1: Ja, und auch heute Nachmittag überwiegen wie schon in den letzten Stunden die Wolken. Thomas Buchinger jetzt mit den Radio Niederösterreich Wetteraussichten.
9: Am dichtesten sind die Wolken im Mostviertel, hier regnet es allmählich recht verbreitet, am meisten im Bereich der Ibstaler Alpen. Auch im östlichen Bergland und im Waldviertel regnet es zeitweise ein wenig. Im östlichen Flachland fallen dagegen meist nur ein paar Regentropfen. Stellenweise bleibt es auch ganz trocken und zwischendurch kann sich weiterhin die Sonne zeigen. Die Temperaturen erreichen heute 17 bis 25 Grad. Morgen am Mittwoch wird es dann schon deutlich wärmer und zunehmend sonnig. Anfangs halten sich noch häufig Wolkenfelder. Vor allem im Mostviertel kann es auch etwas Regen geben. Im Laufe des Vormittags lockern die Wolken dann aber mehr und mehr auf und spätestens ab Mittag überwiegt dann der Sonnenschein. Damit gehen sich dann auch sommerliche 25 bis 30 Grad aus. Aktuell ist es bewölkt, in Wiener Neustadt bei 22, Poisdorf 21,

0: Verkehrsservice im Land. In Niederösterreich kommen Sie gut voran. In Wien 15 Minuten mehr derzeit im Bereich Abfahrt von der Nordbrücke Brünnerstraße, Shuttleworthstraße wegen Gleisbauarbeiten. Am besten, Sie weichen da großräumig aus und der Grund ist, auf der Brünnerstraße wird an den Straßenbahngleisen gearbeitet. Deshalb ist es seit heute nicht möglich, von der Nordbrücke beim Trillerpark auf die Brünnerstraße stadtauswärts zu fahren. Außerdem kann man auch nicht von der Shuttleworthstraße auf die Nordbrücke auffahren. Auch über den Zubringer beim Shopping Center Nord gibt es immer wieder Stau. Bitte da wirklich großräumig ausweichen. Ansonsten eine gute und vor allem sichere Fahrt.
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0: Ja, die Trockenheit nicht nur großes Thema bei uns. Wegen der massiven Dürre rechnet man auch in Deutschland mit massiven Ernteeinbußen, mancherorts sogar mit Totalausfällen. Das wurde heute bekannt gegeben. Wie man jetzt in Deutschland darauf reagieren will, über das und mehr berichten wir gleich in dieser Stunde. Ich freue mich sehr, dass Sie mit dabei sind.

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1: Deutschland muss nach diesem Sommer der Hitze und der Dürre wohl mit massiven Ernteausfällen rechnen. Davor hat heute Vormittag der Bundesdeutsche Bauernverband eindringlich gewarnt. Er rechnet mit Einbußen von bis zu 600 Millionen Euro und vor allem im Süden des Landes auch mit Totalausfällen. Mit einem nationalen Sofortprogramm und auch mit vorgezogenen Hilfen aus dem EU-Agrarbudget will man jetzt gegensteuern. Aus Deutschland berichtet Andreas Pfeiffer.
2: In Baden-Württemberg und in Bayern fällt heute leichter Regen, ein Hoffnungsschimmer nach Wochen der Hitze und Dürre. Für den Obstbauern Hubert Bernhard allerdings sind es nur ein paar Tropfen auf seine bereits ausgedörrten Apfelplantagen.
3: Über 35 Grad mir. Ja, letzte Woche war die ganze Woche über 35 Grad. Und das bereitet halt ein Riesenproblem. Das halten unsere Kulturen einfach nicht aus. Ich sag nochmal, Trockenheit ist eine, die Hitze ist fast nur das Brutalere, was uns die Kulturen kaputt macht.
2: Weiter im Norden, im Bundesland Brandenburg, fällt die sommerliche Zwischenbilanz nicht erfreulicher aus. Die Weizenernte ist karg, die Qualität des Tierfutters mäßig, die Rahmenbedingungen des Wirtschaftens schwierig, sagt die Agronomin Lilien Gussmann-Pfeiffer.
4: Es kommt tatsächlich dieses Jahr ziemlich viel aufeinander. Das heißt, wir haben richtig niedrige Erlöspreise, wir haben hohe Preise für Diesel, wir haben hohe Preise für Düngemittel, Lohnkosten sind gestiegen und das ist natürlich irgendwann nicht mehr auszugleichen, wenn dann auch noch die Erträge in den Keller rutschen.
2: 3 Millionen Tonnen Getreide und Raps sind allein in der Dürreperiode Mitte Juni verloren gegangen. Und die Ernte der Hilferufe landet traditionsgemäß bei Joachim Ruckwied, dem Chef des Deutschen Bauernverbandes, der heute seine Forderungen gleich an den Landwirtschaftsminister weiterreicht.
5: Steuersenkung beim Diesel, Aufstockung der EU-Düngemittelhilfe auf 180 Millionen Euro, dann Auszahlung dieses Betrags über die landwirtschaftliche Berufsgenossenschaft im September an die Landwirte.
2: Und wie soll das finanzierbar sein? Landwirtschaftsminister Alois Rainer will ein 200 Millionen Euro Sofortprogramm über die landwirtschaftliche Rentenbank mobilisieren. Und auch er blickt nach Brüssel und verlangt von der EU Direkthilfen aus dem Agrarhaushalt früher als gewöhnlich auszuzahlen. Einen kühnen Blick nach vorne richtet Umweltminister Carsten Schneider von der SPD. Seine Partei will die Anpassung an den Klimaschutz im Grundgesetz, also in der Verfassung, verankern. Dafür bedarf es einer Zweidrittelmehrheit, was in Deutschland nicht nur die Zustimmung der Grünen, sondern auch der linken Opposition erfordert. Die derzeitigen Aussichten auf Umsetzung dieses Vorhabens sind ziemlich dürr.

0: Es ist 12:30, Radio Niederösterreich hat den schnellsten Verkehrsservice im Land. In Niederösterreich kommen Sie gut voran, in Wien weiterhin 10 Minuten mehr derzeit im Bereich Abfahrt von der Nordbrücke, Brünnerstraße, Shuttleworthstraße wegen Gleisbauarbeiten. Wirklich dort großräumig ausweichen, denn auch der Zubringer beim Shoppingcenter Nord, da gibt es immer wieder Stau. Also wirklich da, wirklich großräumig ausweichen, dann kommen Sie da auch sicher gut durch. Eine gute und sichere Fahrt.
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0: Um Mitternacht ist die Bewerbungsfrist für die neue Führung der Staatsholding ÖBAG abgelaufen. Der Posten räumt viel Einfluss ein und Verantwortung über Milliarden an Euro staatlicher Beteiligungen. Und steht nicht zuletzt seit der Chat-Affäre rund um Thomas Schmidt auch im Zentrum der medialen Aufmerksamkeit. Martin Rauter über einen Job, der über das Vermögen der Republik verfügt und für die Politik mindestens genauso bedeutsam ist wie für die heimische Wirtschaft.
2: Wer kennt sie nicht? Die großen Konzerne im Land. OMV, Verbund, Post, Casinos Austria, Telekom. Es sind nur einige der Unternehmen, an denen die Republik Österreich Anteile besitzt. Und um genau diese Anteile kümmert sich die Staatsholding ÖBAG. Jährlich fließen mehr als 1 Milliarde Euro an Dividenden in die Staatskasse. Laut Unternehmensrechtsexpertin Susanne Kals von der Wirtschaftsuniversität Wien habe die Republik durch die ÖBAG
3: die Möglichkeit, Eigentümerrechte wahrzunehmen, im Aufsichtsrat tätig zu sein und hier maßgeblich diese Unternehmen mitzugestalten und mitzuprägen. Also somit ist das der industrielle Beteiligungsarm der Republik Österreich.
2: Es geht um viel Einfluss und um viel Geld. Auch Wirtschaftsminister Hartmannsdorfer, ÖVP, will, dass die ÖBAG künftig noch eine aktivere Rolle einnimmt und mehr als nur Dividenden erbringt. Umso wichtiger ist es, wer dort an der Spitze sitzt. Ab 2019 war es der frühere ÖVP-Mann Thomas Schmidt, bevor er über die Chat-Affäre gestolpert ist. Jetzt sitzt Edith Lavati am Steuer. Sie hat die ÖBAG wieder in ruhigere Fahrwasser gelenkt, sagt Susanne Kals.
3: Sie hat die ÖBAG aus den Schlagzeilen herausgebracht und hat sich eben hier bemüht, tatsächlich ihre aktienrechtlichen Aufgaben als Vorständin zu erfüllen und hat das auch erfüllt und hat das sehr gut erfüllt.
2: In Lavatis Ära fällt zum Beispiel die Bestellung der irischen Managerin Emma Delaney zur neuen OMV-Chefin. Eine Entscheidung, die als parteipolitisch durchaus unabhängig gelobt worden ist. Nach 5 Jahren an der ÖBAG-Spitze scheidet Edith Lavati nun aber aus. Eine deutliche zweistellige Zahl an Interessierten habe sich auf ihren Job beworben, heißt es aus informierten Kreisen. In den Medien geistern auch schon länger Namen möglicher Favoriten herum. Wer es letztlich wird, entscheidet der Aufsichtsrat samt Zurufen aus der Politik. Das besorgt Unternehmensrechtsexpertin Susanne Kals aber nicht.
3: Natürlich nimmt die Politik Einfluss, soweit ihr das möglich ist. Es gehört ja der Republik Österreich. Das ist völlig in Ordnung. Aber es ist eben die Aufgabe des Aufsichtsrats. Das ist die wichtigste Aufgabe des Aufsichtsrats, eine geeignete Person zu bestellen. Und ich glaube nicht, dass der Aufsichtsrat sich diese Aufgabe nehmen lässt.
2: Wer Edith Lavazzi an der ÖBAG-Spitze nachfolgen wird, dürfte im Frühherbst feststehen. Und mit etwas Verhandlungsgeschick kann der oder diejenige dann auch mit einer saftigen Jahresgage rechnen. Samt Boni kommt die jetzige Chefin auf ein Gehalt von 750.000 Euro.

0: In den USA laufen tausende Klagen gegen die großen Social-Media-Konzerne Meta, ByteDance und Snapchat. Der Vorwurf lautet, die Plattformen machen junge Nutzerinnen und Nutzer gezielt süchtig. In einem Prozess in Kalifornien muss sich der Meta-Konzern von Mark Zuckerberg, zu dem Facebook und Instagram gehören, jetzt den Klagen mehrerer US-Bundesstaaten stellen. Und der Prozess, der könnte Meta zu weitreichenden Änderungen zwingen. Aus den USA berichtet Barbara Wolschek.
1: Der Wind hat gedreht. In Europa kommt er schon heftig aus der anderen Richtung. In den USA nimmt er an Fahrt auf. Der Wind, der den Social-Media-Konzernen ins Gesicht bläst.
2: They are the predators.
3: No more denying.
1: Es sind vor allem Mütter und Väter, die den Protest vor Gericht anführen. Sie sind Betroffene, die ihre Töchter und Söhne verloren haben. Ans Internet. Ein verzerrtes Körperbild, Angstzustände, Depressionen, Suizid. Elterninitiativen, Schulen und Gemeinden klagen an. Der Meta-Konzern wurde so schon zu einer Zahlung von 1 Milliarde Dollar verurteilt. Meta beruft. Jetzt beginnt ein weiterer Prozess. Mit seinen Plattformen Facebook und Instagram hätte Meta illegal Daten von Kindern gesammelt, um junge Nutzer süchtig zu machen. Ein Prozess wie jeder andere, in dem vertagt, berufen und irgendwann gezahlt wird. Diesmal ist es mehr, schon in der Dimension. 29 amerikanische Bundesstaaten haben sich angeschlossen.
4: It's a huge threat to the company.
1: Für Meta ist dieses Verfahren eine Bedrohung. Manche sprechen sogar von einer existenziellen Bedrohung. Und ich denke, das stimmt. Die Rechtsprofessorin aus Stanford, Nora Freeman Ingstrom, sieht in diesem Prozess endgültig eine mögliche Zeitenwende. Es könnte zu einer Unterlassungsverfügung kommen. Es könnte also sein, dass das Gericht sagt, der Konzern muss die Dinge anders machen, klare, konkrete Schritte setzen, im Einklang mit dem Gesetz. Das würde bedeuten, dass man sich in die Gestaltung von Plattformen einmischt, indem man vorgibt, was geht und was nicht. Stundenlanges Scrollen, Push-Nachrichten mitten in der Nacht, die Jagd nach Likes, keine wirksamen Alterskontrollen. Social Media kann schaden.

0: Aden, auch wenn Meta argumentiert, Social Media Sucht sei kein anerkanntes Krankheitsbild.
1: I think we're going to learn a lot more about what our kids have been exposed to.
0: Wir werden diesmal mehr darüber erfahren, welchen Dingen unsere Kinder wirklich ausgesetzt waren, sagt Ingström, und was die Verantwortlichen darüber wussten. $1 trillion an Strafzahlungen fordern die Anwälte der Kläger in dem nun beginnenden Prozess. Vor allem aber fordern sie, dass die Plattformen junge Nutzer nicht süchtig machen, sondern schützen. Sie fordern also nicht weniger als ein neues Geschäftsmodell.

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1: In vielen österreichischen Apotheken sind EpiPens, also Notfallmedikamente für Wespengiftallergiker, zurzeit restlos ausverkauft. Und das mitten in einem außergewöhnlich starken Wespenjahr. Was dahinter steckt und wie man sich als Allergiker sogar langfristig schützen könnte, das berichtet Raphael Krapscher.
2: Im Spätsommer sind die Wespen besonders aggressiv und heuer ist noch dazu ein starkes Wespenjahr, was das Risiko, gestochen zu werden, zusätzlich erhöht. Doch genau jetzt sind Notfallmedikamente in vielen Apotheken nicht mehr vorrätig, allen voran der bekannte EpiPen, der bei einem anaphylaktischen Schock lebensrettend sein kann. Auch der Grazer Apotheker Gerhard Kobinger muss sich damit fast täglich auseinandersetzen.
3: Es kommen Menschen mit Rezepten und wir können es nicht beliefern, weil eben kein Nachschub da ist. Es gibt noch den Junior-Pen, der ist halb so stark, aber die Erwachsenen-Pens sind ausverkauft.
2: Es gibt zwar noch einen ebenfalls für Erwachsene zugelassenen Adrenalin-Pen eines anderen Herstellers mit derselben Wirkung, aber auch der ist in Österreich vielerorts bereits ausverkauft. Verantwortlich für den aktuellen Engpass ist zwar einerseits das starke Wespenjahr, andererseits aber auch eine Lieferkettenproblematik, so Kobinger. Weil die Hersteller in anderen Ländern mehr Profit mit den Medikamenten machen, müsse sich Österreich beim Nachschub oft hinten anstellen.
3: Man hat uns versprochen, dass es den EpiPen in der letzten August-, ersten Septemberwoche wieder geben soll. Glauben darf man das aber auch erst, wenn er wirklich da ist.
2: Der EpiPen ist aber ohnehin nur eine Notlösung, sagt der Wiener Allergologe Gunther Sturm. Denn wer besonders stark auf Wespenstiche reagiert und sich wirklich langfristig schützen möchte, für den gibt es auch die Möglichkeit einer Immuntherapie.
4: Wir haben wirklich die glückliche Lage, dass wir gerade im Bereich der Wespengiftallergie eine sehr, sehr gute Therapie haben. Ja. Also die ist bis zu 100% wirksam. Es gibt ganz, ganz wenige Therapieversager. Und das ist wirklich so, nach 7 bis 8 Wochen, also wenn ich das ambulant mache, bin ich geschützt. Das heißt, ich reagiere gar nicht mehr. Also ich kann diese Allergie sehr gut wegbekommen, muss allerdings Zeit investieren.
2: Bei der Immuntherapie wird den Betroffenen über mehrere Jahre hinweg nach und nach immer mehr Wespengift injiziert, bis sich der Körper irgendwann daran gewöhnt.
4: Es wird von den Kassen übernommen. Es ist sehr, sehr empfehlenswert bei moderaten Beschwerdenreaktionen. Also sobald eben Kreislauf- und Atemsystem involviert ist, unbedingt zu empfehlen. Und dann brauche ich auch nicht mehr unbedingt einen Pen.
2: Wer also langfristig auf Nummer sicher gehen will, sollte mit Fachärzten eine mögliche Immuntherapie besprechen. Für all jene mit weniger starken allergischen Reaktionen wird es voraussichtlich Anfang September wieder neue EpiPens in den Apotheken geben.
1: Raphael Krapscher hat berichtet. Gleich zweimal hat Phosphor aus Munitionsteilen aus dem Zweiten Weltkrieg einen gefährlichen Brand im Föhrenwald im südlichen Niederösterreich ausgelöst. Kann man die Munition nicht einfach entfernen? Und warum ist Phosphor so gefährlich? Um das und mehr geht's heute Abend bei uns im Fernsehen in Niederösterreich heute um 19 Uhr in ORF 2. Und hier auf Radio Niederösterreich hat Gerhard Eisinger gleich die Nachrichten für Sie und danach, da meldet sich Clemens Grauzer von der Radio Niederösterreich Sommertour heute aus Unterretzbach im Bezirk Hollerbrunn. Mein Name ist Thomas Buchinger, ich wünsche Ihnen ganz, ganz viel Spaß und einen schönen Nachmittag.

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1: Es ist 13 Uhr, im Nachrichtenstudio ist Gerhard Eisinger. Die Arbeiterkammer attestiert dem österreichischen Bildungssystem Systemversagen, weil so viele Schülerinnen und Schüler Nachhilfe brauchen. Das zeige eine Studie im Auftrag der Arbeiterkammer. Viktoria Waldhäusl, was sind denn da die genauen Zahlen?
2: Ja, laut Arbeiterkammer Wien braucht inzwischen jeder dritte Schüler bzw. jede dritte Schülerin Nachhilfe. Das beginnt schon in der Volksschule, da ist es jedes vierte Kind, wobei da auch die unbezahlte Nachhilfe durch Eltern oder in der Schule einberechnet ist. Privat bezahlte Nachhilfe nimmt nur jeder fünfte Schüler bzw. jede fünfte Schülerin. Meistens in Mathe, gefolgt von Deutsch und Fremdsprachen. Dafür geben die Eltern pro Kind und Schuljahr durchschnittlich mehr als 700 Euro aus.
1: Ja, und was sind da die Schlussfolgerungen der Arbeiterkammer?
2: Jedenfalls nicht, dass die Kinder und Jugendlichen zu dumm oder zu faul sind, wie die Expertinnen der Arbeiterkammer heute betonen, sondern dass es in der Schule einfach zu wenig Zeit und Ressourcen für die individuelle Begleitung gäbe. Gefordert wird da unter anderem mehr Geld für die Schulen. Der von der Bundesregierung eingeführte Chancenbonus sei zwar ein guter erster Schritt, aber es brauche viel mehr, damit der Bildungserfolg eben nicht von den Möglichkeiten der Eltern zu Hause abhängt.
1: Danke, Viktoria Waldhäusl, für diese Einschätzung. Die Straße von Hormus bleibt nach iranischen Angaben so lange geschlossen, bis die USA die Bedingungen des vorläufigen Abkommens erfüllen, etwa die Aufhebung der Seeblockade und der Sanktionen sowie die Freigabe der eingefrorenen iranischen Vermögenswerte, heißt es aus Teheran. Die Zukunft des insolventen Automobilzulieferers ITEC aus Ebergassing im Bezirk Bruck an der Leitha scheint gesichert. Unternehmer Kari Kapsch will den Industriebetrieb kaufen, der künftig KITEC heißen soll. Wie viele der 280 betroffenen Beschäftigten gehalten werden, ist hingegen noch offen. Stefan Schwarzwald-Seiler berichtet.
3: Seit Anfang des Jahres hat sich ITEC, einer der größten Arbeitgeber in der Region, in einem Insolvenzverfahren befunden. Grund dafür ist vor allem der bisherige Eigentümer gewesen, ein amerikanischer Geschäftsmann, dem die US-Justiz milliardenschweren Betrug vorwirft. Das hat auch ITEC belastet. Ein Sanierungsplan ist im April gescheitert. Doch bei der Gläubigerversammlung gestern haben sowohl der Gläubigerausschuss als auch das Insolvenzgericht die Übernahme durch den Unternehmer Kari Kapsch genehmigt. Bis zum Closing Ende Oktober müssen jetzt noch viele Verträge ausverhandelt werden. Das gilt auch für die zuletzt 280 Beschäftigten. Wie viele von ihnen erhalten bleiben, ist laut einer Sprecherin noch nicht geklärt. Es sollen so viele wie möglich sein, auch um dem Standort eine langfristige, tragfähige Zukunftsperspektive zu geben.
1: Nach den Großbränden im Föhrenwald in St. Egidien am Steinfeld im Bezirk Neunkirchen wird jetzt diskutiert, wie sich derartige Ereignisse verhindern lassen. Beide Male soll Phosphor in Munitionsteilen einer gesprengten Fabrik das Feuer ausgelöst haben. Für die Suche müssten die Grundstückseigentümer eine Firma beauftragen. Der Entminungsdienst sei erst nach einem Fund für die Bergung zuständig, heißt es auf Anfrage. 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Wetter heute überwiegend die Wolken am dicht

0: weitesten sind sie im Mostviertel. Hier regnet es allmählich recht verbreitet. Im östlichen Flachland fallen dagegen meist nur ein paar Regentropfen. Stellenweise bleibt es auch ganz trocken. Die Temperaturen erreichen heute 17 bis 25 Grad, je nach Region. Die aktuellen Messwerte: Wien 21 Grad, St. Pölten 18, Landerteier 23, Krems 21 und Weidhofen an der Ybbs meldet 17 Grad. 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Aus Niederösterreich sind uns keine Störungen gemeldet worden. Ein Blick nach Wien. 10 Minuten mehr brauchen Sie im Bereich der Abfahrt von der Nordbrücke, Brünnerstraße, Shuttleworthstraße wegen Gleisbauarbeiten. Am besten weichen Sie großräumig aus. Wir wünschen gute Fahrt.
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2: Wir sind heute mit dem blau-gelben Sommertourbus im schönen Bezirk Hollabrunn unterwegs, nämlich im Ort Retzbach. Die Stimmung ist grandios, auch das Wetter ist super, es sind ein paar Wolken da, es ist angenehm, so um die 20 Grad herum. Man kann sich hier ein gutes Bier genehmigen oder antialkoholische Getränke, Mehlspeisen sind hergerichtet und wir werden gerne die ganzen Vereine, die heute hier angekommen sind und die Menschen aus Retzbach vorstellen. Noch bis 16 Uhr live vor Ort.

0: Das ist die Radio Niederösterreich Sommertour. Heute live aus Retzbach. Wir sind im schönen Weinviertel unterwegs und ich habe mich da jetzt auf einen Heugenbangl-Tisch dazugesetzt. Ja, zu ganz großen, wie soll ich sagen, leidenschaftlichen Radio Niederösterreich-Hörerinnen und Hörern, die uns auch während der Sommertour immer wieder begleiten. Der Gerhard zum Beispiel. Gerhard, das fünfte Mal bist du heuer bei uns dabei.
1: Das fünfte Mal.
0: Von wo bist du angereist?
1: Oberstdorf.
0: Oberstdorf. Wie lange bist du hergefahren?
1: Stunde circa.
0: Eine Stunde circa, ja. Liebe Regina, ihr seid

0: heute schon öfter dabei gewesen. Wir haben uns ja letzte Woche in Obergrafendorf auch gesehen. Heute wieder dabei. Wie viel Mal wart ihr schon dabei?
1: 16 Mal.
0: 16 Mal.
1: Wir kommen von der Landeshauptstadt St. Pölten.
0: Und wie lange? Also die nächsten Stationen, die Woche, das ist ja letzte Woche Sommertour, ist da noch was geplant? Seid ihr noch ein, zwei Mal dabei?
1: Ja, in Dunkelsteinerwald, in Geralding.
0: Also wieder dabei. Und den Vogel abschießen tut jedes Jahr, glaube ich, unser Richard. Richard, bitte, du bist ja nicht nur sehr, sehr oft dabei. Wie oft was heuer? Wie viel Mal bist du jetzt?
2: Das 27. Mal.
0: 27 Mal und man muss sagen, du machst das alles öffentlich, gell?
2: Ja, ganz öffentlich, ja.
0: Hat es da irgendwelche Schwierigkeiten heuer gegeben oder ist es gegangen?
2: Ja, weil der Rundfunk schlechte Angaben gemacht hat.
0: Na, aber irgendwas mit den Öffis auch, die haben jetzt ja nicht gegangen oder so, gell?
2: Gestern ist es, sind die Öffis nicht gegangen.
0: Alles klar, na, dann werden wir schauen, dass wir uns da alle ein bisschen bessern. Also, alle hier bei uns genießen das und wir schauen uns in Kürze an, was die drei wichtigsten Dinge sind, die Sie über Retzbach wissen sollten.

0: Das ist die Radio Niederösterreich Sommertour live aus Retzbach. Und einige Menschen haben sich schon bei uns im Sommertourbus versammelt. Können wir die vielleicht einmal hören?
1: Hallo!
2: Hallo!
0: Die sind wirklich lieb, die Retzbacherinnen und Retzbacher. Wir sind im Bezirk Hollabrunn unterwegs, im wunderschönen Weinviertel. 1000 Einwohner circa hat dieser Ort im Retzerland gelegen. Und warum hier sogar ein Stein als heilig bezeichnet wird, das hat unsere Reporterin Lydia Hörmann herausgefunden.
3: Erstens, keine Ortstafel.
4: Wer mit dem Auto nach Retzbach kommt, wird eine Ortstafel mit der Aufschrift Retzbach vergeblich suchen. Das hat mit der Zusammenlegung mehrerer Gemeinden ab 1966 zu tun. Bürgermeister Roland Teufel.
5: Retzbach besteht aus drei Katastralgemeinden, Oberretzbach, Mitterretzbach und Unterretzbach. Und mittlerweile ist, wenn wir aus Aktivitäten machen, ist es so, dass es nur mehr Retzbach gibt. Auch wenn es kein Wortschild gibt.
3: Zweitens, der Wein.
4: Retzbach ist eine sehr alte Weingegend.
6: Man sieht es auch an den Dörfern, dass die Häuser, zumindest teilweise, besonders Oberretzbach, der Ortskern weitläufig unterkellert sind.
4: So Historiker Erich Landsteiner. Auch heute spielt der Wein eine wichtige Rolle in der Landwirtschaft, im Tourismus und beim sogenannten Heiligen Stein, wo im Sommer verschiedene Produzenten Weine ausschenken.
3: Drittens, der Heilige Stein.
4: Der Heilige Stein in Mitterretzbach ist ein sagenumwobener Ort. Mitte des 17. Jahrhunderts soll eine fast blinde Frau ihre Augen mit Wasser aus einem Schalenstein gewaschen haben. Danach konnte sie wieder sehen. Ähnliche Berichte folgten. Erst wurde deshalb an diesem besonderen Ort eine kleine Kapelle gebaut, schließlich eine große Kirche. Wunderwasser wurde verkauft, bis Josef II. Die Kirche abtragen ließ. 1995 wurden die Fundamente der Kirche wieder freigelegt. Welche Wunder damals tatsächlich passiert sind, lässt sich nicht sagen, aber...
6: Es ist laut den Geomantikern ein besonderer Platz, wo sie viele Linien schneiden.
4: Und auch heute passieren beim Heiligen Stein noch Wunder. Aber die haben meistens mit dem dort ausgeschenkten Wein zu tun.
0: Ja, der ist nämlich wunderbar, würde ich einmal sagen. Ich habe ihn noch nicht probiert, aber das wird vielleicht heute noch passieren. Die Radio Niederösterreich Sommertour noch bis 16 Uhr. Unser blau-gelber Sommertourbus, der steht direkt bei der Festwiese in Unterretzbach. Na bitte.

0: Es ist genau 13.30 Uhr, Radio Niederösterreich mit dem schnellsten Verkehrsservice im Land. Aus Niederösterreich selbst sind uns keine Störungen gemeldet worden. Kurzer Blick nach Wien. 10 Minuten mehr brauchen Sie im Bereich der Abfahrt von der Nordbrücke Brünnerstraße, Shuttleworthstraße wegen Gleisbauarbeiten. Am besten, Sie weichen hier großräumig aus. Wir wünschen gute Fahrt. Zum Wetter heute überwiegen die Wolken, am dichtesten sind sie im Mostviertel, hier regnet es allmählich recht verbreitet. Im östlichen Flachland fallen dagegen meist nur ein paar Regentropfen, stellenweise bleibt es auch ganz trocken. Die Temperaturen erreichen heute je nach Region 17 bis 25 Grad.
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2: Heute aus Retzbach und wir sprechen in Kürze mit der Christine Niegel von der Dorferneuerung, was hier alles kulturell und traditionell in Bewegung ist in diesem wunderschönen Ort. Die Radio Niederösterreich Sommertour noch bis 16 Uhr live vor Ort.

0: Ein wirklich lauschiges Platzerl haben wir hier gefunden an der Festwiese in Unterredsbach. Die Christine Niegel und ich stehen da und schützen uns ein bisschen vor den paar Regentropfen, die aber gleich wieder vorbei sind, laut Regenradar. Liebe Christine, du bist seit 2 Jahren die Obfrau vom Dorferneuerungsverein. Was macht sie alles so?
1: Ja, also wir planen in letzter Zeit immer öfter Aktionen wie Tanzen ab der Lebensmitte. Wir entsorgen Christbäume, es gibt Christbaumentsorgungsaktionen, es gibt die wirbelsäulenfreundliche Gymnastik mit Musik immer ab Jänner mit einer Physiotherapeutin, mit der Uli. Wir planen für die Zukunft
0: ganz viele verschiedene Projekte. Ich bin hergefahren mit dem Auto, ja, und habe gesehen, ihr habt ganz viele schöne Materl da in der Umgebung. Und da gibt es auch einen eigenen Materl-Wanderweg. Was ist das genau?
1: Ja, genau. Wir haben den Materl-Wanderweg. Den gibt es jetzt seit ungefähr 20 Jahren. Der geht durch Unterredsbach und um den Ort herum, ist 13 Kilometer lang.
0: Wie oft bist du den schon gegangen?
1: Na, schon einige Male. Schon einige Male. Ja, und beinhaltet 15 Materln, Bildstöcke, Heiligenfiguren.
0: Und ihr kümmert euch auch um diese ganzen Figuren und um die Restaurierung. Wie finanziert ihr das Ganze? Weil das ist ja sicher sehr aufwendig, auch finanziell aufwendig.
1: Ja, das stimmt. Also wir haben heuer zum Beispiel bei der Aktion Stolz auf unser Dorf mitgemacht, eingereicht. Und da gibt es natürlich auch eine gute Förderung. Wir bemühen uns, dass die Materln und Heiligenfiguren halt ausgemäht werden, dass die Tafeln immer erneuert sind.
0: Hast du ein Lieblingsmaterl von allen denen?
1: Ja, ich habe ein Lieblingsmaterl, das ist die Retzermorta.
0: Warum ist das dein Lieblingsmaterl?
1: Sie war einmal ein Verabschiedungsmaterl vor langer, langer Zeit, wie die Bevölkerung von Retzbach die Fußwallfahrt nach Maria Dreieichen gemacht hat, war das eben die Verabschiedung von den Leuten, die nicht mitgehen konnten, weil sie alt waren, weil sie halt krank waren. Und die wurden dort verabschiedet. Jetzt nützt man das Materl einmal im Jahr für eine Maiandacht.
0: Genau. Das wird jetzt auch immer noch genützt. Du hast mir gesagt, es gibt als nächstes Projekt ein Projekt für Leseratten. Was ist denn da in Planung, Christine?
1: Ja genau, wir planen eine Bücherzelle in Retzbach. Und da freuen wir uns schon drauf, weil jeder hat Bücher zu Hause stehen, die er nicht mehr braucht. Es gibt viele Leute, die gern herumwühlen in so alten Büchern. Und ja, da hoffen wir, dass wir der Bevölkerung dann große Freude bereiten.
0: Na, auf jeden Fall. Man kennt das ja aus anderen Ortschaften. Ist es bei euch vielleicht auch so eine ehemalige Telefonzelle oder bastelt ihr da eigens was?
1: Genau, wir haben eine ehemalige Telefonzelle ins Auge gefasst. Und werden wir halt dann schauen, ob wir die wirklich so umbauen können, wie wir es brauchen.
0: Und abschließend noch, du hast mir von deiner persönlichen Vision, sage ich einmal, also tituliere ich es einmal, erzählt. Es geht um ein spezielles Kellergassenprojekt. Weinviertel natürlich, das Viertel der Kellergassen. Was liegt dir da am Herzen?
1: Ja, genau. Das ist ein Herzensprojekt von mir, eine Vision. Also es gibt in Unterredsbach 2 wunderschöne Hohlwege und einer davon beinhaltet halt ganz viele Kellereingänge. Wunderschöne Eingänge und es wäre schade, wenn diese verfallen würden und diesen Kulturbereich wäre halt schon schön, wenn wir den erhalten könnten.
0: Du, ich glaube, bei eurem Engagement wird das ganz sicher was werden, diese Vision. Ich drücke euch fest die Daumen. Danke, dass du heute bei uns warst und ja, wie gesagt, weiter geht's mit der Radio Niederösterreich Sommertour und den größten Hits aller Zeiten. Heute sind wir live in Retzbach.

0: Es ist wunderschön hier in Retzbach und die Menschen hier haben sich so viel angetan. Ganz viel Standl sind da. Zum Trinken haben wir was. Gerda, was habt ihr alles vorbereitet?
1: Na, es gibt natürlich Wasser, für die, die keinen Alkohol trinken, und wunderbaren Traubensaft. Alles hier aus der Gegend. Wir haben einen Schankwein, einen grünen Veltliner, einen Riesling, einen Fressante und alles von hier, von unseren Weinbauern.
0: Also da, alles, was das Herz begehrt, vom Trinken her. Mehlspeisen sehe ich im nächsten Standl schon vorbereitet. Was haben wir da alles, Sabrina?
2: Eine gute Sachertorte, eine Topfencremetorte, Schokocreme, Cremeschnitte und eine Mosttorte.
0: Das schaut alles köstlich aus. Was geht am meisten bis jetzt?
2: Die Cremeschnitte.
0: Die schaut auch wirklich hervorragend aus, muss ich sagen. Und dann haben wir daneben gleich den Lukas mit seinem Bier, nämlich der Cerealienzwerg heißt das Bier. Wie kommt man auf so einen Namen, Lukas?
3: Ja, wie kommt man auf den Namen? Einfach, das Flaschl ist klar und ist halt 0,33 ist drinnen. Und die Cerealien sind das alte Sprichwort, also das alte Wort für die Kärnteln. Und das ist der Hauptbestandteil vom Bier, ist ja die Gerste und somit die Cerealien und der Zwerg.
0: Und du hast uns zwei Sorten mitgebracht, ein normales Pils und was ist das andere?
3: Das andere ist mein Originalrezept, das habe ich 2,5 Jahre lang entwickelt und viel gekostet und viel weggeschickt und noch mehr gekocht. Und genau, der Originalzwerg ist jetzt der bernsteinfarbene, malzigere und ein bisschen herberer Typ vom Bier.
0: Also lauter Köstlichkeiten hier aus der Region. Kommen Sie vorbei zur Radio Niederösterreich Sommertour, wenn Sie in der Nähe sind, im schönen Bezirk Hollerblum. In Retzbach sind wir noch bis 16 Uhr live vor Ort.

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1: Es ist 14 Uhr im Nachrichtenstudio. Gerhard Eisinger. Eine besonders brutale Bluttat hat sich in der vergangenen Nacht in der Steiermark im 4000-Einwohner-Ort Kumberg östlich von Graz ereignet. Ein 37-jähriger Vater hat seine 8 Jahre alte Tochter mit einem Messer attackiert und so schwer verletzt, dass sie im LKH Graz verstorben ist. Der Vater wurde festgenommen und ist in Haft. Die Hintergründe der Tat sind noch völlig unklar, berichtet Katrin Irhardt.
2: Die Tat ereignet sich in einem kleinen Haus im Ortskern von Kumberg. Zwei Familien wohnen seit etwa 10 Jahren dort, Zwillingsbrüder mit ihren 2 Frauen und 5 Kindern. Alle sind im Ort integriert, sagt Vizebürgermeisterin Alexandra Birker.
3: Ich kenne die Familie seit einigen Jahren. Man hat sie auch gesehen bei Veranstaltungen. Nie ungut aufgefallen, ganz im Gegenteil. Es ist einfach unverständlich.
2: Wie es zu der Tat kommen konnte, ist noch völlig unklar. Als die Einsatzkräfte gegen 23 Uhr zu dem Haus gerufen werden, finden sie das lebensgefährlich verletzte Kind. Das Mädchen stirbt kurz nach der Einlieferung ins LKH Graz. Der 37-jährige Mann versucht, sich nach der Tat das Leben zu nehmen. Er wird ebenfalls im Krankenhaus versorgt und sitzt nun in Haft. Die mutmaßliche Tatwaffe, ein Küchenmesser, wurde gefunden. Die Familie wird derzeit von Kriseninterventionsteams betreut.
1: Es ist eine Reaktion auf den Fund einer Sprengstoffdrohne vor knapp 2 Wochen auf dem Flughafen Leipzig-Halle. Heute Vormittag wurde ein Drohnenzentrum in Kochstedt nahe Magdeburg in Sachsen-Anhalt eröffnet. Genauer, es wurde eine bestehende Forschungseinrichtung ausgebaut. Es war auch ein Wahlkampftermin. Aus Deutschland berichtet Regina Pöll.
4: Es geht um die bessere Technologie beim Erkennen und beim Abwehren von Drohnen, sagt Innenminister Dobrindt.
5: Dass wir den Wettbewerb der Innovationen auch gewinnen können. Das Wettrüsten, das stattfindet zwischen Drohnenabwehr und Drohnenabwehrüberwindungstechnik.
4: Der frühere Passagierflughafen in Kochstedt erlaubt Tests mit Drohnen in Echtzeit. Die Forschung soll rasch ausgebaut werden. Für Sachsen-Anhalts Ministerpräsident Schulze von der CDU war die Eröffnung des Zentrums auch ein willkommener Wahlkampftermin. Die AfD liegt knapp 3 Wochen vor der Landtagswahl in Umfragen bei mehr als 40% und setzt vor allem die CDU unter Druck.
1: Der Bedarf an privater Nachhilfe ist weiterhin hoch. Laut dem Nachhilfebarometer 2026 der Arbeiterkammer erhalten 338.000 Kinder und Jugendliche, das sind 32% aller Schülerinnen und Schüler, Nachhilfe. Familien geben durchschnittlich 720 Euro pro Kind und Jahr für Nachhilfe aus. In Summe sind dies pro Jahr 144 Millionen Euro für bezahlte Nachhilfe. Das internationale Mauthausen-Komitee hat einen Stopp der Bauarbeiten auf dem Gelände des zweitgrößten ehemaligen Frauenkonzentrationslagers in Österreich in Leobersdorf im Bezirk Baden gefordert. Die noch nicht überbaute Fläche müsse als Gedenkort erhalten bleiben, heißt es. Auf dem Areal entsteht ein Gewerbepark, St. Supermarkt und Kühllogistikzentrum. Zum Wetter. Heute überwiegen die Wolken. Am dichtesten sind sie im Mostviertel. Hier regnet es allmählich recht verbreitet. Im östlichen Flachland fallen dagegen meist nur ein paar Regentropfen. Stellenweise bleibt es auch ganz trocken. Die Temperaturen erreichen 17 Grad bis 25 Grad. Die aktuellen Messwerte: Wien 21 Grad, St. Pölten 17, Stockerau 20, Horn 19 und Lilienfeld meldet 14 Grad. Es ist 14.03 Uhr, Radio Niederösterreich mit dem schnellsten Verkehrsservice im Land, A1 Westautobahn Richtung Wien zwischen Losdorf und St. Pölten Süd. Nach einem Unfall ist der rechte Fahrstreifen gesperrt. Es gibt bereits 1,5 Kilometer Stau. Ein Blick nach Wien, 10 Minuten mehr derzeit im Bereich der Abfahrt von der Nordbrücke, Brünnerstraße, Shuttleworthstraße wegen Gleisbauarbeiten. Am besten, Sie weichen hier großräumig aus. Wir wünschen gute Fahrt.
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1: Heute aus Retzbach im schönen Weinviertel. Und Retzbach ist in den letzten Wochen einer der trockensten Gegenden in ganz Niederösterreich gewesen. Deswegen sind wir froh, dass heute jetzt ein bisschen ein kleiner Schauer drüber zieht. Ja, die Leute lächeln. Und gestern hat es auch schon geregnet, Martina. Wie viel hat es denn geregnet?
2: Circa 30 Milliliter am Quadratmeter, wie man so schön sagt. Und wir waren sehr, sehr froh, dass das wirklich ein schöner Regen war und kein Gewitter oder mehr Hagel. Es waren ein paar kleine Körner dabei und es hat für uns richtig gut getan. Danke.
1: Davon können wir natürlich mehr gebrauchen hier. Aber wie gesagt, laut Regenradar soll es in der nächsten halben Stunde, Stunde wieder aufhören. Dabei gibt es bei uns am Pavillon ein paar Zelte. Schirme sind aufgespannt und wir genießen einfach die Sommertour hier in Retzbach.

und ich stehe hier in Retzbach, direkt bei der Festwiese in Unterretzbach, genau gesagt, mit unserem blau-gelben Sommertourbus und stehe jetzt neben dem mit dem Abstand

0: stylischen Mann hier am Platz mit Florian. Florian, du bist durchgestylt von oben bis unten. Florales Muster, alles handgefertigt, bunt, Farben. Erstens mal wieso und zweitens, es gibt einen genauen Zeitpunkt, wo du das angefangen hast.
1: Du hast es schon gut vorrecherchiert. Es ist richtig. Ich weiß exakt, wann ich mich entschieden habe, sozusagen bunt zu sein. Das war ein Weihnachtssamstag 1992 auf der Marie-Hilfer-Straße. Da habe ich die Straßen aufgeschaut und festgestellt, alle Menschen sind schwarz. Und ich bin da oben gestanden, habe die Hände verschränkt und mir gedacht, wenn ihr alle keine Farben tragt, trage ich alle für euch. Und dann bin ich angegangen. Das florale Muster hat sich im Laufe der Zeit entwickelt und dabei bin ich dann geblieben.
0: Es schaut wunderschön aus, auch den Gehrock oben und du hast sogar noch einen Zylinder am Kopf. Das ist auch was ganz Besonderes.
1: Ja, der ist halt insofern besonders, dass ich mit dem Hutmacher im Salzkammergut 1,5 Stunden habe streiten müssen, dass er meinen Sommerzylinder macht, weil ich als Fremdenführer einfach die Hände frei haben möchte und nicht mit dem Regenschirm in der Hand umeinander rennen möchte. Also habe ich mir den Zylinderhut ausgesucht. Der ist aber im Sommer, wenn er aus Hasenfilz ist, untragbar. Da braucht man einen Sommerhut. Ein normaler Panama ist nicht meine Geschichte. Ich bleibe beim Zylinder. Es war eine schwierige Geburt. Er war am Ende aber dann doch recht glücklich, dass er ihn zusammengebracht hat.
0: Und nicht nur deine Kleidung ist sehr speziell. Du bist doch ein spezieller Fremdenführer. Was macht dich so speziell?
1: Naja, ich erzähle den Leuten natürlich schon Zahlen, Daten, Fakten, aber in einer Form, dass man irgendwie nicht im Pro-Seminar auf der historischen Fakultät ist, sondern sich eher irgendwie was vorstellen kann. Das heißt, ich schaue schon, dass ich irgendwie den Dreck unter den Fingernägeln im Leben einer Stadt sozusagen den Leuten nahe bringen und sie zumindest ein bisschen spüren können, wie das damals so wirklich war.
0: Und das ist ja oft das besonders Spannende. Also wirklich, wirklich wunderbare Leute hier in Retzbach bei der Radio Niederösterreich Sommertour.

0: Strobel alias Mike hat bei mir jetzt Platz genommen hier im Sommertourbus. Obmann von Recura. Lieber Mike, was ist Recura? Wofür steht der Name?
1: Recura steht für Retzbauer Kulturraum, denn was wir vor 4 Jahren gegründet haben und jetzt haben wir wieder Kultur im Retzer Land oder an der Grenze zu Tschechien.
0: Du bist ja ein Ur-Retzbacher, kann man sagen. Was macht ihr eigentlich ganz genau mit eurem Verein?
1: Ja, wir haben jetzt den Verein gegründet und dass jetzt Kultur auf Retzbach kommt und wir haben diverse Veranstaltungen, Musikveranstaltungen, Lesungen, Filmvorführungen, Tango-Workshop, Tanz ab der Lebensmitte, Kindermaskenball, Neujahrskonzert und wie in unserem Raum ist ein Blutspenden oder Kinder-Yoga, also es geht uns der Stoff nicht aus für irgendwelche Veranstaltungen.
0: Und das Schöne hier ist, wir sind auch sehr nah an der tschechischen Grenze und es gibt auch grenzüberschreitende Projekte.
1: Ja, wir haben auch das Glück, wir wohnen an der Grenze zu Tschechien und da sind wahnsinnig viele Künstler und Künstlerinnen bei unseren Nachbarn. Und wir versuchen da wirklich gemeinsam zusammenzuarbeiten, weil wir daheim bei Nachbarn, so sind uns die Tschechen unsere Nachbarn.
0: Kubanische Musik ist das, was demnächst am Plan steht. Was kommt denn da bei euch?
1: Ja, da kommt eine kubanische Musik, El Disla Rosa Group, also eine kubanische Musik. Also wir haben von Klassischmusik bis zur Kubamusik Konzerte. Es gibt für jeden etwas bei uns im Kulturraum in Retzbach. Und so schauen wir, dass wir auch in Retzbach die Kultur in Schwung bringen.
0: Und ihr seid sehr vielfältig, wir haben eben Musik haben wir schon geredet, andere Projekte und auch Vorträge über Lehmbau, Photovoltaik, was ist das genau?
1: Ja, unser Raum ist auch für Vorträge, sei es jetzt Photovoltaikanlagen. Jetzt da im September haben wir sogar einen Vortrag, wir haben Glück, wir haben einen Architekten in Retzbach, der sich mit Lehm beschäftigt und da gibt es also Lehmvorführung, wie man mit Lehm umgeht, mit dem Naturprodukt und ja, es gibt auch wir arbeiten auch mit Klimaland, Retzerland zusammen, da gibt es auch Vorträge. Also wer irgendwas vortragen will oder kann immer zu uns kommen, wir finden ein Datum, dass das interessante Abende werden.
0: Immer was los hier in Retzbach und du bist ja nicht nur der Obmann von Recura, du bist auch Obmann vom Verschönerungsverein, das ist der älteste Verein im Ort.
1: Genau, ich bin wirklich stolz, am jüngsten und ältesten Verein Obmann zu sein. Ich möchte mich nur bei dem Verschönerungsverein, bei meinen Mitgliedern recht herzlich bedanken, dass wir unser Ort schön grün halten und unsere Bäume gießen, die was wir jährlich pflanzen. Also danke an die Mitglieder vom Verschönerungsverein.
0: Und danke dir, Mike, dass du dich so engagierst. Dankeschön!
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0: Es ist 14.30 Uhr Radio Niederösterreich mit dem schnellsten Verkehrsservice im Land. A1 Westautobahn Richtung Wien zwischen Losdorf und St. Pölten Süd. Die Unfallstelle ist geräumt, der Stau löst sich auf. Wir blicken nach Wien. 10 Minuten länger brauchen Sie derzeit im Bereich der Abfahrt von der Nordbrücke zur Brünnerstraße oder Shuttleworthstraße wegen Gleisbauarbeiten. Am besten, Sie weichen hier großräumig aus. Wir wünschen gute Fahrt. 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Wetter heute überwiegend die Wolken. Am dichtesten sind sie im Mostviertel. Hier regnet es allmählich auch recht verbreitet. Im östlichen Flachland fallen dagegen meist nur ein paar Regentropfen. Stellenweise bleibt es hier auch ganz trocken. Die Temperaturen erreichen je nach Region 17 bis 25 Grad.
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2: Das ist die Sommertour live aus Retzbach im schönen Weinviertel. Und jetzt zwei wundervolle Kollegen von mir, Caro Lutz und Simon Baumberger. Was macht ihr da?
3: Ja, hallo. Ich bin da, weil der Sommertourbus einmal in der Nähe von meinem Zuhause steht. Und jetzt haben wir uns gedacht, schauen wir halt gemeinsam her.
4: Ja, Caro hat ja schon alles gesagt. Sie hat gesagt, 10 Minuten von mir daheim steht der Bus. Die Gelegenheit müssen wir nutzen, dass sie mir mal ihre Heimat zeigt quasi. Und wir gesagt, da schauen wir vorbei auf ein Feierabendbier, weil heute früh schon im Einsatz und kann man jetzt schon eins genehmigen.
2: Ah, Wahnsinn. Dann sag ich mal Prost, da können wir schon mal anstoßen da. Ja, und du hast eine Verstärkung aus Deutschland mitgebracht. Wer steht da neben uns?
4: Ja genau, der Emil aus Bochum ist extra aus Bochum für die Sommertour hergekommen. Nein, Blödsinn natürlich.
2: Ein kräftiger Applaus für den Emil aus Bochum bitte.
5: Ja, ich freue mich sehr, hier zu sein. Ich dachte, wenn ich mal auf Österreich Besuch bin, muss ich natürlich die schönsten Ecken von Niederösterreich mir anschauen. Ja, sehr nett hier auf jeden Fall.
2: Hast sehr schön auswendig. Ja, danke dir, Emil. Wir freuen uns, dass du da bist. Nein, es ist ein wunderbarer Tag. Schauen Sie vorbei, bis 16 Uhr sind wir noch live vor Ort.

0: Das ist die Radio Niederösterreich Sommertour live aus Retzbach im schönen Weinviertel. Und wenn man keinen eigenen Garten hat hier in Retzbach, dann ist das überhaupt kein Problem. Oder auch alles in den Umlandgemeinden. Einfach bei den Angergärten vorbeischauen. Da darf man sich in fremden Gärten so richtig wohlfühlen. Und die Lydia Hörmann, die hat das auch getan.
1: Eine Gemeinde, viele Gärten, das ist nichts Ungewöhnliches. In den Angergärten in Unterretzbach ist es aber ein bisschen anders, Maria Koller.
2: Ja, bei uns ist es anders. Das sind lauter Privatgärten. Du darfst in einige hineingehen. Und das ist eben, der Ortsanger ist bei uns so, dann wir haben links und rechts die Häuser, dann haben wir die Straße und dann sind die Gärten und mitten durch die Gärten quasi fließt der Bach.
1: Also man hat den Garten gar nicht direkt vor dem Haus. Wir sind jetzt zum Beispiel in einem wunderschönen Blumengarten.
2: Da gibt es viele verschiedene Blumen, von Rosen, Sonnenhut, Clematis, also Pfingstrosen, sehr viele Stauden und Sträucher eben. Lilienarten gibt es verschiedenste. Und wir haben eigentlich hinten bei den Angergärten alle Birkenbäume als Schattenspender. Und das schaut so herrlich schön aus, diese Baumallee entlang des Baches.
1: An dieser Baumallee spazieren wir jetzt auch entlang, weil es gibt nicht nur Blumengärten, wir kommen jetzt zu einem Duftgarten.
2: Ja, da brummt und summt es von den Bienen und da gibt es verschiedenste Duftkräuter von Minzenarten, Melissen, Rosmarin, Thymian und Lavendel auf in Kost nehmen. Also wirklich ein toller Garten da.
1: Und ein Stückchen weiter gibt es für uns eine Pause. Wir sitzen jetzt auf einem Bankerl und haben noch Ausblick auf einen Selbstversorgergarten.
2: Ja, da ist sehr viel drinnen. Von Obstbäumen bis Gemüse und Himbeer, Riebisseln, also was man so braucht das ganze Jahr zum selber versorgen und da vielleicht auch was für die Truhe zum Einführen.
1: Aber ich darf mir jetzt nicht einfach alles da mitnehmen.
2: Nein, das ist nicht gerne gesehen. Man darf sich schon mal einen Samenstand wo mitnehmen, aber Obst und Gemüse halt nicht ernten.
1: Und ich darf auch nicht überall rein.
2: Wir haben das so gelöst, die 20 Gärten, die da mitmachen bei dem Projekt, die haben dann eine grüne Tafel und da dürfen wir reingehen. Und bei der roten Tafel, das heißt dann Stopp, bitte nur von außen anschauen.
1: Außen anschauen ist auch super, weil ich nehme ein bisschen Inspiration mit nach Hause.
2: Genau, der Blick über den Gartenzaun ist immer schön und interessant. Da sieht man schon auch sehr viel und kann sich schon viel rausholen.
1: Danke Maria für die wunderschöne Gartenerfahrung.
2: Bitte, gerne, habe ich dich durch den Garten geführt.
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0: Ganz viele wunderbare Vereine gibt es hier bei uns in Retzbach. Das ist die Radio Niederösterreich Sommertour. Und jetzt sitze ich da auf einem heurigen Bankerl und ich sitze bei den Game Changers. Ihr seid ein E-Sports-Verein. David, was heißt das genau für die, die das nicht wissen?
1: Ja, hallo vom Verein Game Changer. Ja, wir haben quasi als Hauptthema, dass wir unsere Laptops, unsere PCs mit via LAN-Kabel verbinden und dann miteinander gegeneinander spielen. Sind aber auch Schachspieler dabei oder, keine Ahnung, Kartenspieler. Alles ist möglich bei uns.
0: Was ich jetzt sehr sympathisch finde, dass du gesagt hast, mit LAN-Kabel zusammenschließen. Ich kenne das aus meiner Jugend in den 90er Jahren, weil da hat es ja nichts anderes gegeben. Mach das teilweise heute noch gern, mein Freund. Also nicht ohne, das ist wirklich, man sitzt sich gegenüber und spielt mit und gegeneinander.
1: Genau so ist es, ja. Also wirklich klassisch, wie es in den 90er war. Und das ist, glaube ich, ja, ein großes Merkmal oder ein Mehrwert gegen Online-Spielen. Das ist halt einfach nicht so persönlich.
0: Genau, man sieht sich gegenüber, gell? Man sieht wen, wenn einem gerade wer ein komisches Blatt hinlegt, dann kann man sagen, Herrst Gurtl, sei nicht frech, sonst fliegen die Chips.
1: Genau so machen wir das, ja.
0: Und David, was ist dein persönliches Lieblingsspiel?
1: Ja, tatsächlich Smash Cards, das ist so ähnlich wie Mario Kart.
0: Wie Mario Kart, also quasi Rennen fahren gegeneinander. Und gibt es da bei euch einen Lokalmatador im Club?
1: Naja, ich würde jetzt einmal behaupten, ich selber.
0: Sehr gut, das Selbstbewusstsein ist auch stark. Großen Applaus für David, danke. Ein grandioser Verein hier bei uns in Retzbach. Das ist die Radio Niederösterreich Sommertour.

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5: Es ist 15 Uhr im Nachrichtenstudio Gerhard Eisinger. In zwei Tagen wird St. Pölten wieder zur Festivalhauptstadt Österreichs, denn dann beginnt das heurige Frequency Festival. Bis zu 140.000 Besucherinnen und Besucher werden an den drei Tagen erwartet. Vor allem bei den Einsatzkräften laufen die Vorbereitungen derzeit schon auf Hochtouren, wie Niklas Warger berichtet.
6: Das Rote Kreuz wird auch heuer wieder mit bis zu 130 Mitgliedern am Festivalgelände sein. Erfahrungsgemäß werden dabei vor allem kleinere Verwundungen behandelt, etwa Abschürfungen oder Schnittverletzungen. Auch die Polizei wird mit einem Großaufgebot vor Ort sein. Die Beamtinnen und Beamten am Boden werden dabei von Drohnen aus der Luft unterstützt. Rund um das Festivalgelände wird es zudem strenge Verkehrskontrollen geben. Mittels moderner Speichelvortests ist dabei eine Überprüfung auf Suchtmittel direkt vor Ort möglich, heißt es von der Polizei. Vergangenes Jahr habe es unter 100 Straftaten gegeben, deutlich weniger als in den Vorjahren. Neben Diebstählen und ein paar Körperverletzungen sind auch einige Anzeigen wegen sexueller Belästigung eingegangen.
5: Die Straße von Hormus bleibt nach iranischen Angaben so lange geschlossen, bis die USA die Bedingungen des vorläufigen Abkommens erfüllen, etwa die Aufhebung der Seeblockade und der Sanktionen sowie die Freigabe der eingefrorenen iranischen Vermögenswerte, heißt es aus Teheran. Nach monatelangem Ringen steht nun der neue Kollektivvertrag für die rund 250.000 Beschäftigten in der heimischen Hotellerie und Gastronomie. Ab Oktober wurden Lohnerhöhungen von im Schnitt 3% fixiert. Lehrlinge erhalten durchschnittlich 3,44% mehr Geld. Auf der Donauinsel haben Fahrradpolizisten einen E-Scooter-Raser angehalten, ein zweiter konnte entkommen. Ein Rollentest zur Überprüfung der Maximalgeschwindigkeit des Scooters musste aus Sicherheitsgründen sogar abgebrochen werden, berichtet die Polizei. Details von Thomas Metelko.
7: 129 km/h, quasi die zulässige Höchstgeschwindigkeit auf Österreichs Autobahnen, zeigt der Rollentest an, als die Polizei die Überprüfung aus Sicherheitsgründen abbricht. Die erlaubte Höchstgeschwindigkeit für E-Scooter liegt bei 25 km/h. Der Lenker wird angezeigt, unter anderem wegen des Verdachts der Gefährdung der körperlichen Sicherheit. Der 20-jährige Österreicher und ein zweiter Scooterfahrer waren den Beamten aufgefallen, weil sie deutlich zu schnell gefahren waren. Als sie die Polizisten bemerken, drehen sie um und flüchten. Mehrere Personen können sich nur durch Sprünge retten. Bei der Flucht mit bis zu 80 km/h wird ein Scooter instabil. Der Fahrer stürzt beinahe. Die Polizisten können den Mann anhalten. Der Scooter wird beschlagnahmt. Die Fahndung nach dem zweiten Fahrer läuft.
5: Ein 19-Jähriger ist bei einer Wanderung durch die Ötschergräben im Bezirk Lilienfeld rund 30 Meter abgestürzt und lebensgefährlich verletzt worden. Als sein um ein Jahr jüngerer Begleiter ihm zu Hilfe kommen wollte, rutschte er ebenfalls ab und wurde verletzt. Das Duo wurde mittels Tau gerettet. Der 19-Jährige wurde ins Spital geflogen. Das Radio Niederösterreich Wetter heute überwiegend. Die Wolken am dichtesten sind sie im Mostviertel. Hier regnet es allmählich recht verbreitet. Im östlichen Flachland fallen dagegen meist nur ein paar Regentropfen. Stellenweise bleibt es auch ganz trocken. Die Temperaturen erreichen 17 bis 25 Grad. Die aktuellen Messwerte: Wien 20 Grad, St. Pölten 18, Gänserndorf und Ternitz 20, Langenlebern 19 und Zwettl meldet 17 Grad. 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A1 Westautobahn Richtung Wien bei St. Christophen ist wegen einer Baustelle die Überholspur gesperrt. Es gibt einen Kilometer Stau. Wir blicken noch nach Wien. A23 Südosttangente Richtung Kagan vom Lahrbergtunnel bis zum Handelsquai. 10 Minuten mehr Fahrzeit im dichten Nachmittagsverkehr. Wir wünschen gute Fahrt.
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8: Eine Stunde sind wir noch hier in Retzbach im schönen Weinviertel. Der Regen hat vorhin schon aufgehört. Es ist angenehm, super Temperatur. Wir genießen es hier. Wie gesagt, wenn es vorbeischauen wollen, eine Stunde sind wir noch da. Und in Kürze reden wir mit der Anneliese Bayer über die Dorferneuerung Ober- und Mitterretzbach, was es da alles zu erleben gibt hier bei der Radio Niederösterreich Sommertour.

0: Über das Tanzen ab der Lebensmitte hier in Rätzbach haben wir heute schon gesprochen. Jetzt sitze ich neben der Eva. Eva, du machst das seit 5 Jahren. Was ist das genau, das Tanzen ab der Lebensmitte?
1: Das Tanzen ab der Lebensmitte ist ein Tanz, wo man ohne Partner hingeht, wo man das Gleichgewicht fördert. Wir tun was für unser Fitness, wir tun was für unser Gemüt, weil wir auch sehr viel Spaß haben beim Tanzen. Und wir tun was für unseren Kopf und wir bewegen uns, beugen Demenz vor.
0: Wie oft trefft ihr euch da?
1: Wir sind hier in Unterrätzbach mit der Tanzgruppe einmal in der Woche, die Hermine und ich.
0: Einmal in der Woche, wie viel sind da insgesamt circa dabei?
1: Wie viel dabei sind, also so rund 20 Tänzerinnen, anwesend meistens so um die 16.
0: Um die 16. Und du hast halt viele positive Effekte, nicht nur körperlich eben, sondern darüber hinaus auch noch, gell?
1: Ja, wir treffen uns auch außerhalb des Tanzes manchmal. Wir feiern Weihnachten, Ostern, Fasching natürlich mit den Tänzen. Wir haben Kreistänze und Paartänze, Line und Square und ja, bemühen uns, dass wir alles gut zusammenbringen.
0: Square Dance, das ist das, was man aus Texas und so kennt.
1: Ja, genau. Ja, genau. Da braucht man einen guten Orientierungssinn.
0: Und den hast du definitiv. Ja, also wie gesagt, das Vereinsleben ist ja wirklich großartig. In Rätzbach, das ist die Radio Niederösterreich Sommertour.

0: Das ist gerade die Niederösterreich-Tour hier live aus Retzbach und ich stehe da inmitten von ganz vielen heurigen Tischen und heurigen Bankerl und ich habe es jetzt nicht gezählt, aber Daumen mal Pi, sind wir sicher an die 200 Leute und ich glaube, das sollten wir jetzt auf Radio Niederösterreich mal hören, wie viele hier sind. Was soll ich Ihnen sagen? Im Weinviertel, da ist die Welt natürlich noch in Ordnung. Und ich habe mich jetzt hingesetzt zu Anneliese Bayer. Liebe Anneliese, du bist seit 17 Jahren die Obfrau vom Dorferneuerungsverein Ober- und Mitterretzbach. Was sind denn eure Aufgaben? Was macht ihr in eurem Verein alles?
1: Also wir unterstützen die Gemeinde, also die Arbeit der Gemeinde, indem wir die Grünflächen mähen, indem wir Beete aussetzen, auch pflegen natürlich. Das ist halt das Wichtigste, dass nachher alles wieder gepflegt wird. Und ja, das ist unsere Aufgabe, also das ist Dorferneuerungsverein.
0: Du hast ja gesagt, eben weil die Flächen so groß sind, ja, braucht die Gemeinde da Unterstützung?
1: Ja, auf jeden Fall, ja.
0: Ihr habt auch viele Projekte. Aktuelles Projekt Neuer Dorfplatz. Was habt ihr da alles in die Wege geleitet bzw. gemacht?
1: Ja, unser Neuer Dorfplatz war heuer ein sehr großes Projekt. Dank der Unterstützung der Gemeinde, muss ich auch sagen. Und ja, da ist einmal alles weggebaggert worden von dem alten Spielplatz. Wir haben dann einen Pavillon aufgebaut, dann sind Spielgeräte neue gekommen, Bäume gesetzt worden, Sträucher, Bärensträucher für die Kinder, wenn sie was naschen möchten, also eine Naschhecke. Dann natürlich Rollrasen, also wir haben das alles. Und der Quellstein ist auch dazu gekommen. Also es ist so richtig zum Verweilen. Und vor kurzem haben wir dann... Mein Mann bringt mich raus.
0: Der Mann soll wegschauen, ja? Was hat er schon wieder zum Sagen? Nein, er geniert sich eh schon wieder. Ist schon wieder weg. Anneliese, lass dich rausbringen, schau zu mir.
1: Und vor kurzem haben wir eine Hollywood-Schaukel aus Holz aufgestellt. Also es hat auch der Verein praktisch finanziert und auch montiert. Und es ist natürlich auch das WC-Häuschen, also und auch ein Vereinshaus jetzt für uns geworden, weil es ist eine Abstellfläche für uns dabei, für den Dorferneuerungsverein. Und es ist komplett renoviert worden.
0: Das klingt nach einem Megaprojekt. Wie lange habt ihr gebraucht dafür?
1: Naja, der Plan war im Vorjahr schon. Also geplant ist das worden im Herbst und im Frühjahr haben wir... losgelegt.
0: Habt's durchgezogen und das Ganze fertig gemacht. Ihr macht aber nicht nur so Projekte, sondern auch Veranstaltungen ganz viel rund ums Jahr. Was habt ihr da alles?
1: Ja, wir fangen im Frühjahr an mit der Jahreshauptversammlung. Dann geht's weiter. Am 1. Mai wird der Maibaum aufgestellt. Dieses Mal das erste Mal am Dorfplatz. Da war die Eröffnung auch vom Dorfplatz. Dann haben wir unser Ausschank am Heiligen Stein. Das ist auch immer, sind 3 Tage, ist auch immer ganz schön. Und dann geht es schon weiter in Herbst rein. Also vorher haben wir noch ein Ferienspiel für Kinder, dann in Herbst rein die Weintaufe und zum Abschluss vom Jahr haben wir unsere Adventfenster und da gibt es auch die Ausschank mit Wunsch und Glühwein.
0: Also ganz viel zu tun und ohne ein riesengroßes Team, das so engagiert ist, wäre das natürlich nicht möglich.
1: Nein, absolut nicht. Also ich habe wirklich, wir sind 12 Vorstandsmitglieder und die arbeiten wirklich top. Und ich habe auch unterstützende Mitglieder, also die, was auch so mithelfen.
0: Anneliese, dann toi toi toi für alle zukünftigen Veranstaltungen und Projekte hier.
1: Dankeschön.

0: 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Ein Blick nach Niederösterreich auf die Westautobahn A1 Richtung Wien bei St. Christophen. Da ist wegen einer Baustelle die Überholspur gesperrt. 1 Kilometer Stau. Ein kurzer Abstecher nach Wien, A23 Südosttangente Richtung Kagran vom Lahrbergtunnel bis zum Handelskee. 10 Minuten mehr Fahrtzeit im dichten Nachmittagsverkehr. Wir wünschen gute Fahrt. Noch ein Blick aufs Wetter. Heute überwiegen die Wolken. Am dichtesten sind sie im Mostviertel. Hier regnet es recht verbreitet. Im östlichen Flachland fallen dagegen meist nur ein paar Regentropfen. Stellenweise bleibt es aber auch ganz trocken. Die Temperaturen von 17 bis 25 Grad ist alles dabei.
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2: Es ist 15.30 Uhr, eine halbe Stunde sind wir noch live vor Ort in Retzbach und da werden schon die Weinglasel umgereicht. Was steht da Gutes am Tisch bei uns?
3: Ein grüner Veltliner Weinviertel DRC von Weingut Zugriel.
2: So richtig der Klassiker da in der Gegend, oder?
3: Genau, also wir sind ja eine richtige Weinbaugemeinde und die Hauptsorte in unserer Gegend und speziell in unserer Gemeinde ist natürlich der grüne Veltliner.
2: Und den lassen wir uns jetzt alle schmecken. Ich sage einmal Prost zum Wohl. Das ist die Radio Niederösterreich Sommertour aus dem Weinviertel.

0: Das ist die Radio Niederösterreich Sommertour live aus Retzbach. Bis 16 Uhr sind wir noch hier. Und jetzt stehe ich bei der Uli und beim Werner. Und es geht um das Thema Leerstände. Das kennt man in ganz Niederösterreich von vielen Gemeinden. Ein Riesenthema bei uns. Und hier gibt es ein Projekt und da geht es um ein ganz bestimmtes Objekt. Um welches Objekt geht es denn hier, Uli?
1: Es geht um den Pfarrhof und um die alte Schule der Gemeinde. Und die Gemeinde und die Pfarrgemeinde haben sich zusammengetan mit uns. Wir haben ein Forschungsprojekt in die bekommen dafür, also eingereicht und auch gefördert bekommen. Und da geht es, dass man diesen Leerstand möglichst nachhaltig und so, dass er für die Bevölkerung hier wirklich Sinn macht, neu zu denken. Das heißt, wir werden die Leute hier befragen, was sie brauchen. Wir denken mit dem Bauen gleichzeitig, also nachhaltiges Bauen, aber auch, wie kann man das von der Mobilität, von der Energie, wie kann man es sozial begleiten, dass das wirklich gut funktioniert. Es soll vielleicht Wohnen sein für Menschen, die schon etwas älter sind, denen der Hof zu groß ist, für junge Leute, die endlich ausziehen wollen, für neue, die von ganz woanders herkommen. Und das soll im Endeffekt möglichst gut funktionieren mit Gemeinschaftsräumen, mit dem, was die Gemeinde einfach braucht.
0: Werner, wie ist der Stand zu dem Projekt aktuell? Wie weit seid ihr?
2: Das Projekt läuft bis Ende 2027 und wir versuchen in dem Projekt gerade alle Grundlagen zu schaffen, damit wir dann gemeinsam als Pfarre und als Gemeinde hier Maßnahmen setzen können, die vielleicht eine Vorbildfunktion für ganz Niederösterreich haben.
0: Du hast mir vorher schon gesagt, es gibt ganz viele Einzelschritte, die zum Ziel hinführen. Ja? Und eben dieses Projekt ist auch so ein Vorläuferprojekt, das andere Gemeinden auch sehen können. Was ist da alles notwendig? So im Groben, in ganz kurzen. Welche Schritte, welcher Zeithorizont ist da angedacht?
2: Also wir haben alle Gewerke, die da notwendig sind, um so ein großes Projekt bewerkstelligen zu können. Von Energietechnik über Architektur, von Archäologen, die in den Boden arbeiten und natürlich diesen ganz speziellen Ort Pfarrhof in Kombination mit der alten Volksschule neu denken. Und wir sind sehr froh, dass wir das Projektteam um uns haben und sind uns sehr sicher, dass wir gute Ergebnisse liefern werden.
0: Das klingt wirklich grandios und ich habe schon gesagt, Uli, gell, viele auch aus Wien, Wiener Umland, die sogenannte Landflucht, die einsetzt, kommt euch auch zugute.
1: Ich hoffe, dass da auch Interessenten geben wird und die möglichst dann auch wirklich hier leben wollen und auch sich einbringen können, einfach durch die Struktur, die dann nachher gegeben ist.
0: Und dann auch eben den Ortskern beleben, ne?
2: Genau so ist es, das ist das Ziel.
0: Genauso soll es aus, hier bei uns in Retzbach, das ist die Radio Niederösterreich Sommertour. Wunderbare Projekte hier und sogar Vorbildprojekte für ganz Niederösterreich.

0: Nicht nur einen großartigen Wein gibt es hier im Weinviertel in Retzbach, nein, auch so Köstlichkeiten. Wir haben wunderbare Oliven bekommen aus der Umgebung und jetzt auch Straußenaufstrich vom Straußensepp. Lieber Sepp, wie kommt man drauf, dass man im Weinviertel Straußenfarm hat?
1: Wenn man gesund lebt.

0: will, weil der Strauß hat so wie ein Dreifett, da kann man wieder alles essen und man wird 100 Jahre alt.
1: Wenn man deine Oliven und auch noch dazu isst, dann wird man 200 vielleicht.
0: Naja, wenn es gut geht.
1: Nein, den werden wir gleich einmal den Aufstrich. Du hast zwei verschiedene mitgebracht, einen Fleischaufstrich und das andere ist eine Leberpastete.
0: Leberpasteten. Ja. Auch alles rein vom Strauß. Wie gesagt, weil es die Kunde Fetten ist. Und ich habe aber die schlechte Fetten gegessen und jetzt gibt es dann nur mehr die gute Fetten.
1: Und die Straßen gibt es ja auch berühmt natürlich die riesigen Eier und sowas, ja. Aber da braucht man ja mindestens 10 Leute, dass man die isst, oder?
0: Wenn 4 gescheite Leute sind, ist es auch.
1: Also 4 gescheite Männer geht es aus.
0: Geht es ja auch aus.
1: Super Sepp, das probieren wir nachher.

Shakira war das hier bei uns auf Radio Niederösterreich und schon geht sie für heute wieder zu Ende. Unsere Radio Niederösterreich Sommertour live aus Retzbach. Am Abend heute um 19 Uhr in OF2 sehen Sie in Niederösterreich heute, wie schön es hier ist. Wir werfen einen Blick in die Angergärten und vieles mehr. Und für heute sagen wir danke, tschüss, auf Wiederschauen. Retzbach, es war ein Traum bei euch. So soll es sein. Das war die Radio Niederösterreich Sommertour.

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2: Geht es nach den NEOS, soll das Pensionsantrittsalter steigen. Im ORF-Sommergespräch fordert NEOS-Chefin Beate Meinl-Reisinger dazu einen Pensionsgipfel im Herbst. Die anderen Parteien halten davon aber nichts und erteilen dem Gipfel eine Absage. Viktoria Waldecker berichtet.
3: Von einem Pensionsgipfel hält die ÖVP nichts. Für Seniorenbundpräsidentin Ingrid Korosek ist das Showpolitik.
4: Was soll bei so einem Gipfel, der ein paar Stunden dauert, herauskommen? Was wir brauchen, ist eine breite Diskussion, keine Schnellschusslösungen.
3: Die zuständige Sozialministerin Corinna Schumann von der SPÖ würde an einem Pensionsgipfel zwar teilnehmen, ein Anheben des Pensionsantrittsalters steht für sie aber nicht zur Debatte. Absagen kommen auch von der Opposition, wie Grünen-Sozialsprecher Markus Kotzer und zuerst FPÖ-Generalsekretär Christian Hafenecker sagen.
5: Bei so einem Gipfel, da sind wir ganz sicher nicht dabei.
6: Wir machen sicherlich nicht den Statisten für irgendwelche Regierungsüberschriften der Verliererkoalition.
3: Für die NEOS verhalten sich die anderen Parteien damit verantwortungslos. Ein Pensionsgipfel sei jetzt wichtiger denn je.
2: Die extreme Dürre führt auch im heimischen Obst- und Gemüsebau zu erheblichen Ertragsverlusten. Im Obstbau werde aktuell eine um rund ein Drittel geringere Ernte erwartet. Im Gemüsebau werde mit Einbußen von durchschnittlich 45% gerechnet. Angespannt sei die Lage vor allem in östlichen Obstbauregionen, weil es zunehmend an Bewässerungsmöglichkeiten fehlt. Im Krieg zwischen den USA und dem Iran ruft der türkische Präsident Erdogan zu neuen Verhandlungen auf. Die 60-tägige Frist, in der sich die USA und der Iran einigen wollten, ist gestern ausgelaufen. In der Straße von Hormus ist heute erneut ein Handelsschiff beschossen worden. Nach einem Großbrand in einer Lagerhalle in Mansdorf an der Donau Mitte Juli sucht die Polizei nun nach den Insassen eines Autos, das in der Nacht des Brandes gesehen wurde. Birgit Zrost informiert.
7: Es handelt sich um eine dunkle Limousine mit zwei oder drei Personen besetzt, die von Zeugen in der Nähe der Lagerhalle gesehen wurde. Auf der B3 soll der Wagen mit einer laut Polizei auffälligen Fahrweise unterwegs gewesen sein. Die Ermittler bitten dazu um Hinweise, denn die Brandursache ist noch nicht vollständig geklärt. Es könnte ein elektrisch-technischer Defekt gewesen sein, eine Zündung durch heiße bzw. nachglühende Teilchen oder auch eine offene Flamme. Bei dem Brand Mitte Juli waren 140 Feuerwehrleute im Einsatz. Verletzt wurde niemand. Der Schaden dürfte im mittleren siebenstelligen Euro-Bereich liegen.
2: Die Polizei hat ein Bild des Fahrzeugs veröffentlicht. Zu sehen ist es auf unserer Homepage unter noe.orf.at. Und noch zum Fußballmeistertrainer. Didi Kübauer hat seinen Vertrag beim LASK bis Sommer 2029 verlängert. Der 55-Jährige führte die Linzer nach seiner Übernahme im Oktober 2025 vom Tabellenvorletzten zum Cupsieg und Meistertitel. Ja, und bis heute Abend und auch in der Nacht kann es noch etwas regnen. Die Wetteraussichten jetzt mit Julia Schütze.
8: So ist es. Heute Abend und in der Nacht regnet es aber nur noch zeitweise. Und zwar im Bereich der Voralpen. Überall sonst bleibt es weitgehend trocken. Da und dort kommt am Abend auch noch die Sonne zum Vorschein. Der Wind kommt aus West, weht teilweise lebhaft. Die Temperaturen sinken auf 18 bis 12 Grad. Morgen Mittwoch wird es zunehmend sonnig im Land. Vor allem im Osten des Landes auch heiß und schwül. Die Temperaturen steigen auf 25 bis 30 Grad. In der Früh und am Vormittag kann es außerdem ein wenig regnen und es ist windig morgen im Land. Aktuell hat es in Schwechat 21 Grad, Mistelbach und Wien melden 20, in Horn hat es 19, St. Pölten meldet 18 und in Melk hat es 17 Grad. 16.04 Uhr in Niederösterreich mit dem schnellsten Verkehrsservice im Land. Rund um das Kreuzungsplateau Nordbrücke, Brünnerstraße, Shuttleworthstraße gibt es immer wieder Stau und bis zu 30 Minuten Zeitverlust. Seit heute ist es nicht möglich, von der Nordbrücke beim Trailerpark auf die Brünnerstraße stadtauswärts zu fahren. Außerdem kann man nicht von der Shuttleworthstraße auf die Nordbrücke fahren. Am besten über den Zubringer Katsuskischer Straße, muss man nochmal durchlesen, beim Shoppingcenter Nord auf jeden Fall ausweichen. A23 Südostangen in die Richtung Kagran zwischen der Hansonkurve und dem Knoten Kaisermühlen 20 Minuten Zeitverlust wegen Überlastung. Westeinfahrt zwischen Obersankt Veit und der Braunschweiggasse. Stau nach einem Unfall und 15 Minuten Zeitverlust. Und die Rudolfsbahn ist zwischen Amstetten und Weidhofmann der Ips wegen Bauarbeiten unterbrochen. Ersatzweise sind Busse unterwegs. Ich wünsche Ihnen gute und vor allem sichere Fahrt.
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8: Der August ist der Monat des Sammelns. Die schönsten Erinnerungen sammelt man immer zu zweit. Nun, ich wäre dann schon mal Stadtklar. Und die passende Musik dazu gibt's obendrauf.
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0: It's my party, ein besonders gutes Stichwort, würde ich meinen, denn vorbei ist er noch nicht, der Sommer. Aber er geht schon langsam in die Zielgerade und damit auch die Sommerferien. 3 Wochen sind's. Dann geht's wieder los mit der Schule. Manche Eltern freut's vermutlich, die Kinder wünschen sich oft ein Ende nie. Schließlich lässt sich auch so viel machen und erleben in den Sommerferien. Was habt ihr denn bisher so alles gemacht und erlebt?
1: Eis essen, Swimmingpool gehen.
2: Ich war beim Campen in ein Hotel für einen Tag.
3: Ich war in Japan in den Ferien bei meinen Oma und Opa.
0: Schöne letzte Ferienzeit.

0: 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Wien rund um das Kreuzungsplateau Nordbrücke, Brünnerstraße, Shuttleworthstraße gibt es immer wieder Stau und bis zu 20 Minuten Zeitverlust. Seit heute ist es nicht möglich, von der Nordbrücke beim Trillerpark auf die Brünnerstraße stadtauswärts zu fahren. Außerdem kann man nicht von der Shuttleworthstraße auf die Nordbrücke fahren. Am besten über den Zubringer, Achtung, Katsushika-Straße, beim Shoppingcenter Nord ausweichen. A23, Südosttangente Richtung Kagran, zwischen der Hansunkurve und dem Knoten Kaisermühlen 20 Minuten mehr Fahrzeit. Und Westeinfahrt zwischen Obersankt Veite und der Braunschweiggasse, die Unfallstelle ist geräumt, es gibt aber noch Stau, vor allem auf der Sankt Veitgasse. Sichere Fahrt für Sie. 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
1: Die Straße von Hormus bleibt nach iranischen Angaben so lange geschlossen, bis die USA die Bedingungen des vorläufigen Abkommens erfüllen, etwa die Aufhebung der Seeblockade und der Sanktionen sowie die Freigabe der eingefrorenen iranischen Vermögenswerte, heißt es aus Teheran. In Kumberg östlich von Graz soll ein 37-jähriger Vater seine 8 Jahre alte Tochter mit einem Messer attackiert und so schwer verletzt haben, dass das Mädchen im LKH Graz verstorben ist. Der Mann wurde festgenommen und ist in Haft. Der City Airport Train, der den Flughafen Schwechat mit dem Wiener Stadtzentrum verbindet, stellt wegen der Streckensperre infolge eines Kabelbrandes 2 Wochen früher als geplant auf einen Bustransfer im 12-Minuten-Takt um. Im Herbst 2027 soll der CAT dann wieder auf die Schiene zurückkehren.
0: Das Radio Niederösterreich-Wetter. Heute Abend und auch in der Nacht regnet es nur noch zeitweise und vor allem im Bereich der Voralpen. Überall sonst sollte es weitgehend trocken bleiben. Da und dort kommt jetzt am Abend dann noch die Sonne zum Vorschein. Der Wind kommt aus West und weht teilweise lebhaft. Die Temperaturen, die sinken auf 18 bis 12 Grad. Morgen Mittwoch wird es zunehmend sonnig im Land. Vor allem im Osten des Landes auch heiß und schwül. Die Temperaturen steigen auf 25 bis 30 Grad. In der Früh und am Vormittag kann es außerdem ein wenig regnen und es ist windig morgen.
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0: 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Im Museum Niederösterreich in St. Pölten läuft aktuell die Ausstellung Kinder des Krieges. Zeitzeugen berichten hier von ihren Erlebnissen rund um den Zweiten Weltkrieg. Ernst Bruck-Müller wurde 1945 geboren und ist in St. Leonhard am Forst aufgewachsen. Er erzählt, wie er in seiner Kindheit den Umgang von offizieller Seite mit der Kriegsvergangenheit mitbekommen hat. Zum Beispiel in Büchern.
1: Gelesen wurde alles Mögliche. Und diese Lesefrüchte haben mir überhaupt nicht zusammengepasst. Ne? Ich hab da Schulbücher gehabt, also 1940, 1941. Die hören dann irgendwie auf mit dem großen Siegen des Nationalsozialismus. Und du schaust herum, nichts da. Ne? Und dann kam erst mit dem Staatsvertrag hat dann die Republik Österreich auch ein bisschen was getan. Da gab es dann eine ganz interessante Broschüre mit Zeichnungen von Kari Hauser über den Krieg. Aber alles sehr sparsam getextet, aber mit guten Zeichnungen. Die haben wir dann bekommen. Ich glaube, da war ich gerade im Mank. Und natürlich haben wir am Radio die Unterzeichnung des Staatsvertrages verfolgt.
0: Die Erinnerungen der letzten Zeitzeugen des Zweiten Weltkriegs sind aktuell in der Ausstellung Kinder des Krieges im Museum Niederösterreich zu sehen.

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1: 16 und 46 Minuten, das ist gerade Niederösterreich mit dem schnellsten Verkehrsservice im Land. Niederösterreich A1, Westautobahn Richtung Salzburg, zwischen Böheimkirchen und St. Christophen. Die mittlere Fahrspur ist gesperrt, hier steht ein defekter Kleinbus, es gibt einen kurzen Stau. B121, Weiherer Straße beim Kreisverkehr am Stettenhöf. Behinderungen nach einem Unfall, gerade Niederösterreich-Hörer melden Stau. Ein Plus von 10 Minuten gibt es derzeit auf der B123 der Mauthausener Straße von der Umfahrung Pyburg bis zur Donaubrücke Mauthausen. Wien, rund um das Kreuzungsplateau Nordbrücke, Brünnerstraße, Shuttleworthstraße gibt es immer wieder Stau und bis zu 20 Minuten Zeitverlust. Seit heute ist es nicht möglich, von der Nordbrücke beim Trillerpark auf die Brünnerstraße statt auswärts zu fahren. Außerdem kann man nicht von der Shuttleworthstraße auf die Nordbrücke fahren. Am besten über den Zubringer Katsushika-Straße beim Shoppingcenter Nord ausweichen. A23 Südostangente Richtung Kagran, zwischen der Hansunkurve und dem Club Kaisermühlen 20 Minuten Zeitverlust. Und Westeinfahrt zwischen Obersankt Veit und der Braunschweiggasse. Die Unfallstelle ist geräumt. Es gibt aber noch Stau, vor allem auf der Sankt Veit-Gasse. Sichere Fahrt wünsche ich Ihnen. Das nächste Verkehrsupdate gibt es hier bei mir in rund 20 Minuten dann nach dem Niederösterreich-Journal um 5 Uhr.

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1: Am kommenden Freitag steigt das Bierfest in Neunkirchen, David Pearson.
2: Und zwar von 17 bis 22 Uhr am Hauptplatz. Kleine regionale Bierbrauereien stellen ihre Spezialitäten vor und dazu gibt's heurigen Brote. Feuerwerk-Kirtag in Ravensburg im Bezirk Mistelbach am Freitag und Samstag ab 17 Uhr mit Live-Musik an beiden Tagen. Am Sonntag startet das Fest um 10 Uhr mit einem Frühschoppen. Diese Woche wird beim Zeltfest am Wachtberg bei Behamberg im Bezirk Amstetten gefeiert. Mit Vergnügungspark und viel Live-Musik. Am Freitag geht's los mit dem Firmen- und Vereinsabend. Ab 21.30 Uhr Frontalparty pur. 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Weitere Veranstaltungshinweise finden Sie auf noe.orf.at unter den Tipps.

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3: Ein 10-Jahrestief gibt es bei den Asylerstanträgen in Österreich. Der City Airport Train zum Flughafen Schwechat ist jetzt ein Bus. Das Wetter morgen sonniger und wieder deutlich wärmer. Innenminister Gerhard Karner von der ÖVP hat heute eine vorläufige Asylbilanz präsentiert. Demnach geht die Zahl der Erstanträge weiter zurück. Im Juli war ihre Zahl so niedrig wie schon 10 Jahre lang nicht. Grund für den Rückgang ist

0: vor allem, dass immer weniger Syrerinnen und Syrer in Österreich um Asyl ansuchen, Beate Tomasowitsch berichtet.
1: In den letzten Jahren waren Asylwerbende aus Syrien die größte Gruppe, die Schutz in Österreich gesucht hat. Seit dem Sturz des Assad-Regimes im Dezember 2024 hat sich das verändert. Es kehren sogar viele Geflüchtete wieder nach Syrien zurück. Von Anfang Juli bis jetzt waren das 240 Menschen. Derzeit sollen 350 weitere Ausreisen in Planung sein. Dass die Ausreisen derzeit steigen, könne auch daran liegen, dass es seit 1. Juli eine besondere Starthilfe für ausreisewillige Syrer in der Höhe von 3.000 Euro gibt. Innenminister Gerhard Karner.
2: Dänemark zahlt in solchen Fällen rund 20.000 Euro für die Rückkehr von syrischen Staatsbürgern beispielsweise. Also Österreich 3.000. Also das wäre mir zu viel, muss ich ganz ehrlich sagen.
1: Kritik kommt von der FPÖ. Diese Aktion sei absurd, wird der Sicherheitssprecher Gernot Dahrmann in einer Aussendung zitiert.
0: Der City Airport Train, der den Flughafen Schwechat mit dem Wiener Stadtzentrum verbindet, stellt wegen der Streckensperre infolge eines Kabelbrandes 2 Wochen früher als geplant auf einen Bustransfer im 12-Minuten-Takt um. Im Herbst 2027 soll der CAT dann wieder auf die Schiene zurückkehren, Thomas Metelko berichtet.
3: CAT Bypass heißt die Direktverbindung von Wien-Mitte zum Flughafen und zurück. Pro Stunde sind bis zu 5 Busse in beide Richtungen unterwegs. Die Fahrtzeit betrage je nach Verkehr zwischen 18 und 30 Minuten, so Geschäftsführer Paul Blagus.
4: Wir haben pro Bus 54 bis 58 Sitzplätze und dementsprechend können wir auch, wenn eine höhere Frequenz notwendig ist, mehrere Busse dann einschieben. Das heißt, an der Quantität der Sitzplätze wird es nicht mangeln.
3: Und auch der Komfort für Fahrgäste soll nicht auf der Strecke bleiben, so CAT-Geschäftsführer Michael Forstner.
5: Wir haben ganz hochwertige Premium-Reisebusse am Start. Das heißt, es wird ausreichend Platz auch fürs Gepäck sein, sowohl Unterflur als auch in den Overhead-Kopfablagen.
3: Die CAT-Züge fahren erst wieder ab Herbst 2027. Zum Einsatz sollen dann neue Garnituren des Schweizer Herstellers Stadler kommen.
0: Ein 19-jähriger Schwede ist bei einer Wanderung durch die Ötschergräben im Bezirk Lilienfeld rund 30 Meter abgestürzt und lebensgefährlich verletzt worden. Als sein um ein Jahr jüngerer Begleiter aus Afghanistan ihm zu Hilfe kommen wollte, rutschte auch er ab und wurde ebenfalls verletzt. Das Duo wurde von der Alpinpolizei mittels Tau gerettet. Der 19-Jährige wurde ins Spital geflogen. Die SPÖ Niederösterreich kritisiert, dass Renaturierung und Hochwasserschutz zu langsam voranschreiten. Zudem bräuchten die Gemeinden mehr Geld seitens des Landes, um derartige Projekte voranzutreiben. Dieser Punkt würde im Doppelbudget fehlen. Die SPÖ-Forderung für eine Finanzierung ist nicht neu, wie Michel Kreuzer berichtet.
6: 100 Millionen Euro jährlich sollen für Renaturierung künftig bereitstehen, verlangt SPÖ-Landesparteichef Sven Hergovich. Um diese Summe trotz des Spardrucks der Länder zu finanzieren, erneuert die Partei eine Forderung, die bereits vor 2 Jahren in einen Landtagsantrag gemündet ist. 50 Millionen Euro sollen aus dem Fördervolumen des Landes kommen, Doppelt- und Dreifachförderungen somit gestrichen werden. Für die andere Hälfte sollte der Generationenfonds angezapft werden, so Hergovich.
7: Ich glaube, es gibt keine bessere Aufgabe für einen Generationenfonds und keine höhere Aufgabe, als den nächsten Generationen eine lebenswerte Umwelt, eine lebenswerte Natur, eine schützenswerte Heimat zu hinterlassen.
6: Einen entsprechenden Antrag will die SPÖ beim nächsten Landtag einbringen, heißt es.
0: Gleich 2-mal hat Phosphor aus Munitionsteilen aus dem Zweiten Weltkrieg einen gefährlichen Brand im Föhrenwald in St. Egiden im Bezirk Neunkirchen ausgelöst. Kann man die Munition nicht einfach entfernen und warum ist Phosphor so gefährlich? Um das und mehr geht's heute Abend in Niederösterreich heute um 19 Uhr in ORF 2. Die FPÖ Niederösterreich schlägt wegen der sinkenden Lehrlingszahlen Alarm. Heute würden die Lehrlinge fehlen, morgen die Elektriker und Installateure, so der Tenor der Freiheitlichen. Die FPÖ fordert daher eine Gewerbe- und Handwerksmittelschule, Petra Ottitsch informiert.
8: Handwerklich oder technisch begabte Kinder gezielt fördern, das wollen die Freiheitlichen und setzen dabei auf die Einführung einer 5-jährigen Gewerbe- und Handwerksmittelschule. Zudem sei die Zahl der Lehrlinge in Niederösterreich um 3,3% gesunken. Der Jugendsprecher der FPÖ Niederösterreich, Landtagsabgeordneter Christian Brenner, sagt:
9: Wenn die Zahl unserer Lehrlinge zurückgeht, müssen wir handeln und neue Möglichkeiten bieten. Deshalb unterstütze ich die Gewerbe- und Handwerksmittelschule und möchte, dass Niederösterreich bei diesem Thema vorangeht.
8: Etwa mit Pilotprojekten in den Gewerbe- und Handwerksmittelschulen soll es einen Praxisschwerpunkt und eine enge Zusammenarbeit mit Firmen geben. Die FPÖ hat im Vorjahr dazu einen Antrag im Nationalrat eingebracht.
0: Beim Maschinenhersteller Lisek in Seitenstetten im Bezirk Amstetten werden im Herbst 52 Stellen abgebaut, das berichtet auch die NÖN. Als Grund nennt das Unternehmen die anhaltende Rezession in der weltweiten Baubranche. Lisek sei dadurch mit einem spürbaren Rückgang der Aufträge konfrontiert. Einen Tag vor dem Champions League Qualifikationsspiel bei Celtic Glasgow hat Fußballmeister LASK heute eine wichtige Personalentscheidung getroffen. Erfolgstrainer Didi Kübauer hat seinen Vertrag verlängert, Klaus Fischer.
10: Ja, Kübauer hat heute bis Sommer 2029 verlängert. Er ist ja erst im Herbst des Vorjahres zum LASK gekommen und hat den Club vom vorletzten Platz zum Meistertitel und zum Cupsieg geführt. Der Einzug in die Ligaphase der Champions League wäre der Höhepunkt dieser stolzen Erfolgsserie. Dazu braucht man morgen beim Hinspiel in Schottland aber ein gutes Ergebnis.
11: Stolz ist das richtige Wort, aber ich glaube, wir sind jetzt in der neuen Saison, wir fahren da jetzt nach Glasgow. Wir brauchen da eine Top-Leistung, damit wir noch was mitnehmen können und das ist natürlich unser Ziel.
10: Gespielt wird morgen um 21 Uhr. Die Entscheidung um den Aufstieg fällt nächste Woche in Linz. Im Tennis scheidet Lukas Miedler mit dem Australier Mark Pullmans in Cincinnati bereits in der ersten Runde aus. Für den Muckendorfer ist es die dritte Auftaktniederlage in Folge.
0: Abgesehen von einigen Regenschauern verläuft die Nacht vielerorts weitgehend trocken. Die Wetteraussichten jetzt von Julia Schütze.
12: So ist es. Ja, nur zeitweise regnet es heute Abend und in der Nacht auch im Bereich der Voralpen. Sonst bleibt es wirklich überall weitgehend trocken und da und dort kommt vielleicht auch noch die Sonne zum Vorschein. Der Wind aus West wird teilweise lebhaft. Die Temperaturen sinken auf 18 bis 12 Grad. Morgen Mittwoch wird es zunehmend sonnig im Land, vor allem im Osten des Landes auch heiß und schwül. Die Temperaturen steigen auf 25 bis 30 Grad. In der Früh und am Vormittag kann es morgen aber auch ein wenig regnen noch und es wird windig sein. Zu den aktuellen Wetterwerten. Stark bewölkt ist es in Graz und Eisenstadt bei 22 Grad. Wiener Neustadt meldet stark bewölkt und 21. Leichte Regenschauer gibt es in Gänserndorf und Wien bei 20 Grad. Krems meldet stark bewölkt und 19. St. Pölten stark bewölkt und 18. Nebelschwaden gibt es in Wieselburg und Linz bei 17 Grad. 17.08 Radio Niederösterreich mit dem schnellsten Verkehrsservice im Land. Niederösterreich A1 Westautobahn Richtung Salzburg zwischen St. Christophen und Böhmkirchen. Wegen der Arbeit nach einem Unfall ist nur der rechte Fahrstreifen frei. Stau und 10 Minuten Zeitverlust. B121 Weiherer Straße beim Kreisverkehr Amstetten Höf. Behinderungen nach einem Unfall. Radio Niederösterreich-Hörer melden Stau. 10 Minuten Zeitverlust gibt es auf der B123 der Mauthausener Straße von der Umfahrung Püburg bis zur Donaubrücke Mauthausen. Wien rund um das Kreuzungsplateau Nordbrücke, Brünnerstraße, Shuttleworthstraße gibt es immer wieder Stau und 20 Minuten Zeitverlust. Seit heute ist es nicht möglich, von der Nordbrücke beim Trillerpark auf die Brünnerstraße stadtauswärts zu fahren. Außerdem kann man nicht von der Brünnerstraße, von der Shuttleworthstraße auf die Nordbrücke fahren. Am besten ausweichen geht über den Zubringer, Katsuschiska-Gasse, Straße beim Shoppingcenter Nord. A23 noch, Südostangente Richtung Kagran, zwischen der Hanson-Kurve und dem Knoten Kaisermühlen, 20 Minuten Zeitverlust wegen Überlastung. Und die Rudolfsbahn ist zwischen Amstetten und Weidhofen an der Ips weiterhin wegen Bauarbeiten unterbrochen. Ersatzweise sind Busse unterwegs, voraussichtlich bis 11. September, 15 Uhr. Gute und vor allem sichere Fahrt wünsche ich Ihnen.
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0: 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Wer an das AKW Zwentendorf denkt, verbindet zumeist Proteste damit. Die Volksabstimmung und jedenfalls einen historischen Wendepunkt. Spannend ist, was in dem einstigen Kernkraftwerk dazwischen so alles untergebracht wurde. Zum Beispiel hat es als Verwaltungsgebäude einer Gendarmerieschule gedient. Oder als Ausweichquartier für die Zwentendorfer Volksschule während der Sanierung des Schulgebäudes. Heute wird das stillgelegte AKW Zwentendorf vor allem für kulturelle Zwecke genutzt. Das Institut für Medienarchäologie feiert hier 20 Jahre Medienkunst und Forschung. Gründerin Elisabeth Szymanowas, was gibt's denn da hier jetzt dann alles zu erleben?
1: Entweder Installationen oder Performances oder Großbildprojektion in dieser riesigen Turbinenmaschinenhalle. Es gibt dann am Abend Konzerte in der alten Werkstätte. Also wir bespielen wirklich das gesamte Gelände dort.
0: Klingt nach einem außergewöhnliches Erlebnis in einer außergewöhnlichen Location. Geöffnet hat die Ausstellung am Wochenende. Karten vorreservieren wird empfohlen, ist nicht verkehrt.

0: Einen angenehmen Dienstag wünsche ich Ihnen mit Radio Niederösterreich und Rod Stewart. Und schon ist es 17.30 Minuten. 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Auf Radio Niederösterreich, Wien, rund um das Kreuzungsplateau Nordbrücke, Brünnerstraße, Schadlowstraße gibt es immer wieder Stau und jetzt 15 Minuten Zeitverlust. Seit heute ist es nicht möglich, von der Nordbrücke beim Trillerpark auf die Brünnerstraße statt auswärts zu fahren. Außerdem kann man nicht von der Schadlowstraße auf die Nordbrücke fahren. Am besten über den Zubringer Katsushika-Straße beim Shoppingcenter Nord ausweichen. A23 Südostgang in die Richtung Kagram zwischen der Hansenkurve und dem Knoten Kaisermühlen 20 Minuten Zeitverlust wegen Überlastung. Gute Nachrichten gibt es aus Niederösterreich für die A1. Westautobahn Richtung Salzburg zwischen St. Christophen und Böhmkirchen. Die Unfallstelle ist geräumt und der Stau hat sich auch schon aufgelöst. Und um ein Plus von 15 Minuten gibt es vor der Donaubrücke Mauthausen in allen Richtungen. Gute Fahrt! 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
1: Keine Lösung ist im Iran-Krieg in Sicht. Nach dem Auslaufen der 60-tägigen Vereinbarung zwischen den Konfliktparteien verkündet der Iran, die Straße von Hormuz bleibe geschlossen. US-Präsident Trump

0: hat das Gebiet jetzt als neues US-Territorium bezeichnet. Das internationale Mauthausen-Komitee hat einen Stopp der Bauarbeiten auf dem Gelände des zweitgrößten ehemaligen Frauenkonzentrationslagers in Österreich in Leobersdorf im Bezirk Baden gefordert. Auf dem Areal entsteht ein Gewerbepark samt Supermarkt und Kühllogistikzentrum. Und eine 50-jährige Kärntnerin ist in Klagenfurt wegen versuchten Mordes zu 13 Jahren Haft verurteilt worden. Die Frau soll im vergangenen Dezember zweimal auf Brust und Bauch ihres Ehemannes eingestochen und ihn lebensgefährlich verletzt haben.
1: Das Radio Niederösterreich Wetter. Heute Abend und in der Nacht regnet es nur noch zeitweise und im Bereich der Voralpen. Überall sonst bleibt es weitgehend trocken. Da und dort kommt jetzt am Abend dann auch noch die Sonne zum Vorschein. Der Wind aus West weht teilweise lebhaft. Die Temperaturen sinken auf 18 bis 12 Grad. Morgen Mittwoch wird es zunehmend sonnig. Vor allem im Osten des Landes auch heiß und schwül. Die Temperaturen steigen auf 25 bis 30 Grad. In der Früh und am Vormittag kann es morgen aber auch noch ein bisschen regnen. Und es ist windig.
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0: die klare Luft. Die kühleren Temperaturen, viele genießen das gerade besonders, den Regen. Obwohl recht viel ist er leider nicht, entspricht eher dem sprichwörtlichen Tropfen auf dem heißen Stein.
1: Wir haben sich extrem gefreut, dass es geregnet hat. Es war leider zu wenig. Es hat nur, weiß ich nicht, eine Viertelstunde gedauert. Gerade genug für den Rasen und für die Abkühlung ist natürlich gut.
0: So trocken wie jetzt war es bei uns noch nie, seit Beginn der Messgeschichte, im Jahr 1850. Manuel Oberhuber, Meteorologe in der ORF-Wetterredaktion. Welche Regionen, gerade bei uns in Niederösterreich, sind von dieser Trockenheit besonders betroffen?
2: Ja, man kann sagen, ganz Niederösterreich ist betroffen. Es fehlen wirklich überall große Regenmengen. Im Schnitt sind es so 200 bis 300 Liter pro Quadratmeter, die fehlen. Also wirklich sehr viel. Man kann sich das so vorstellen, das ist in etwa so viel, wie es in St. Pölten ungefähr in einem halben Jahr regnet.
0: Oha. Ja, Hitze 41 Grad. Der Sommer hat es in sich. Ja, wir haben auch Sommer, aber dass er so trocken wird, hat sich eigentlich schon viel früher abgezeichnet, nämlich schon im Winter. Da war es auch schon sehr trocken und das hat sich fortgesetzt. Der große Regen wird auch diese Woche nicht kommen. Viele befürchten gar im Herbst dann, und ich schließe mich da nicht aus, eher Unwetter und Überschwemmungen.
2: Also ich würde mich jetzt noch nicht konkret fürchten an dieser Stelle. Es gibt jetzt keine konkreten Hinweise, dass uns wieder Hochwasser oder ein besonders starker Regen ins Haus steht. Aber natürlich, so ehrlich muss man schon sein, die hohen Wassertemperaturen im Mittelmeer, die haben eine Auswirkung auf unser Wetter in Mitteleuropa. Und wir erleben eben derzeit eine Rekordtemperatur des Wassers. Also es kann schon sein, beziehungsweise es gibt eine höhere Wahrscheinlichkeit für Starkregen im Herbst. Allen voran im Mittelmeer, aber natürlich ist auch bei uns in Österreich die Wahrscheinlichkeit dafür heuer leicht erhöht.
0: Sagt Manuel Oberhuber aus der ORF-Wetterredaktion.

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1: 17:45, das ist gerade Niederösterreich mit dem schnellsten Verkehrsservice im Land. Niederösterreich, ein Plus von 15 Minuten gibt es noch vor der Donaubrücke Mauthausen in allen Richtungen. Wien, rund um das Kreuzungsplateau Nordbrücke, Brünnerstraße, Shuttleworthstraße gibt es immer wieder Stau und ebenso 15 Minuten Zeitverlust. Seit heute ist es nicht möglich, von der Nordbrücke beim Trillerpark auf die Brünnerstraße stadtauswärts zu fahren. Außerdem kann man nicht von der Shuttleworthstraße auf die Nordbrücke fahren. Am besten über den Zubringer Katschusitska-Straße. Kat-Sushika-Straße beim Shoppingcenter Nord ausweichen. A23 Südosten geht Richtung Kagran, zwischen der Hansenkurve und dem Knoten Kaisermühlen 20 Minuten mehr Fahrzeit. Das nächste Verkehrsupdate gibt es hier bei mir in rund 20 Minuten dann nach dem Niederösterreich-Journal um 6.

0: Einen angenehmen Dienstag wünsche ich Ihnen, von den Griechen bis zu den Street-Style-Stars bei den Fashion Weeks. Schleifen. Schleifen gehen immer und morgen ganz besonders am Internationalen Tag der Haarschleife. Die passende Musik für Ihren Catwalk gibt's schon heute. Heute bei uns, auch ohne Schleife, dafür mit Riesenhit und ganz viel Liebe. Bananarama. Schönen Nachmittag.
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2: Keine Lösung ist im Iran-Krieg in Sicht. Nach dem Auslaufen der 60-tägigen Vereinbarung zwischen den USA und Iran sind sich die Konfliktparteien nicht einig, wie es weitergehen soll. Der Iran verkündet heute jedenfalls, die Straße von Hormuz bleibe geschlossen, bis die USA ein im Juni unterzeichnetes Rahmenabkommen unterschrieben haben. Barbara Chandl berichtet.
3: Irans Parlamentspräsident Mohammad Bagher Ghalibaf findet heute klare Worte, die an die USA gerichtet sind.
4: Solange Amerika seine Verpflichtungen nicht erfüllt, einschließlich der Freigabe eingefrorener Vermögenswerte, der Aufhebung der Ölsanktionen oder auch der Beendigung von Bedrohungen und militärischen Operationen an allen Fronten, wird die Straße von Hormuz nicht wieder geöffnet.
3: US-Präsident Donald Trump sorgt unterdessen wegen eines Posts auf seiner Plattform Truth Social für Aufregung. Dort bezeichnet er die Straße von Hormuz als New US Territory, also neues US-Gebiet. Kritik daran lässt nicht lange auf sich warten. Bald wird sich seine Illusion bezüglich der Straße von Hormuz korrigieren. Oder wir werden die Illusionen dieses Verblendeten korrigieren, so Irans Vizeaußenminister.
2: Jeder dritte Schüler bzw. jede dritte Schülerin braucht bezahlte oder kostenlose Nachhilfe. Das zeigt eine Erhebung im Auftrag der Arbeiterkammer Wien. Das sei keineswegs normal, sondern Zeichen eines versagenden Schulsystems, kritisiert die Arbeiterkammer. Und ausbaden müssten das die rund 340.000 betroffenen Kinder und Jugendlichen sowie ihre Eltern. Viktoria Waldhäusl berichtet.
5: Dann habe ich hier das Kürzel aufgeschrieben.
6: Perfekt.
5: Und dann setze ich das.
7: Mathe ist das Fach, für das mit Abstand am häufigsten Nachhilfe gebraucht wird. Durchschnittlich geben Eltern pro Kind und Schuljahr mehr als 700 Euro für Nachhilfestunden aus. İlkim Erdost, Bildungsbereichsleiterin bei der Arbeiterkammer Wien.
8: Hier werden nicht die Schwächen einzelner Kinder ausgeglichen. Hier reparieren Familien auf eigene Kosten und in ihrer eigenen Zeit, was das System offen lässt. Der Schulerfolg wird privatisiert. Und er hängt am Lohnzettel und am Zeitbudget der Eltern.
7: Fast jedes fünfte Schulkind nimmt privat bezahlten Nachhilfeunterricht. Zählt man kostenlose Nachhilfe dazu, ist es sogar jedes dritte Kind. Für die Arbeiterkammer ist das zu viel. Sie fordert flächendeckend kostenlose Ganztagesschulen und mehr Ressourcen für die Schulen.
2: Ab dem kommenden Jahr könnte die Wachauer Kultur Melk, die unter anderem die Melker Sommerspiele veranstaltet, weniger Förderungen von der Stadt bekommen. Das berichten auch die Nöhen. Aufgrund der finanziellen Lage der Stadtgemeinde muss erst verhandelt werden, ob und in welcher Höhe eine Unterstützung ausfallen könnte. Lydia Hörmann mit Details.
9: Bisher bestand zwischen der Wachau Kultur Melk und der Stadt ein Dreijahresvertrag. Jährlich gab es eine Förderung von rund 80.000 Euro. Sowohl Stadt als auch Wachau Kultur Melk bestätigen, dass nun neu verhandelt wird. Grund dafür sei laut Bürgermeister Patrick Strobel von der ÖVP die finanzielle Lage der Stadtgemeinde. Strobel spricht sich grundsätzlich für eine weitere Förderung aus. Ob diese tatsächlich zustande kommt, wie hoch sie ausfällt und für welchen Zeitraum sie gilt, muss jedoch der Gemeinderat beschließen. Die Entscheidung soll im Herbst fallen. Seitens der Wachau Kultur Melk spricht man von konstruktiven Gesprächen. Mögliche Kürzungen würden sich im kommenden Jahr jedenfalls noch nicht stark bemerkbar machen, heißt es. Alle geplanten Veranstaltungen seien auch budgetiert.
2: Heute Nachmittag ist eine Fußgängerin in Gerersdorf bei Wien von einem LKW erfasst und dabei tödlich verletzt worden. Das berichtet auch die Tageszeitung heute. Die Frau starb noch an der Unfallstelle. Wie es zu dem Unfall gekommen ist, wird noch ermittelt, so die Polizei. Ja, und morgen, da wird es wieder zunehmend sonnig. Die Wetteraussichten, die hat jetzt Julia Schütz.
0: Vor allem im Osten des Landes wird es morgen auch heiß und schwül. Die Temperaturen steigen auf 25 bis 30 Grad. Und in der frühen Vormittag kann es morgen auch noch ein wenig regnen. Und es ist windig im Land. Heute Abend und in der Nacht regnet es nur noch zeitweise und im Bereich der Voralpen. Überall sonst bleibt es schon weitgehend trocken. Da und dort kommt am Abend auch noch die Sonne zum Vorschein. Der Wind aus West weht dazu teilweise lebhaft. Die Temperaturen sinken auf 18 bis 12 Grad. Zu den aktuellen Wetterwerten. Eisenstadt meldet stark bewölkt und 22 Grad. Bruck an der Leitha und Graz wolkig und 21. Horn und Wien stark bewölkt 20. In Retz ist es stark bewölkt bei 19 Grad. Stark bewölkt auch in St. Pölten und Linz bei 18 Grad. Und am Stetten meldet Nebel, Schwaden und 17 Grad. 18.05 Uhr Frau Niederösterreich mit dem schnellsten Verkehrsservice im Land. Niederösterreich, 10 Minuten Zeitverlust derzeit auf der B123, der Mauthausener Straße von der Umfahrung Püburg bis zur Donaubrücke Mauthausen. Wien A23, Südosttangente Richtung Kagran, zwischen der Hansunkurve und dem Knoten Kaisermühlen, 20 Minuten Zeitverlust wegen Überlastung. Rund um das Kreuzungsplateau, Nordbrücke, Brünnerstraße, Schadlowersstraße, gibt es immer wieder Stau und 15 Minuten Zeitverlust jetzt. Seit heute ist es nicht möglich, von der Nordbrücke beim Trillerpark auf die Brünnerstraße statt auswärts zu fahren. Außerdem kann man nicht von der Schadlowersstraße auf die Nordbrücke fahren. Am besten über den Zubringer Katsushi-Ka-Straße beim Shoppingcenter Nord ausweichen. Und die Rudolfsbahn ist zwischen Amstetten und Weidhofen an der Ybbs wegen Bauarbeiten voraussichtlich bis 11. September unterbrochen. Solange fahren ersatzweise Busse. Gute und vor allem sichere Fahrt wünsche ich Ihnen.
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0: Es ist farblos, geruchlos, geschmacksneutral und ungiftig. Helium. Heute ist Tag der Entdeckung dieses Elements. Verwendet wird es besonders als Kühlmittel, in Tiefseeatemgeräten und als Mickey Mouse Stimme nach dem Einatmen. Ohne Helium, dafür mit Riesenhit. Und vielleicht singen auch alle mit. Laidback mit Sunshine Reggae. Schönen Abend.
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0: Ich traue mich jetzt einfach mal ganz frech zu sagen, das Badewetter ist vorbei. Viele sind auch schon wieder zurück aus dem Urlaub. Und da haben wir alle eine Menge erlebt und gesehen und vielleicht auch versenkt. Was haben Sie denn schon so alles versenkt im See oder im Meer?
1: Also von uns mit Sicherheit 2 Sonnenschirme, Handtücher, alles von der Bootstour.
2: Ja, damals als Kind viel, also Spielzeug natürlich. Sicher Sonnenbrille und halt Leinen, wie gesagt, haben wir auch schon verloren.
3: Mein Sohn schon. Zahlreiche Dinge, ja, vor allem mehrere Sonnenbrillen.
4: Ja, vielleicht eine Flasche Grüner Veltliner, die einmal versunken worden ist.

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2: 18:30 Minuten, Sie hören Radio Niederösterreich. 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Wien A23 Südostangente Richtung Kagran zwischen der Hansenkurve und dem Knoten Kaisermühlen. 10 Minuten Zeitverlust noch wegen Überlastung. Rund um das Kreuzungsplateau Nordbrücke, Brünnerstraße, Schadlowersstraße gibt es immer wieder Stau und 15 Minuten Zeitverlust. Seit heute ist es nicht möglich, von der Nordbrücke beim Trillerpark auf die Brünnerstraße stadtauswärts zu fahren. Außerdem kann man nicht von der Schadlowersstraße auf die Nordbrücke fahren. Am besten über den Zubringer Katsushika-Straße beim Shoppingcenter Nord ausweichen. Und die Rudolfsbahn ist zwischen Amstetten und Werthofen an der Ybbs wegen Bauarbeiten unterbrochen, voraussichtlich bis 11. September. Ersatzweise sind Busse unterwegs. 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
3: Bei der Staatsanwaltschaft Wien ist ein brisantes Ermittlungsverfahren um einen schwerwiegenden Angriff auf die unabhängige Justiz und damit den Rechtsstaat anhängig. Nachdem der oberste Gerichtshof im März 2025 die Verurteilung von Ex-Finanzminister Karl-Heinz Grasser in der Buwog-Affäre bestätigt hatte, wurde offenbar mit fragwürdigen Methoden versucht, das rechtskräftige Urteil zu kippen. Jeder dritte Schüler bzw. jede dritte Schülerin braucht Nachhilfe, das zeigt eine Erhebung im Auftrag der Arbeiterkammer. Das sei keineswegs normal, sondern Zeichen eines versagenden Schulsystems, so die Kritik. Und ein 45-jähriger Mann ist heute am Landesgericht St. Pölten wegen versuchten Mordes zu 12 Jahren unbedingter Haft verurteilt worden. Er soll im März in Herzogenburg einen 46-Jährigen mit einem Messer schwer verletzt haben. Das Urteil ist noch nicht rechtskräftig.
2: Das Radio Niederösterreich Wetter. Heute Abend und in der Nacht regnet es nur noch zeitweise und im Bereich der Voralpen. Überall sonst bleibt es weitgehend trocken. Da und dort kommt am Abend noch die Sonne kurz zum Vorschein. Der Wind aus West weht teilweise lebhaft. Die Temperaturen sinken auf 18 bis 12 Grad. Morgen Mittwoch wird es zunehmend sonnig, vor allem im Osten des Landes auch heiß und schwül. Die Temperaturen steigen auf 25 bis 30 Grad. In der Früh und am Vormittag kann es morgen auch ein wenig regnen und es ist windig.
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0: Einen angenehmen Dienstagabend wünsche ich Ihnen. Vor einem Jahr noch am Tabellenende der Fußballliga und der Bundesliga, heuer vielleicht schon bald in der Fußball-Champions League. Der Erfolgslauf von Meister LASK soll diese Woche in Schottland weitergehen. Klaus Fischer, vor dem wichtigen Spiel in Glasgow dürfen die Linzer schon heute erstmals jubeln.
1: Ja, denn der Erfolgstrainer, der bleibt langfristig beim LASK. Didi Kübauer hat heute seinen Vertrag bis Sommer 2029 verlängert. Das sollte Österreichs Meister und Cupsieger vor dem wichtigen Spiel bei Celtic Glasgow Selbstvertrauen geben. Morgen muss das Team um Sascha Horvath im Playoff Hinspiel zur Ligaphase vor einer großartigen Kulisse bestehen.
2: Jeder weiß, was dort auf uns wartet, da 60.000 Zuschauer im Stadion. Wir freuen uns extrem drauf. Dabei sind noch alle entspannt, das ist gut so. Ich hoffe, jeder kann gut schlafen heute, weil morgen müssen wir voll da sein.
1: Gespielt wird morgen um 21 Uhr. Die Entscheidung um den Aufstieg fällt dann nächste Woche in Linz. Der Sieger spielt ab Mitte September in der Ligaphase der Champions League mit den besten Mannschaften Europas. Im Tennis scheidet Lukas Miedler mit dem Australier Pullmans in Cincinnati in der ersten Runde aus. Für den Muckendorfer ist es bereits die dritte Auftaktniederlage in Folge. Motocross-Pilot Ricardo Bauer jubelt über einen perfekten Sommer. Der 15-Jährige vom MSC Imbach hat sich nach dem Junioren-Weltmeistertitel in der 125er-Klasse auch den Europameistertitel gesichert. Bauer hat diesen Erfolg mit einem Doppelsieg in Schweden fixiert. Am 10. Oktober ist er beim Night Race am Pfennigberg in Imbach bei seinem Heimatclub im Kremstal zu sehen.

der großartige Georg Danzer für unseren Dienstagabend auf Radio Niederösterreich. 18 Uhr und gleich 50 Minuten. Gleich zweimal hat Phosphor aus Munitionsteilen aus dem Zweiten Weltkrieg einen gefährlichen Brand im Föhrnwald in St. Egiden im Bezirk Neunkirchen ausgelöst. Lässt sich die Munition nicht einfach entfernen? Und aus welchem Grund ist Phosphor so gefährlich? 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

0: 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Es ist 19 Uhr.
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2: Die Staatsanwaltschaft Wien ermittelt in einem brisanten Fall rund um das rechtskräftige Urteil gegen Karl-Heinz Grasser in der Buwog-Affäre. Das berichten die Austria-Presseagentur und der Falter. Mit gefälschten Unterlagen wurde eine Bestechlichkeit der Buwog-Richterin behauptet. Der mutmaßliche Fälscher soll dafür Geld von Grassers Anwälten bekommen haben, Beate Tomasowitsch berichtet.
3: Die Verteidiger von Karl-Heinz Grasser haben immer wieder versucht, der Buwog-Richterin Marion Hohenecker Befangenheit nachzuweisen. Das ist bis zum rechtskräftigen Urteil am obersten Gerichtshof nie gelungen. Dann hat ein angeblicher IT-Forensiker behauptet, er könne dabei helfen, diese Befangenheit zu beweisen. Der Mann hat E-Mails vorgelegt, die das beweisen sollten, und er soll Geld dafür verlangt und auch bekommen haben, berichten Austria-Presseagentur und Falter. Eine Sachverhaltsdarstellung wurde von den Anwälten eingebracht, dann haben die Ermittlungen begonnen. Herausgestellt hat sich, dass die Unterlagen, die der angebliche IT-Fachmann vorgelegt hat, gefälscht waren. Das Ermittlungsverfahren gegen die Buwog-Richterin wurde eingestellt. Der Mann selbst ist auch einige Wochen in U-Haft gesessen. In seiner Aussage bei der Staatsanwaltschaft hat er Grassers Anwälte belastet. Grassers Anwälte bestreiten, dass sie Geld für Unterlagen gezahlt haben. Es handle sich um einen Betrüger. Interviews oder Stellungnahmen gibt es keine.
2: Ein neues Technologiezentrum für Drohnensicherheit ist heute im deutschen Bundesland Sachsen-Anhalt eröffnet worden. Am Standort des Deutschen Zentrums für Luft- und Raumfahrt in Kochstedt sollen Technologien zur sicheren Nutzung sowie zur Erkennung und Abwehr von Drohnen entwickelt und erprobt werden. Die extreme Dürre führt auch im heimischen Obst- und Gemüsebau zu erheblichen Ertragsverlusten. Im Obstbau werde aktuell eine um rund ein Drittel geringere Ernte erwartet. Im Gemüsebau werde mit Einbußen von durchschnittlich 45% gerechnet. Angespannt sei die Lage vor allem in östlichen Obstbauregionen, weil es zunehmend an Bewässerungsmöglichkeiten fehlt. Ein 45-jähriger Mann musste sich heute am Landesgericht St. Pölten wegen versuchten Mordes verantworten. Er soll im März im Gemeindegebiet von Herzogenburg einem 46-Jährigen mit einem Messer schwer verletzt haben. Der Angeklagte wurde heute zu 12 Jahren unbedingter Haft verurteilt. Das Urteil ist noch nicht rechtskräftig, Lydia Hörmann berichtet.
4: Anfang März soll es in der Wohnung des Opfers zu einem Streit zwischen den beiden Männern gekommen sein. Dabei soll der Besucher den 46-Jährigen mit Schlägen und einem Messer verletzt haben. Das Opfer konnte noch zu Nachbarn flüchten und selbst den Notruf wählen. Der 46-Jährige musste intensivmedizinisch behandelt werden. Er erlitt Verletzungen im Halsbereich. Der mutmaßliche Täter wurde noch in der Wohnung festgenommen. Heute wurde er zu 12 Jahren unbedingter Freiheitsstrafe verurteilt. Den Privatbeteiligten wurden zudem rund 4.100 Euro zugesprochen. Das Urteil ist nicht rechtskräftig. Es wurde Bedenkzeit erbeten.
2: Ja, morgen, da wird es wieder deutlich wärmer als heute. Die Wetteraussichten kommen jetzt von Julia Schütze.
0: Vor allem im Osten des Landes wird es auch heiß und schwül. Die Temperaturen steigen auf 25 bis 30 Grad. Dazu wird es zunehmend sonnig. In der Früh und am Vormittag kann es noch ein wenig regnen. Und es ist windig im Land morgen. Heute Abend und in der Nacht regnet es nur noch zeitweise und im Bereich der Voralpen. Überall sonst bleibt es weitgehend trocken. Da und dort kommt die Sonne noch zum Vorschein, bevor sie untergeht. Der Wind aus West wird teilweise lebhaft, die Temperaturen sinken auf 18 bis 12 Grad. Aktuell hat es in Wiener-Neustadt 21 Grad, Wien meldet 20, Langenlois und Misselbach 19, in St. Pölten hat es 18 und in Waidhofen an der Ybbs 16 Grad. 19.04 Uhr in Niederösterreich mit dem schnellsten Verkehrsservice im Land. Freie Fahrt haben Sie auf Niederösterreich-Straßen, da sind uns keine Verzögerungen gemeldet worden. Aber aus Wien immer noch rund um das Kreuzungsplateau Nordbrücke, Brünnerstraße, Shuttleworth-Straße gibt es immer wieder Stau und 15 Minuten Zeitverlust. Seit heute ist es nicht möglich, von der Nordbrücke beim Trillerpark auf die Brünnerstraße stadtauswärts zu fahren. Außerdem kann man nicht von der Shuttleworth-Straße auf die Nordbrücke fahren. Am besten über den Zubringer Kat-Sushi-Ka-Straße beim Shoppingcenter Nord ausweichen. Am Zubringer Nordbrücke stadtauswärts vor der Baustelle bei der Brünnerstraße melden uns gerade Niederösterreich-Hörer jetzt bis zu 30 Minuten Zeitverlust. Am besten sie weichen großräumig aus. Und die Rudolfsbahn ist zwischen Amstetten und Waidhofen an der Ybbs wegen Bauarbeiten voraussichtlich bis 11. September unterbrochen. So lange fahren ersatzweise Busse. Gute und sichere Fahrt wünsche ich Ihnen.
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0: einen angenehmen Dienstagabend wünsche ich Ihnen. 19:30 Uhr, wir bringen Sie gut und sichern Ihr Ziel mit dem schnellsten Verkehrsservice im Land auf Radio Niederösterreich. Auf Niederösterreich Straßen geht's gut voran, nach wie vor. Ich klicke hinunter, ich klicke hinauf, Sie haben freie Fahrt, gute Fahrt. Wien allerdings noch nicht, denn rund um das Kreuzungsplateau Nordbrücke, Brünnerstraße, Shuttleworthstraße gibt's immer wieder Stau und 15 Minuten Zeitverlust. Seit heute ist es nicht möglich, von der Nordbrücke beim Trillerpark auf die Brünnerstraße stadtauswärts zu fahren. Außerdem kann man nicht von der Shuttleworthstraße auf die Nordbrücke fahren. Am besten über den Zubringer Kat Sushika Straße beim Shopping Center Nord ausweichen. Am Zubringer Nordbrücke stadtauswärts vor der Baustelle bei der Brunnenstraße immer noch 20 Minuten Zeitverlust. So es möglich ist, weichen Sie großräumig aus. Und die Rudolfsbahn ist zwischen Amstetten und Weidhofen an der Ips wegen Bauarbeiten bis voraussichtlich 11. September unterbrochen. Ersatzweise sind Busse unterwegs. 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
1: Beate Meindl-Reisinger ist gestern zu Gast bei den ORF-Sommergesprächen gewesen. Meindl-Reisinger ist die Chefin von den NEOS und österreichische Außenministerin. Beate Meindl-Reisinger möchte Änderungen im Pensionssystem. Personen sollen ab dem Jahr 2030 später in Pension gehen als bisher. Der Pensionsbeginn soll davon abhängen, wie viele Jahre jemand gearbeitet hat. Im Ort Kumberg in der Steiermark soll ein Mann seine 8-jährige Tochter erstochen haben. Kumberg liegt in der Nähe von der steirischen Landeshauptstadt Graz. Die Tat ist gestern Abend passiert. Die Polizei hat den Mann verhaftet. Er ist wahrscheinlich der Täter. Er ist im Badezimmer mit schweren Schnittverletzungen gefunden worden. Der Mann dürfte versucht haben, sich selbst umzubringen. Polizisten ermitteln derzeit den Grund für die Tat. In Österreich hat es im Juli deutlich weniger Asylanträge gegeben. Bei Asyl bekommen geflüchtete Menschen Schutz in einem anderen Land, zum Beispiel wegen Krieg in ihrem Heimatland. Laut dem Innenministerium waren es im Juli nur 244 neue Anträge. Zuletzt hat es vor 10 Jahren so wenige Asylanträge gegeben. Die meisten Asylanträge waren von Menschen aus dem Land Syrien. Die USA wollen die Waffenruhe im Krieg mit dem Iran nicht verlängern. Das hat Präsident Donald Trump gesagt. Ein Waffenstillstand ist gestern ausgelaufen. Ein großer Streitpunkt ist die Straße von Hormus. Die Straße von

0: Hormus ist ein Weg im Meer und für den weltweiten Ölhandel wichtig. Der Iran sagt, die Straße von Hormus bleibt vorerst geschlossen. Außerdem gibt es noch immer keine Einigung zwischen den USA und dem Iran bei Atomwaffen. Die USA wollen nicht, dass der Iran tödliche Atomwaffen baut. Der Iran sagt, sie werden keine Atomwaffen bauen. Das waren die Nachrichten in einfacher Sprache. Redaktion Julia Berger und Lorenz Lohr. Gelesen von Paul Kracker.
1: 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Wetter heute Abend und in der Nacht regnet es nur noch zeitweise und im Bereich der Voralpen. Überall sonst bleibt es weitgehend trocken. Der Wind aus West wird teilweise lebhaft. Die Temperaturen sinken auf 18 bis 12 Grad. Morgen Mittwoch wird es zunehmend sonnig. Vor allem im Osten des Landes auch heiß und schwül. Die Temperaturen steigen auf 25 bis 30 Grad. In der Früh und am Vormittag kann es morgen auch ein wenig regnen und es ist windig.
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0: Phishing. Phishing bezeichnet eine Betrugsmasche im Internet, bei der Kriminelle gefälschte E-Mails, SMS oder Webseiten bei der Kriminelle diese Webseiten nutzen, um an vertrauliche Daten zu kommen. Sie wollen persönliche Passwörter, Kreditkartennummern oder Kontodaten. Besonders Bankkunden sind davon betroffen. Die Frage, die sich dann stellt, ist: Gibt es eine Haftung für solche Fälle? Und wenn ja, wer haftet? Der betrogene Kunde oder die Bank? Andrea Steurer darüber mit dem Mödlinger Anwalt Johannes Stefan Schiefe gesprochen.
1: Die wichtigste Frage im Zusammenhang mit einer Abbuchung: War sie vom Kontoinhaber autorisiert?
2: Hat der Kunde die Überweisung nicht selbst veranlasst, handelt es sich grundsätzlich um einen nicht autorisierten Zahlungsvorgang.
1: So Anwalt Schriefel. Und dann kommt das sogenannte Zahlungsdienstegesetz zur Anwendung. Das heißt, die Bank haftet.
2: Und muss den abgebuchten Betrag unverzüglich, das heißt bis spätestens am nächsten Tag, rückerstatten.
1: Allerdings ist diese Rückerstattung nicht automatisch. Bankkunden sind schon noch in der Pflicht.
2: Der Kunde ist verpflichtet, seine personalisierten Sicherheitsmerkmale, PIN, TAN, Freigabecodes vor unbefugtem Zugriff zu schützen und eine missbräuchliche Nutzung unverzüglich zu melden.
1: Sind die Daten aber in gutem Glauben vom Kunden selbst weitergegeben worden, dann sieht es mit der Bankenhaftung schon anders aus.
2: Dann kann bei einer solchen groben Fahrlässigkeit auch passieren, dass die Bank gar nicht haften muss. Das ist aber nur in sehr seltenen Fällen.
1: Anwaltlicher Tipp zum Schluss von Johannes Schriefel:
2: Hegen Sie ein gesundes Misstrauen. Banken machen grundsätzlich keine solche Anfragen für Freigaben per E-Mail, SMS oder über Telefon.

0: einen angenehmen Dienstagabend für Sie. Vom Lehrer zum Schlagerstar. Ja, Philologie, Italienisch und Englisch hat Pater Illich, Sohn eines Finanzbeamten, studiert und zunächst auch als Lehrer gearbeitet. Aber die Musik hat wohl auch schon immer eine Rolle in seinem Leben gespielt. So hat er Gesangsstunden genommen und ist mit seiner Band zunächst gelegentlich bei kleineren Veranstaltungen aufgetreten, bis er und seine Band Grandpa's Whites die Einladung bekommen, das heißt Einladung, das Angebot erhalten haben, in Bad Kissingen im Club Twister zu spielen. Alle packen sofort ihre Koffer und ziehen von Serbien nach Deutschland. Und von da an reiht sich ein Erfolg an den nächsten.
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1: Am Mikrofon ist Lorenz Wildner. Innenminister Gerhard Kahner von der ÖVP hat heute eine vorläufige Asylbilanz präsentiert. Demnach geht die Zahl der Erstanträge weiter zurück. Im Juli war ihre Zahl so niedrig wie schon 10 Jahre lang nicht. Grund für den Rückgang ist vor allem, dass immer weniger Syrerinnen und Syrer in Österreich um Asyl ansuchen. Berthe Tomasowitsch berichtet.
2: In den letzten Jahren waren Asylwerbende aus Syrien die größte Gruppe, die Schutz in Österreich gesucht hat. Seit dem Sturz des Assad-Regimes im Dezember 2024 hat sich das verändert. Es kehren sogar viele Geflüchtete wieder nach Syrien zurück. Von Anfang Juli bis jetzt waren das 240 Menschen. Derzeit sollen 350 weitere Ausreisen in Planung sein. Dass die Ausreisen derzeit steigen, könne auch daran liegen, dass es seit 1. Juli eine besondere Starthilfe für ausreisewillige Syrer in der Höhe von 3.000 Euro gibt. Innenminister Gerhard Karner.
3: Dänemark zahlt in solchen Fällen rund 20.000 Euro für die Rückkehr von syrischen Staatsbürgern, beispielsweise Österreich 3.000. Also das wäre mir zu viel, muss ich ganz ehrlich sagen.
2: Kritik kommt von der FPÖ. Diese Aktion sei absurd, wird der Sicherheitssprecher Gernot Dahrmann in einer Aussendung zitiert.
1: Russland und die Ukraine haben sich wieder mit schweren gegenseitigen Angriffen überzogen. 10 Menschen sind dabei laut Behördenangaben in der nordostukrainischen Region Kharkiv getötet worden. Die ukrainischen Streitkräfte haben indes erneut die Region Moskau mit Drohnen beschossen. David Kriegleder.
4: Der Ukrainer Vitali stapft durch ein Trümmerfeld in seinem Heimatdorf Pechenyi, durch ausgebrannte Geschäfte und Autos. In den Morgenstunden sind hier in der Region Kharkiv 2 russische Raketensalven eingeschlagen. Dieses Telefon hier hat Schenia gehört, der getötet wurde. Er hat seit etwas mehr als einem Jahr bei uns gearbeitet. Die Ukraine hat ihrerseits wieder hunderte Drohnen auf die Region Moskau abgefeuert. Erstmals sollen dabei auch aus Großbritannien stammende Langstreckendrohnen gegen Ziele im russischen Hinterland eingesetzt worden sein. Moskau droht London jetzt mit Konsequenzen. Der britische Premier Andy Burnham stellt klar, dass sein Land die Ukraine weiter zu 100% unterstützen werde.
1: Am Münchner Flughafen ist es am Abend zu einem Zwischenfall mit einem Airbus A380 der Lufthansa gekommen. Das mit 351 Passagieren besetzte Flugzeug hatte zu früh aufgesetzt und an der Landebahnschwelle die dortige Beleuchtung beschädigt. Verletzt wurde niemand. Erst vor 2 Tagen war auf derselben Bahn ein Boeing Dreamliner der Vietnam Airlines beim Start

0: hat über das Pistenende hinausgeschossen. Und in der peruanischen Hauptstadt Lima sind rund 1400 Jahre alte Überreste eines möglichen Menschenopfers entdeckt worden. Gefunden wurden sie in der Ruinenstätte Huacapuclana, die zwischen 450 und 650 nach Christus errichtet wurde. Die Entdeckung liefert neue Erkenntnisse über rituelle Praktiken der Städte. Das waren die Nachrichten mit Lorenz Wildner. Das Wetter.
1: Der Tag geht mit einigen Wolken und zum Teil regnerisch zu Ende. Speziell an der Alpen-Nordseite kann es auch in der Nacht noch regnen. Die Tiefstwerte 10 bis 19 Grad. Morgen gibt es dann mehr Sonnenschein als heute, es ist aber alles andere als ungetrübt. In der Früh halten sich einige Restwolken oder Nebelfelder, außerdem kann es stellenweise noch regnen. Allmählich kommt aber verbreitet die Sonne durch, auch wenn am Nachmittag über den Bergen einige Quellwolken und ganz vereinzelt Regenschauer entstehen. Die Temperaturen steigen deutlich höher als heute auf 24 bis 32 Grad. So viel zum Wetter von Georg Brack.
2: 20:04 Uhr, gerade Niederösterreich hier mit dem schnellsten Verkehrsservice im Land. Wien rund um das Kreuzungsplateau Nordbrücke, Brünnerstraße und Shuttleworthstraße gibt es immer wieder Stau. Seit heute ist es nicht möglich, von der Nordbrücke beim Trillerpark auf die Brünnerstraße stadtauswärts zu fahren. Außerdem kann man nicht von der Shuttleworthstraße auf die Nordbrücke fahren. Am besten über den Zubringer Katsushika-Straße beim Shoppingcenter Nord ausweichen. Gute Fahrt wünsche ich.
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Einen schönen guten Abend bei Aufwachen. In einem Sommer, der uns viele heiße Sonnentage bescherte, suchen wir heute gemeinsam mit Musik- und Gesangsgruppen nach ein bisschen Abkühlung und Erfrischung. Den Beginn machen Ladislav Kubeš und seine Blaskapelle Veselka mit der Polka unter dem Titel Sonnenschein.

Sonnenschein heißt die Polka, mit der Ladislav Kubesch und seine Blaskapelle Veselka unser heutiges Aufwachenprogramm einleiteten. Das Wort Sonnenschein steht meistens für Positives. So heißt es etwa, dass liebgewonnene kleine Kinder gern als Sonnenschein bezeichnet werden. Wenn die Sonne sprichwörtlich lacht, dann bedeutet

bedeutet es Glück, Erfolg oder Wohlergehen. Ist die Rede davon, dass auf Regen wieder Sonnenschein folgt, so wünschen sich derzeit die meisten Menschen, dass dieser Regen länger andauert und wieder ausreichend Wasser für die ausgetrockneten Böden, für das Grundwasser sowie für Bäche, Flüsse und Seen bringt. Dieses Wasser brauchen nicht zuletzt auch alle Pflanzen und Lebewesen, die ihren Lebensraum im Wasser haben. Mit dem Lied »Geh's obi noch'm Wasserl« begibt sich nun das Ötscherland-Trio auf Fischfang.

stimmt nun das bekannte Lied »Jetzt fahren wir übern See« an. Der Text lässt einige Fragen offen, heißt es in der ersten Strophe mit einer hölzern Wortzön, dann kann diese als Jagdkahn gedeutet werden, allerdings kein Ruder war nicht dran. Vielfach wird aber auch über eine hölzerne Wurzel anstelle eines richtigen Ruders gesungen. Jedenfalls muss beim ersten Singen jeweils der Eingangszeile und der Schlusszeile die letzte Silbe ausgelassen werden. Wer da hineinsingt, wird symbolisch bestraft, muss beispielsweise auf einem Bein stehen oder mit verbundenen Augen bestimmte Handbewegungen ausführen.

Die Seitenblech-Tanzelmusik aus Würflach im Bezirk Neunkirchen war das mit der Almsee-Polka. Als Wasserfahrzeuge werden auf Österreichs Seen und Flüssen vielfach Zillen eingesetzt, also flache und schmale, meist aus Holz gebaute Boote ohne Kiel. Verwendet werden Zillen bei der Feuerwehr, zur Katastrophenbekämpfung, bei Evakuierungen, Bergungen und Sicherungsarbeiten sowie beim Transport von Hilfsgütern, Lebensmitteln, Trinkwasser und Gerätschaften. Auch dienen Zillen touristischen Zwecken, etwa für private Ausflugsfahrten oder geführte Rundreisen. Aufgrund ihrer Stabilität und der nur wenig Geräusche verursachenden Beschaffenheit eignen sich Zillen sehr gut für den Fischfang. Vom Singkreis Matzen hören wir nun das Lied »Wir fahren mit der Zön übern See«. In der letzten Strophe erfahren wir von der zumindest einjährigen Gnadenfrist, die so einem gefangenen Fischerl gewährt wird.

Mit dem Seewiesenwalzer führte uns die Familienmusik Six aus Opponitz im niederösterreichischen Ibstal in das Salzkammergut. Die am Ufer des Altausseer Sees gelegene Seewiese, umgeben von loser Drisselwand und Dressenstein, zählt zu den beeindruckendsten Plätzen des Ausseerlandes. Da mag beim Wandern rund um den See das folgende Lied in den Sinn kommen. Da heißt es: Übern See mag ich nicht umschwimmen, da sehe ich mein Schwarzauger Dirndl nimmer. Wir hören eine Aufnahme der Geschwister Hochfellner.

Bei Aufwachen auf Radio Niederösterreich sind wir heute gemeinsam mit Musik- und Gesangsgruppen auf der Suche nach Abkühlung und Erfrischung, am besten beim Baden in einem der vielen heimischen Flüsse und Seen. Mit dem Kärntner Liedermarsch begleitete uns die Horgastmusik Kärnten soeben in das südlichste österreichische Bundesland. Als höchstgelegener der großen Kärntner Badeseen befindet sich auf 930 Meter über Adria der Weißensee. Das von Günter Andesberger komponierte Lied »Weit übern Weißensee ist ein Wölkle kämmern geflogen« singen im Terzett nun Alexandra Gröning, Burgi Leb und Norbert Löcker vom Kärntner Viergesang, begleitet vom Saxophonisten Volker Schlott. Zuvor klingt noch die Weise am Prebersee, intoniert von den Weisenbläsern der Horgastmusik.

Der soeben verklungene Walzer am Wörthersee ist nur eines der zahlreichen Volksmusikstückeln, das die 1948 gegründeten Wernberger Burm aus dem Bezirk Villachland in rund 7 Jahrzehnten als beliebte Tanz- und Unterhaltungskapelle aufspielten. In diesen Tagen hoffen viele Menschen wieder auf ausgiebigen Regen, nicht auf Unwetter und Wolkenbrüche, die Vermurrungen und Überschwemmungen zur Folge haben, sondern auf den guten alten Schnürlregen, sodass die Pegelstände der Gewässer wieder auf mittlere Werte ansteigen. Im Lied »Im Brunn ist kein Wasser« von Otto Bünker Text und Sepp Ordner Melodie und gesungen vom Doppelquartett St. Veit wird das Austrocknen der Wasserquelle als Metapher für fehlende Zuwendung auch im Zwischenmenschlichen verstanden.

Die Band Anita Ranor spielte einen Walzer aus Friaul-Julisch Venetien. Das ist jene norditalienische Region, die unmittelbar an die Provinz Belluno anschließt. In dem Belluneser Dolomiten liegt das als Tal der Eismacher bekannte Val di Soldo. Im 19. und frühen 20. Jahrhundert wurde dort Speiseeis erzeugt, in dem, kurz gesagt, das im Winter eingelagerte Eis mit Kochsalz zu einer eisigen Salzlake verrührt und in diese ein Metallzylinder gestellt wurde, in welchem man eine flüssige Masse aus Zucker, Milch, Eiern und den natürlichen Aromastoffen füllte. Das Eis bildete sich an der kalten inneren Zylinderwand. Mittels einer handbetriebenen Kurbelmaschine wurde das so entstandene Speiseeis abgekratzt. Ab Mitte des 19. Jahrhunderts kamen wegen Armut und Hungersnot Wanderarbeiter aus den norditalienischen Alpentälern nach Wien. Einige unter ihnen zogen mit Eismaschinen als Straßenverkäufer umher, ehe diese Tätigkeit verboten wurde. Daraufhin eröffneten die Eismacher ihre Eissalons an fixen Standorten. Der Betrieb der Familie Molin-Pradell am Wiener Schwedenplatz kann bereits auf eine 140-jährige Geschichte zurückblicken. Seit 125 Jahren besteht der heute in Klosterneuburg angesiedelte Eissalon Leonardelli. Dazu sei mit der Dixie-Nummer Ice Cream aufgespielt von der Stormogelmusi herzlich gratuliert.

Die Kressenmusi war das mit dem Walzer »S'kalte Wasserl«. Kalte und erfrischende Gewässer finden sich zahlreich auch in Niederösterreich. Abkühlung und Badevergnügen bieten beispielsweise die Natur- und Flussbadeplätze in Hollenstein an der Ips oder entlang des Ipstal-Radweges, in der Erlaufschlucht Burgstall, im Stadtbad Blank am Kamp, im Sonnenbad Kamptal-Zwettl, im alten Teierbad Dobersberg, im Strandbad Drosendorf, im Flussbad in Rabenstein an der Pillach oder an Badeplätzen entlang der Donau. Dazu kommen Badeteiche und Seen, allen voran der Erlaufsee und der Lunzersee. Von dort schickt nun das Hammut-Trio aus Lunz am See mit dem Rinnecker-Jodler einen Gruß.

Von den beiden Trompetern Hans Gansch und Reinhold Ambros hörten wir eine instrumentale Weise. Abgesehen von so manchen Wetterkapriolen hat der Sommer aber auch seine schönen Seiten, etwa das lange Tageslicht, Gelegenheiten, Zeit in einem Gastgarten oder bei einem Gartenfest zu genießen oder das Tragen leichter und luftiger Kleidung. Im Sommer ist lustig, so bestätigen jedenfalls Hans Martschin und Freunde singend den Befund über eine angenehme Sommerzeit.

Mit der Dorfmusik und dem Walzer Heimatvoll Sonnenschein kommen wir ans Ende der heutigen Aufwachensendung. Gemeinsam mit Musik- und Gesangsgruppen begaben wir uns auf die Suche nach ein bisschen Abkühlung und Erfrischung. Informationen zur Sendung gibt's bei der Volkskultur Niederösterreich im Haus der Regionen in Kremsstein. Wir hören einander wieder morgen um 20 Uhr auf diesem Sender bei Gesungen und Gespielt. Edgar Niemeczek dankt fürs Zuhören und wünscht noch einen schönen Abend mit Radio Niederösterreich.

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1: Am Mikrofon ist Lorenz Wildner. Jeder dritte Schüler bzw. jede dritte Schülerin braucht bezahlte oder kostenlose Nachhilfe. Das sei keineswegs normal, sondern Zeichen eines versagenden Schulsystems, kritisiert die Arbeiterkammer. Ausbaden müssten das die rund 340.000 betroffenen Kinder und Jugendlichen sowie ihre Eltern. Viktoria Waldhäusl berichtet.
2: Dann habe ich hier das Kürzel aufgeschrieben.
3: Perfekt.
2: Und dann setze ich das.
4: Mathe ist das Fach, für das mit Abstand am häufigsten Nachhilfe gebraucht wird. Durchschnittlich geben Eltern pro Kind und Schuljahr mehr als 700 Euro für Nachhilfestunden aus. Ilkim Erdost, Bildungsbereichsleiterin bei der Arbeiterkammer Wien.
5: Hier werden nicht die Schwächen einzelner Kinder ausgeglichen. Hier reparieren Familien auf eigene Kosten und in ihrer eigenen Zeit, was das System offen lässt. Der Schulerfolg wird privatisiert. Und er hängt am Lohnzettel und am Zeitbudget der Eltern.
4: Fast jedes fünfte Schulkind nimmt privat bezahlten Nachhilfeunterricht. Zählt man kostenlose Nachhilfe dazu, ist es sogar jedes dritte Kind. Für die Arbeiterkammer ist das zu viel. Sie fordert flächendeckend kostenlose Ganztagesschulen und mehr Ressourcen für die Schulen.
1: In Russland haben Spendenaufrufe zu Einnahmen von umgerechnet fast 4 Milliarden Euro geführt. Die Summe ist 1,5-mal so hoch wie für das gesamte Vorjahr. Das Geld kommt von Unternehmen und Privatpersonen. Laut russischen Medienberichten sollen die Spenden die hohen Kosten des Ukraine-Kriegs mindern. Wofür die Gelder genau ausgegeben werden, ist jedoch unklar. Der US-Tech-Riese Apple nimmt nach dem Druck der EU von Oktober Änderungen an seinem App-Store vor. EU-Nutzer sollen dadurch künftig mehr Wahlfreiheit beim Herunterladen und Bezahlen von Apps haben. Demnach sollen App-Apps-Entwickler freier entscheiden können, wie sie ihre Programme vertreiben können. Und noch 67 Tage bis zum Start der Skisaison in Sölden. Österreichs Skiverband und viele andere Nationen machen sich in diesen Tagen startklar für ein Überseetrainingslager in Südamerika. Daniel Kulowitz, da steckt im Vorfeld allerhand Logistik drin.
6: Insgesamt 17 Tonnen Material werden dieser Tage verfrachtet und startklar gemacht, damit alles fristgerecht in Chile und Argentinien ankommt. Dort werden sich die ÖSV-Stars, aber auch ausländische Konkurrenz zum Schneetraining treffen. Ein Temperaturunterschied von 50 Grad steht bevor und jede Menge Schnee, sagt ÖSV-Chefcoach Marco Pfeiffer.
7: Es ist ein sehr schneereicher Winter, also El Niño-Jahr. Sie haben in Chile 3 bis 4 Meter so viel Schnee wie schon lange nicht mehr. Steht an guten Training sicher nichts im Wege.
6: Ein Gletschertraining in Europa sei derzeit nicht möglich. So Pfeiffer.
7: Es ist sicher bei uns jetzt in Europa um diese Jahreszeit, muss auch unbedingt stattfinden. Es ist nicht einmal möglich. Es sind jetzt das erste Mal auch die Schweizer Gletscher in der Sommerzeit so gesperrt.
6: Bis Ende September absolvieren verschiedene Weltcup- und Europacup-Gruppen ihre Trainingsblöcke in Südamerika. Aufbruch ist kommende Woche. Das Material macht sich allerdings schon jetzt auf den Weg.
1: Das waren die Nachrichten mit Lorenz Wildner. Wir kommen zum Wetter.
8: In der Nacht regnet es speziell an der Alpen-Nordseite immer wieder und zum Teil auch kräftig. Aber auch im Osten und im Süden bleiben die Wolken dicht. Die Temperaturen sinken auf 19 bis 11 Grad. Auch in den morgigen Mittwoch starten wir mit vielen Wolken, Nebelfeldern und stellenweise noch mit etwas Regen. Allmählich kommt aber die Sonne durch und scheint dann verbreitet für ein paar

Stunden. Im Bergland entstehen am Nachmittag einige Quellwolken, aber nur ganz vereinzelt Regenschauer. Die Temperaturen erreichen 24 bis 32 Grad morgen. So viel zum Wetter von Georg Brack.

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1: Zum Nachtjournal begrüßt Sie Lorenz Wildner. Das sind einige unserer Themen. Rechtskräftiges BUWOG-Urteil gegen Ex-Finanzminister Grasser hätte offenbar gekippt werden sollen. In der Tourismusbranche gibt es nach monatelangen Verhandlungen einen neuen Kollektivvertrag. Im Nahostkonflikt betont der Iran, dass die Straße von Hormus geschlossen bleibt. Und Engpässe gibt es bei Notfallmedikamenten für Wespengiftallergiker. Das Wetter bringt morgen Wolken, Sonne und hochsommerliche Temperaturen. Die Staatsanwaltschaft Wien ermittelt in einem brisanten Fall rund um das rechtskräftige Urteil gegen Ex-Finanzminister Karl-Heinz Grasser in der BUWOG-Affäre. Mit gefälschten Unterlagen wurde eine Bestechlichkeit der BUWOG-Richterin behauptet. Der mutmaßliche Fälscher soll dafür Geld von Grassers Anwälten bekommen haben. Beate Tomasowitsch berichtet.
2: Die Verteidiger von Karl-Heinz Grasser haben immer wieder versucht, der BUWOG-Richterin Marion Hohenecker Befangenheit nachzuweisen. Das ist bis zum rechtskräftigen Urteil am obersten Gerichtshof nie gelungen. Dann hat ein angeblicher IT-Forensiker behauptet, er könne dabei helfen, diese Befangenheit zu beweisen. Der Mann hat E-Mails vorgelegt, die das beweisen sollten, und er soll Geld dafür verlangt und auch bekommen haben, berichten Austria Presseagentur und Falter. Eine Sachverhaltsdarstellung wurde von den Anwälten eingebracht, dann haben die Ermittlungen begonnen. Herausgestellt hat sich, dass die Unterlagen, die der angebliche IT-Fachmann vorgelegt hat, gefälscht waren. Das Ermittlungsverfahren gegen die BUWOG-Richterin wurde eingestellt. Der Mann selbst ist auch einige Wochen in U-Haft gesessen. In seiner Aussage bei der Staatsanwaltschaft hat er Grassers Anwälte belastet. Grassers Anwälte bestreiten, dass sie Geld für Unterlagen gezahlt haben. Es handle sich um einen Betrüger. Interviews oder Stellungnahmen gibt es keine.
1: In der Tourismusbranche gibt nach 10 Verhandlungen einen neuen Kollektivvertrag. Rund 250.000 Beschäftigte bekommen ab Oktober mehr Geld. Paula Schönberger und Vanessa Gruber fassen zusammen.
3: Im Tourismus steigen die Löhne ab Oktober im Schnitt um 3,02%. Lehrlinge erhalten durchschnittlich 3,44% mehr. Dem heutigen Abschluss sind zähe Verhandlungen und sogar ein zwischenzeitlicher Abbruch im Juni vorangegangen. Die nun erzielte Einigung liegt nur 0,02 Prozentpunkte über dem damaligen Letztangebot der Arbeitgeber. Dazu sagt Eva Eberhardt, Chefverhandlerin von der Gewerkschaft, wieder:
4: Das ist natürlich kein Triumph, aber wir haben uns trotzdem weiter nach vorne bewegt und nicht mit einer Nullrunde beendet. Also das lohnt sich immer.
3: Für die meisten Beschäftigten ist zusätzlich eine fixe Einmalzahlung vereinbart worden. Alois Reiner, Chefverhandler und Gastronomieobmann der Wirtschaftskammer, bezeichnet den Abschluss als fairen und verantwortungsvollen Kompromiss in wirtschaftlich äußerst fordernden Zeiten.
1: Wir kommen in den Nahen Osten. Im Iran-Krieg ist weiter keine Lösung in Sicht. Der Iran verkündet heute, die Straße von Hormus bleibe geschlossen, bis die USA das gemeinsame Rahmenabkommen umsetzen. Barbara Tschandl.
5: Irans Parlamentspräsident Mohammad Bagher Ghalibaf findet heute klare Worte, die an die USA gerichtet sind.
6: Solange Amerika seine Verpflichtungen nicht erfüllt, einschließlich der Freigabe eingefrorener Vermögenswerte, der Aufhebung der Ölsanktionen oder auch der Beendigung von Bedrohungen und militärischen Operationen an allen Fronten, wird die Straße von Hormus nicht wieder geöffnet.
5: US-Präsident Donald Trump sorgt unterdessen wegen eines Posts auf seiner Plattform Truth Social für Aufregung. Dort bezeichnet er die Straße von Hormus als New US Territory, also neues US-Gebiet. Kritik daran lässt nicht lange auf sich warten. Bald wird sich seine Illusion bezüglich der Straße von Hormus korrigieren. Oder wir werden die Illusionen dieses Verblendeten korrigieren, so Irans Vizeaußenminister.
1: Zurück nach Österreich. In Kumberg bei Graz soll ein 37-Jähriger seine 8-jährige Tochter mit einem Messer attackiert haben. Das Mädchen ist kurze Zeit später im Krankenhaus gestorben. Der Vater, der sich laut Polizei nach der Tat selbst das Leben nehmen wollte, wurde festgenommen. Motiv und Hintergrund der Tat sind noch unklar. Birgit Seisberger.
7: Die Polizei hat Hinweise aus der Nachbarschaft und von Verwandten, die das Tatmotiv erklären könnten. Details will man aus ermittlungstaktischen Gründen aber noch nicht bekannt geben. Morgen soll der Tatverdächtige einvernommen werden. Die Staatsanwaltschaft hat zudem eine Obduktion des Mädchens angeordnet. Gestern Nacht gegen 23 Uhr waren die Einsatzkräfte zu dem Wohnhaus in der Ortsmitte von Kumberg gerufen worden. Die Beamten fanden den 37-Jährigen mit Schnittverletzungen vor. Er dürfte versucht haben, sich selbst das Leben zu nehmen. Zuvor hatte er laut Polizei seiner Tochter mehrere Stich- und Schnittverletzungen zugefügt. Das Mädchen starb wenig später im Krankenhaus. Die mutmaßliche Tatwaffe, ein Küchenmesser, wurde sichergestellt. In dem Haus wohnen seit Jahren der mutmaßliche Täter und sein Zwillingsbruder mit ihren Frauen und insgesamt 5 Kindern. Familienmitglieder waren zur Tatzeit im Haus anwesend und werden nun psychologisch betreut.
1: In vielen österreichischen Apotheken sind EpiPens, also Notfallmedikamente für Wespengiftallergiker, zurzeit restlos ausverkauft. Und das mitten in einem außergewöhnlich starken Wespenjahr. Was dahinter steckt und wie man sich als Allergiker sogar langfristig schützen könnte, hat sich Raphael Kapscher angesehen.
8: Hinter dem aktuellen Engpass bei den EpiPens steckt nicht nur das starke Wespenjahr, sagt der Grazer Apotheker Gerhard Kobinger. Weil der Hersteller in anderen Ländern mit den Pens mehr verdient, muss sich Österreich beim Nachschub oft hinten anstellen. Kobingers Prognose?
9: Man hat uns versprochen, dass es den EpiPen in der letzten August-, ersten Septemberwoche wieder geben soll. Glauben darf man das aber auch erst, wenn er wirklich da ist.
8: Wer ohnehin sehr stark auf Wespenstiche reagiert, etwa mit Kreislauf- oder Atemproblemen, sollte aber auch mit einem Facharzt über eine mögliche Immuntherapie sprechen. Dabei wird dem Körper über mehrere Jahre hinweg regelmäßig Wespengift injiziert, bis er sich daran gewöhnt. Die Therapie wirkt laut Fachleuten in über 90% der Fälle und die Kosten übernimmt in der Regel die Krankenkasse.
1: Und das Wichtigste vom Sport hat jetzt Christoph Ott für uns.
10: Der Fußball-Bundesligist LASK verlängert einen Tag vor dem Champions-League-Playoff-Hinspiel gegen Celtic Glasgow den Vertrag mit Erfolgstrainer Didi Kübauer. Der 55-Jährige unterschreibt einen 3-Jahres-Vertrag bis Sommer 2029. Entwarnung gibt es von ÖFB-Teamspieler Konrad Leimer nach seinem verletzungsbedingten Austausch am Samstag. Der Bayern-München-Legionär meint, es ist alles halb so wild. Ob er bereits beim deutschen Supercup am Wochenende gegen Dortmund wieder spielt, ist noch offen. Fix ist seit heute hingegen der Wechsel von Rodri zu Barcelona. Der spanische Weltmeister unterschreibt bei den Katalanen einen Vertrag bis 2030. Der Konflikt zwischen dem Eishockeyverband und den besten heimischen Spielerinnen geht weiter. 11 Teamspielerinnen haben das derzeit stattfindende Vorbereitungscamp inklusive Testspielen abgesagt und drohen bei keiner Besserung der Rahmenbedingungen die AWM im November zu boykottieren. Und der Wiener Tischtennisspieler Daniel Habeson beendet seine Nationalteamkarriere. Der 40-Jährige will sich nun voll auf seinen Club in der deutschen Bundesliga fokussieren. Im Nationalteam hat Habeson unter anderem 3 EM-Titel gewonnen und war bei 5 Olympischen Spielen dabei.
1: Wir kommen zum Wetter mit Georg Brack.
11: Jetzt in der Nacht regnet es vor allem vom Tiroler Unterland bis in das Bergland des Mostviertels immer wieder und zum Teil auch kräftig. Die Temperaturen sinken auf 19 bis 11 Grad. Morgen wird es dann wieder spürbar wärmer als heute mit 24 bis 32 Grad am Nachmittag. Im Großen und Ganzen überwiegt auch der Sonnenschein. Wir starten aber speziell in der Osthälfte mit dichten Wolken und Nebelfeldern. Vom Mühlviertel bis zur nördlichen Obersteiermark kann es in der Früh auch noch etwas regnen. Am Nachmittag kommen dann über den Bergen einige Quellwolken und ganz vereinzelt Regenschauer. Dazu.
1: Das war das Nachtjournal. Auf Wiederhören, sagt Lorenz Wildner.
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1: Am Mikrofon ist Lorenz Wildner. Die NEOS wollen das Pensionsantrittsalter erhöhen. Im ORF-Sommergespräch fordert NEOS-Chefin Beate Meindl-Reisinger dazu einen Pensionsgipfel im Herbst. Die anderen Parteien halten davon aber nichts. Viktoria Waldecker fasst zusammen.
2: Von einem Pensionsgipfel hält die ÖVP nichts. Für Seniorenbundpräsidentin Ingrid Korosek ist das Showpolitik.
3: Was soll bei so einem Gipfel, der ein paar Stunden dauert, herauskommen? Was wir brauchen, ist eine breite Diskussion, keine Schnellschusslösungen.
2: Die zuständige Sozialministerin Corinna Schumann von der SPÖ würde an einem Pensionsgipfel zwar teilnehmen, ein Anheben des Pensionsantrittsalters steht für sie aber nicht zur Debatte. Absagen kommen auch von der Opposition, wie Grünen-Sozialsprecher Markus Kotzer und zuerst FPÖ-Generalsekretär Christian Hafenecker sagen.
4: Bei so einem Gipfel, da sind wir ganz sicher nicht dabei.
5: Wir machen sicherlich nicht den Statisten für irgendwelche Regierungsüberschriften der Verliererkoalition.
2: Für die NEOS verhalten sich die anderen Parteien damit verantwortungslos. Ein Pensionsgipfel sei jetzt wichtiger denn je.
1: Wegen Zuhälterei und Menschenhandels ist am Landesgericht Linz eine Chinesin zu 24 Monaten Haft verurteilt worden, davon 8 Monate unbedingt. Die 57-Jährige soll hochverschuldete Frauen aus China mit falschen Versprechungen nach Österreich gelockt und zur Prostitution gezwungen haben. Das Urteil ist bereits rechtskräftig. In Lettland sorgt ein groß angelegter Datendiebstahl für Aufregung. Hacker haben bei der Straßenverkehrsbehörde Daten von mehr als 1,2 Millionen Privatpersonen sowie 200.000 Firmen gestohlen, etwa Namen, Adressen, Bankdaten und Autokennzeichen. Wer hinter dem Hackerangriff steckt, ist unklar. Und der City Airport Train reagiert auf die Sperre der Wiener S-Bahn-Stammstrecke. Sie bleibt nach einem Kabelbrand und wegen einer grundlegenden Sanierung bis Herbst 2027 gesperrt. Davon betroffen ist auch der CAT, der von Wien Mitte abfährt. Als Ersatz für den Zug fahren ab 24. August Busse zum Flughafen Wien. Thomas Metelko.
6: CAT Bypass heißt die Direktverbindung von Wien Mitte zum Flughafen und zurück. Pro Stunde sind bis zu 5 Busse in beide Richtungen unterwegs. Die Fahrtzeit betrage je nach Verkehr zwischen 18 und 30 Minuten, so Geschäftsführer Paul Blagus.
7: Wir haben pro Bus 54 bis 58 Sitzplätze und dementsprechend können wir auch, wenn eine höhere Frequenz notwendig ist, mehrere Busse dann einschieben. Das heißt, an der Quantität der Sitzplätze wird es nicht mangeln.
6: Und auch der Komfort für Fahrgäste soll nicht auf der Strecke bleiben, so CAT-Geschäftsführer Michael Forstner.
8: Wir haben ganz hochwertige Premium-Reisebusse am Start. Das heißt, es wird ausreichend Platz auch fürs Gepäck sein, sowohl Unterflur als auch in den Overhead-Kopfablagen.
6: Die CAT-Züge fahren erst wieder ab Herbst 2027. Zum Einsatz sollen dann neue Garnituren des Schweizer Herstellers Stadler kommen.
1: Und wir kommen zum Wetter.
9: Gedämpft waren die Temperaturen heute. Mit 28 Grad war es am Rohrspitz am wärmsten. Schon morgen wird es teilweise wieder heiß bei 24 bis 32 Grad. Dazu gibt es mehr Sonnenschein als heute. Es ist aber alles andere als ungetrübt. In der Früh kann es speziell in und um Oberösterreich noch etwas regnen. Außerdem halten sich vor allem nach Osten hin einige Restwolken und Nebelfelder. Allmählich kommt verbreitet die Sonne durch. Dann sind erst am Nachmittag im Bergland einige Quellwolken dabei. Regenschauer gibt es aber höchstens vereinzelt. So viel zum Wetter von Georg Brack.
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1: Am Mikrofon ist Lorenz Wildner. Innenminister Gerhard Kahner von der ÖVP hat eine vorläufige Asylbilanz präsentiert. Demnach geht die Zahl der Erstanträge weiter zurück. Im Juli war ihre Zahl so niedrig wie schon seit 10 Jahren nicht mehr.

0: Berta Tomasovic.
1: In den letzten Jahren waren Asylwerbende aus Syrien die größte Gruppe, die Schutz in Österreich gesucht hat. Seit dem Sturz des Assad-Regimes im Dezember 2024 hat sich das verändert. Es kehren sogar viele Geflüchtete wieder nach Syrien zurück. Von Anfang Juli bis jetzt waren das 240 Menschen. Derzeit sollen 350 weitere Ausreisen in Planung sein. Dass die Ausreisen derzeit steigen, könne auch daran liegen, dass es seit 1. Juli eine besondere Starthilfe für ausreisewillige Syrer in der Höhe von 3.000 Euro gibt. Innenminister Gerhard Karner.
2: Dänemark zahlt in solchen Fällen rund 20.000 Euro für die Rückkehr von syrischen Staatsbürgern, beispielsweise Österreich 3.000. Also das wäre mir zu viel, muss ich ganz ehrlich sagen.
1: Kritik kommt von der FPÖ. Diese Aktion sei absurd, wird der Sicherheitssprecher Gernot Dahrmann in einer Aussendung zitiert.
0: Mit gefälschten Unterlagen ist offenbar versucht worden, das rechtskräftige Buwok-Urteil gegen Ex-Finanzminister Karl-Heinz Grasser zu Fall zu bringen. Zielscheibe war die damalige Richterin Marion Hohenecker. Ein ehemaliger IT-Forensiker hat behauptet, er könne ihre Befangenheit beweisen. Die vorgelegten Mails erwiesen sich aber als Fälschungen. Die Ermittlungen gegen Hohenecker sind eingestellt. Gegen den Mann ermittelt jetzt die Staatsanwaltschaft Wien. Der erst kürzlich entlassene ukrainische Verteidigungsminister Mikhailo Fedorov fordert Wahlen im Krieg. Laut Fedorov befindet sich die Nation in einer Regierungskrise. Er fordert zudem ein Ende der Korruption in Kriegszeiten. Es ist die erste derartige Forderung seit Beginn der russischen Invasion im Jahr 2022. Das ukrainische Gesetz verbietet allerdings Wahlen während des Krieges. Die Gewerkschaft wirft heimischen Betrieben vor, zu wenige Lehrlinge auszubilden. Und das, obwohl sie gleichzeitig über einen Mangel an Fachkräften klagen würden. Deshalb will man nicht ausbildende Betriebe jetzt zur Kasse bitten. Martin Rauter.
3: In der Tischlerei Hansel im 5. Wiener Gemeindebezirk absolviert Ismail gerade eine Lehre. Die Arbeit gefällt ihm, aber Lehrstellen zu finden sei gar nicht so einfach.
4: Es dauert manchmal wirklich urlange und ich habe auch wirklich viele Bekannte, die eine Lehrstelle suchen.
3: Nicht überall wird so fleißig ausgebildet. Laut Gewerkschaft ist in den letzten 20 Jahren jeder dritte Ausbildungsbetrieb verloren gegangen. Deshalb hat der Vorsitzende der Gewerkschaft ProG, Reinhold Binder, die Idee, einen Ausbildungsfonds einzurichten.
5: Jene Betriebe, die nicht ausbilden, zahlen in einen Fonds ein und aus diesem Fonds werden Betriebe unterstützt, die gute, qualitative Berufsausbildung realisieren.
3: Michael Kotzlik, Chef der Tischlerei Hansel, hält davon nicht viel.
6: Vielleicht wäre es besser, wenn man die Lehrling aufnehmenden Firmen doch ein bisschen mehr fördert.
3: In seinem Betrieb arbeiten derzeit gleich 5 Lehrlinge.
0: Karte oder Smartphone und das Bezahlterminal halten und schon ist der Kauf abgeschlossen. Was dabei meist nicht bedacht wird, die allermeisten Zahlungen laufen über US-Finanzdienstleister. Europäische Zahlungslösungen sollen das jetzt ändern. Mehr von Philipp Maschl.
7: Wir haben uns schon daran gewöhnt. Bargeldlos zahlen geht schnell, einfach und laut Nationalbank in 98% aller Fälle über einen US-Finanzdienstleister. Europäische Lösungen gibt es, Vero etwa, entwickelt von einem Zusammenschluss europäischer Banken.
8: Um natürlich erfolgreich zu werden, muss Vero im Laufe der Zeit diese ganzen Zahlungsdienstleistungen anbieten, die auch etablierte Unternehmen anbieten.
7: Sagt Horst Reibelmeier von der Model University in Wien. In Frankreich, Deutschland oder Belgien läuft der Dienst bereits. Österreich soll 2028 folgen. Der Experte ist aber zurückhaltend.
8: Die Leute werden sich dann an der Kasse nicht fragen, gibt es da vielleicht aufgrund des US Cloud Act irgendwelche rechtlichen Bedenken für mich, dass ich keinen US-Anbieter nutzen will?
7: Und Vero läuft laut Medienberichten auch über US-Server von Amazon. Daher könnten die USA auch bei der europäischen Lösung wieder mitspielen.
0: Am Münchner Flughafen ist es am Abend zu einem Zwischenfall mit einem Airbus A380 der Lufthansa gekommen. Das mit 351 Passagieren besetzte Flugzeug hatte zu früh aufgesetzt. An der Landebahnschwelle wurde die dortige Beleuchtung beschädigt. Verletzt wurde niemand. Das waren die Nachrichten mit Lorenz Wildner. Wir kommen zum Wetter.
9: Speziell vom Tiroler Unterland bis ins Bergland des Mostviertels regnet es auch in den nächsten Stunden immer wieder und zum Teil auch intensiv. Bis in der Früh sinken die Temperaturen außerdem auf 19 bis 11 Grad. Und stellenweise kann es auch in der Früh noch regnen, am ehesten vom Mühlviertel bis in die nördliche Obersteiermark. Vor allem hier in der Osthälfte halten sich tagsüber zunächst auch noch dichte Wolken und Nebelfelder. Im Lauf des Vormittags kommt aber immer öfter die Sonne durch. Am Nachmittag entstehen im Bergland dann einige Quellwolken, aber höchstens vereinzelt Regenschauer. So viel zum Wetter von Georg Brack.
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1: Es ist 1 Uhr. Am Mikrofon Adam Michalech. Neue Vorwürfe gibt es in der Buwok-Affäre rund um das rechtskräftige Urteil gegen Karl-Heinz Grasser. Laut Berichten der Austria-Presseagentur und der Wochenzeitung Falter ist die Buwok-Richterin mit gefälschten Unterlagen der Bestechlichkeit bezichtigt worden. Und der mutmaßliche Fälscher soll von den Anwälten Grassers Geld bekommen haben, Beate Tomasowitsch berichtet.
2: Die Verteidiger von Karl-Heinz Grasser haben immer wieder versucht, der Buwok-Richterin Marion Hohenecker Befangenheit nachzuweisen. Das ist bis zum rechtskräftigen Urteil am obersten Gerichtshof nie gelungen. Dann hat ein angeblicher IT-Forensiker behauptet, er könne dabei helfen, diese Befangenheit zu beweisen. Der Mann hat E-Mails vorgelegt, die das beweisen sollten, und er soll Geld dafür verlangt und auch bekommen haben, berichten Austria Presseagentur und Falter. Eine Sachverhaltsdarstellung wurde von den Anwälten eingebracht, dann haben die Ermittlungen begonnen. Herausgestellt hat sich, dass die Unterlagen, die der angebliche IT-Fachmann vorgelegt hat, gefälscht waren. Das Ermittlungsverfahren gegen die Buwok-Richterin wurde eingestellt. Der Mann selbst ist auch einige Wochen in U-Haft gesessen. In seiner Aussage bei der Staatsanwaltschaft hat er Grassers Anwälte belastet. Grassers Anwälte bestreiten, dass sie Geld für Unterlagen gezahlt haben. Es handle sich um einen Betrüger. Interviews oder Stellungnahmen gibt es keine.
1: Frank Beard, langjähriger Schlagzeuger der US-Rockband ZZ Top, ist tot. Das gibt die Band jetzt auf Instagram bekannt. Laut einem Sprecher der Band ist Beard auf seiner Ranch in Richmond im US-Bundesstaat Texas im Kreis seiner Familie gestorben. Er wurde 77 Jahre alt. Über die Todesursache ist derzeit nichts bekannt. Die vielen wolkenlosen Sonnentage wirken sich langfristig auch auf die UV-Strahlung aus. In weiten Teilen Europas steigt laut einer aktuellen Untersuchung die UV-Belastung seit 2013 an, auch in Österreich. Christina Singer berichtet.
3: Mehr Sonne heißt auch mehr UV-Belastung. Das belegen Daten von 40 Messstationen in ganz Europa. Demnach ist die UV-Strahlung zumindest seit 2013 an mehr als der Hälfte der Messstationen merklich angestiegen. In Österreich wurde in Dornbirn, in Wien und am Sonnbleck gemessen. Die Studienautoren unter Leitung der WetMed-Uni Wien sehen als Hauptgrund für den Anstieg die immer öfter fehlende Bewölkung im Zuge der Klimaerwärmung, denn ohne Wolkendecke kommt mehr UV-Strahlung in Bodennähe an. UV-Strahlen können Sonnenbrand verursachen und im schlimmsten Fall zu Hautkrebs führen. Dem Forschungsteam zufolge müsse man jetzt die Auswirkungen der steigenden UV-Strahlung genauer untersuchen, sowohl im Hinblick auf die menschliche Gesundheit als auch auf die Ökosysteme.
1: Und jetzt zum Wetter mit Georg Brack.
4: Speziell an der Alpen-Nordseite regnet es auch die nächsten Stunden noch teilweise. Bis zum Sonnenaufgang sinken die Temperaturen außerdem auf 19 bis 11 Grad. Und tagsüber wird es heute wieder wärmer als gestern. Der Nachmittag bringt 24 bis 32 Grad. Dazu kommt verbreitet auch für einige Stunden die Sonne durch. Wir starten aber vor allem im Osten mit einigen Restwolken oder Nebelfeldern und etwas Regen. Am Nachmittag entstehen außerdem einige Quellwolken im Bergland, aber nur vereinzelt Regenschauer. Dazu spüren wir heute lebhaften Wind aus West bis Süd.
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1: Im Studio Adam Michalech, es ist 2 Uhr. Innenminister Gerhard Karner von der ÖVP freut sich über niedrige Asylantragszahlen in Österreich. Im Juli war die Zahl so niedrig wie schon 10 Jahre lang nicht. Grund für den Rückgang ist vor allem, dass immer weniger Syrerinnen und Syrer um Asyl ansuchen. Beate Tomasowitsch berichtet.
2: In den letzten Jahren waren Asylwerbende aus Syrien die größte Gruppe, die Schutz in Österreich gesucht hat. Seit dem Sturz des Assad-Regimes im Dezember 2024 hat sich das verändert. Es kehren sogar viele Geflüchtete wieder nach Syrien zurück. Von Anfang Juli bis jetzt waren das 240 Menschen. Derzeit sollen 350 weitere Ausreisen in Planung sein. Dass die Ausreisen derzeit steigen, könne auch daran liegen, dass es seit 1. Juli eine besondere Starthilfe für ausreisewillige Syrer in der Höhe von 3.000 Euro gibt. Innenminister Gerhard Karner.
3: Dänemark zahlt in solchen Fällen rund 20.000 Euro für die Rückkehr von syrischen Staatsbürgern, beispielsweise Österreich 3.000. Also das wäre mir zu viel, muss ich ganz ehrlich sagen.
2: Kritik kommt von der FPÖ. Diese Aktion sei absurd, wird der Sicherheitssprecher Gernot Dahrmann in einer Aussendung zitiert.
1: Im Tourismus steigen die Löhne ab Oktober im Schnitt um 3%. Lehrlinge bekommen durchschnittlich 3,4% mehr. Die Einigung liegt nur knapp über dem Letztangebot der Arbeitgeber. Eva Eberhardt, Chefverhandler.